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3: Herzlich willkommen zu den Stimmlagen, dem bundesweiten Infomagazin der Freien Radios in Österreich. Heute von der Unerhört-Redaktion der Radiofabrik. Im Studio begrüßt sie Lennart Grünhagen. In unserem Alltag begegnen viele von uns KI, häufig egal, ob wir das wollen oder nicht. Vor allem junge Menschen verwenden immer mehr KI in ihrem Alltag. Ich habe mit Sascha Trüttschwein, Professor für Kommunikationswissenschaft an der Universität Salzburg, über seine Forschung zu KI und Jugendlichen gesprochen.
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0: KI ist überall, ob beim Arzt anrufen, als Support auf einer Website oder auf der Suche nach einer Zugverbindung. Immer öfter antwortet kein Mensch mehr, sondern ein Algorithmus. Manchmal hilft das, manchmal nervt es und manchmal merkt man es nicht mal. Die Frage ist nicht mehr, ob künstliche Intelligenz unseren Alltag verändern würde, sondern wie und was wir mit dieser Veränderung machen. Neue Medien haben die Gesellschaft schon oft verändert. Der Buchdruck, das Radio, das Fernsehen oder das Smartphone. Jedes Mal gab es Aufregung und Skepsis, manche berechtigt, manche nicht. Irgendwann war das, was vorher neu war, wieder normal. Ist KI einfach der nächste Schritt oder ist dieses Mal wirklich etwas anders? Ich habe mit Professor Sascha Trütz-Schwein über dieses Thema gesprochen. Er forscht an der Universität Salzburg zu Medien und Gesellschaft und hat im Frühjahr dieses Jahres eine Studie veröffentlicht, wie junge Menschen in Europa mit KI umgehen.
1: Was wir jetzt neu haben, ist eben, dass KI sozusagen unglaublich schnell sich weiterentwickelt. Schneller, als wir das sozusagen von anderen Formen kennen. Bei Social Media zum Beispiel haben wir sehr stabile Muster, wie die funktionieren. Und auch heute gibt es noch die ältere Generation, die weiterhin Facebook benutzt. Das ist im Prinzip noch so ähnlich. So hat jede Generation ihre Plattform und die bleibt auch relativ stabil. KI ist ja, gibt's ja schon verschiedene Generationen davon. Und am Anfang war das ja was die Leute auch zum Spaß gemacht haben und lustig fanden, was da rauskommt. Jetzt mittlerweile haben wir da ein Niveau erreicht, dass das wirklich ein Hilfsmittel ist, was eben Aufgaben erledigen kann und Sachen für uns übernehmen kann. Zum Beispiel haben wir im Rahmen dieser erwähnten Studie für EU Kids Online auch Interviews gemacht und da gehörte dazu, dass wir Fotos gezeigt haben und Videos und die Schülerinnen und Schüler sollten erkennen, was ist KI und was nicht. Und ich dachte, ich mache das richtig schwer, dass ich es sozusagen kaum erkennen konnte. Die haben das aber erkannt. Und zwar auch wieder schnell. Das ist aber auch im Herbst letzten Jahres gewesen. Ich denke, dass das heute schon mit dem halben Jahr Unterschied oder ein bisschen mehr als ein halbes Jahr, dass es heute schon viel schwieriger wäre, weil sich das deutlich verbessert hat. Dass diese Fehler mit den sechs Fingern oder komische Hände, das ist heute kaum noch da. Das ist heute schon viel besser. Und das in so schneller, so kurzem Abstand, also sehr schnelle Veränderungen.
0: Die Geschwindigkeit ist tatsächlich das Neue. Nicht die Technologie an sich, sondern wie rasant sie sich verbessert und wie tief sie dabei gleichzeitig in unseren Alltag eingreift. Der Medienwissenschaftler Marshall McLuhan hat in den 60er Jahren einen Satz geprägt, der gerade wieder sehr aktuell klingt. The medium is the message. Nicht was ein Medium überträgt, ist entscheidend, sondern was das Medium selbst mit uns macht. Wie es verändert, wie wir denken, wie wir kommunizieren und wie wir die Welt wahrnehmen. Das Fernsehen hat uns zu passiven Zuschauern gemacht, lange bevor wir das überhaupt bemerkt haben. Und KI übernimmt das Denken selbst.
1: Wenn wir bei Marshall McLuhan sind, der spricht ja, also medium is the message, dann hat er aber auch dieses Konzept von diesem, dass Menschen sich sozusagen amputieren und die Medien sozusagen Teile des Körpers ersetzen. Weil KI ist die Frage, welcher Teil des Körpers das dann ist, also dass ich mein Gehirn quasi abschaffe oder ausschalte, weil das die KI macht, in dem Bild von ihm jetzt gesprochen. Da müsste viel mehr darüber diskutiert werden, was das sozusagen für Auswirkungen hat. Ich habe so auch so Lehrveranstaltungen zu dem Thema und da steige ich gern mit dem etwas älteren Film 2001, Odyssee im Weltraum. Da gibt es ja diesen Computer, künstliche Intelligenz, der HAL 9000, der dann eben plötzlich entscheidet, alle umzubringen an Bord, weil sie die Mission gefährden. Und er sagt, es tut mir leid, Brian, du gefährdest die Mission, das geht nicht. Und er deaktiviert quasi die Menschen, der Computer, damit die Mission, der Flug zum, ich weiß nicht mehr wohin, erreicht werden kann. Und wir haben sozusagen immer so eine dystopischen Geschichten, aber heute werden diese völlig ignoriert. Ja? Wir haben heute immer so einen positiven Ausblick, was die uns alles abnehmen kann und so. Aber andererseits kann die uns auch sozusagen natürlich unsere eigene Selbstständigkeit und Kreativität abnehmen.
0: Was KI mit unserem Denken macht, ist keine Zukunftsfrage mehr. Eine Studie der Swiss Business School, die Anfang des Jahres erschienen ist, hat Menschen unterschiedlichen Alters und Bildungsgrads befragt. Das Ergebnis, wer häufig KI nutzt, zeigt messbar weniger Fähigkeit zum kritischen Denken. Die Forscherinnen und Forscher sprechen von kognitiven Offloading. Wir lagern Denkarbeit aus. Und je mehr wir auslagern, desto weniger trainieren wir genau jene Fähigkeiten, die eigentlich am wichtigsten wären. Kritisch analysieren, kreativ kombinieren und selbstständig urteilen. In der EU-Kids-Studie Heranwachsende und KI ist herausgekommen, dass junge Menschen häufig sehr gute Kompetenzen im Umgang mit KI haben.
1: Natürlich nutzen die das also ist eigentlich auch naheliegend, nutzen die das für Schuldinge. Wenn ich die Hausaufgaben nicht mehr machen muss, sondern ich lasse mir das machen, den Aufsatz, oder ich lasse mir die Lösung für Mathematik, das gibt es auch, es gibt alles sozusagen, lasse ich mir das ausgeben. Dass das so viele sind, ist vielleicht überraschend und wir sind ja auch in Europa so auf dem, je nachdem, also zweiten Platz eigentlich, die Tschechen sind noch ein bisschen mehr, andere sind da viel zurückhaltender und das ist in Europa auch sehr unterschiedlich. Österreich und die Österreicherinnen und Österreicher sind halt auch tatsächlich immer sehr technikaffin und die gerade die Jugendlichen probieren auch viel aus und sind da sehr offen im Umgang damit. Und tatsächlich haben wir auch gemerkt, dass es bei den Schulen auch sehr unterschiedlich ist, wie die darauf reagieren. Also was gibt es da für Regeln und was gibt es da für Prinzipien? Wird das genutzt? Darf das genutzt werden? Und das war eigentlich ganz spannend auch. Wenn ich jetzt meinen Aufsatz schreiben lasse für die Schule, dann muss ich natürlich nochmal reinschreiben, bitte so schreiben, dass der Lehrer das nicht gleich merkt. Bitte so schreiben, ich bin dritte Klasse Gymnasium, das soll so klingen. Das muss man natürlich auch alles machen. Und auch lernen, das sind ja Kompetenzen auch, dass die das schaffen. Und die sind da sehr offen und probieren das gerne aus. Und bei den Älteren überwiegt eher die Skepsis. Und sie vertrauen dem nicht inner. Das ist natürlich auch begründet, weil da auch falsche Sachen rauskommen oder missverständliche oder so. Aber lernen kann man vielleicht, wie immer, ich glaube, das kann man immer von Kindern und Jugendlichen lernen, offen zu sein für die Sachen und sich daran zu trauen und auszuprobieren, auch spielerisch auszuprobieren.
0: In Ihrer Studie haben Sie festgestellt, dass Jugendliche KI-Inhalte oft sehr sicher erkennen können, schneller als Erwachsene. Was können Ältere von den Jüngeren lernen?
1: Die älteren Generationen sind da sehr skeptisch und haben auch mehr Angst vor einer Zukunft mit KI. Oft spielt damit, was für Berufe, Berufsfelder fallen da weg. Die KI übernimmt ja zurzeit gerade Sachen, die kreativ sind und eben nicht, wie wir immer gehofft haben, so Alltagsarbeiten. Und das macht bei den älteren Generationen ist das eher ein bisschen Angst oder Skepsis. Und die Jugendlichen sind da sehr offen und die sind auch sehr interessiert daran, damit zu arbeiten. Aber wir sehen bei dem, was wir eher Generation X nennen, sehen wir, dass die immer noch typischerweise mit technischen Terms, technischen Termen suchen. Also sie schreiben bei Google keine Frage rein, sondern geben die Schlagworte ein, die sie, was sie brauchen. Die nächst jüngere Generation, die stellt ja da schon Fragen. Was ist am 17. Juni passiert? So, und die neue, die, was wir jetzt beobachten mit KI, ist, dass das ja auch gesprochen wird. Also das ist ja der Vorteil. Wir beobachten, dass die Jüngsten, also jetzt die Jugendlichen jetzt gerade, dass die auch gar nicht mehr so schreibaffin sind. Die schreiben gar nicht so viel, sondern sagen, das ist ja gerade praktisch, dass ich das sagen kann. Wie auch schon vorher diese Assistenten, die es da gibt, diese intelligenten, vernetzten Lautsprechersysteme wie Alexa oder was es da alles gibt, da gibt es ja viele. Das ist gerade für die interessant, dass ich die Frage einfach stelle, was war am 17. Juni und dann kommt da irgendwas raus. Und das ist natürlich anderes Suchkonzept auch. Ich muss mir nicht mehr überlegen, wie muss ich bestimmte Begriffe da eingeben, sondern ich kann einfach eine Frage stellen, als wenn ich die einer Person stelle. Ja, dadurch entstehen da auch natürlich andere, in Anführungszeichen, Beziehungen zu diesen KI-Bots. Das ist ja auch immer mal Thema, welche Art von Beziehungen da entstehen, weil ich die eben dann anspreche. Ja.
0: Ihre Studie zeigt, dass rund 15% der Jugendlichen Mädchen häufiger als Jungen KI-Chatbots als emotionale Unterstützung nutzen. Warum ist das aus Ihrer Sicht problematisch und was müsste an Schulen passieren, damit das nicht zum Standardweg für Jugendliche in Krisen wird?
1: Das finde ich tatsächlich problematisch, oder finden wir auch so im Team, auch die, es ist ja ein großes europäisches Netzwerk, das auch Thema, dass das eher problematisch ist, weil eben diese KI ja Empathie oder Emotionen ja nur vortäuschen kann. Das weiß nur, wie man die erzeugen muss. Aber das ist ja niemand, der empathisch wirklich sich in mich hineinversetzt, wie das zum Beispiel ein Berater oder in der Schule gibt es ja auch psychologische Beratung oder von mir aus die Nummer gegen Kummer oder so. Wenn ich da anrufe, da habe ich eine Person, die kann genau darauf reagieren, die kann das wirklich fühlen und sich hineinversetzen. Das kann KI eben nur vortäuschen. Und zu Beginn gab es ja auch Probleme, dass dann sozusagen auch gefährliche Empfehlungen kamen für Leute, denen schlecht ging. Jetzt ist das ja auch besser. Kommt da auch der Hinweis, ruf doch mal da an bei der Nummer gegen Kummer oder frag doch mal in der Schule jemanden von deinem Mitschüler oder der Vertrauenslehrer. Das kommt ja jetzt direkt auch schon angeboten, dass die KI selber auch empfiehlt, sprich mit Menschen. Jetzt, also auch erst in den letzten paar Monaten, ist das aufgekommen. Und das ist auch tatsächlich die Empfehlung immer für Schülerinnen und Schüler, die irgendwelche Probleme haben, nicht mit KI das zu machen, sondern das mit echten Personen zu sprechen.
0: Findet an Schulen gezielt Sensibilisierung dafür statt?
1: Das hängt da sehr, sehr an der Lehrperson. Da gibt es Lehrpersonen, die das richtig gut machen, die da auch die das einbinden in den Unterricht, die da Regeln mit den Kindern zusammen sich Regeln überlegen. Aber es gibt halt auch Lehrpersonen, die das nicht machen. Ein Problem ist dabei auch, dass ja alle diese, zum Beispiel dieses Fach digitale Grundbildung, was sowas ja abdecken könnte, da sind halt nicht nur qualifizierte Lehrer drin. Also die Politik hat gesagt, wir führen ein Fach ein, aber wir warten nicht, bis die Studenten und Studentinnen alle fertig sind. Wir sehen also da, wo die Weiterbildung gab es auch dafür. Also da gibt es Menschen, die das richtig gut machen, in den Schulen da auch sensibilisieren. Auch viele psychologische Berater, die es ja da gibt, Beraterinnen, die sensibilisieren da schon dafür. Aber das ist nicht überall so. Also das hängt sehr an den Engagement der Lehrpersonen. Da haben wir sehr tolle Vorbilder, sehr gute, die das sehr engagiert betreiben, aber das ist eben auch nicht flächendeckend so. Das heißt, wir haben wieder mal eben bestimmte soziale Ungleichheiten entlang der Linien, die wir immer haben. Also Problemschulen, Problemstadtteilen, dann Stadt-Land-Unterschiede und das ist eigentlich was, womit wir immer zu tun haben, wo wir immer in der Bildungslandschaft arbeiten müssen.
0: Also bräuchte es dort gezielt Eltern und LehrerInnen als Vorbilder?
1: Wenn die Eltern ständig das Handy in der Hand haben, das Smartphone und beim Abendessen zum Beispiel auch das dabei haben, dann werden das die Kinder ja auch so lernen und werden das auch so übernehmen. Wenn wir uns beschweren oder Sorge haben, dass Kinder so viel Social Media so viel nutzen, dann ist das auch eine Frage, wie wird zu Hause darüber gesprochen, wie machen das die Eltern selber? Wissen wir aus der langen Forschung zur Mediennutzung von Kindern, das ist immer so ähnlich wie die Eltern. Also die orientieren sich natürlich dran, so wird es zu Hause vorgelebt. Rennt ständig der Fernseher nebenbei zum Beispiel, ist auch sowas. Da gibt es Familien, da ist das so, da sind die Leute daran gewöhnt, dass der Fernseher ständig da läuft. Und so ähnlich ist es, ob das Handy ständig da ist oder ob man das einfach ausschaltet, ob man es abends zum Beispiel abschaltet oder nicht mit ins Schlafzimmer nimmt, sondern irgendwo hinlegt, ob es beim Abendessen, gemeinsam Abendessen, wo das da ist. Das ist natürlich ganz zentral für die Nutzung, wie das dann die Kinder nutzen.
0: 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Heute mit Sascha Trittschwein, Professor für Kommunikationswissenschaft an der Universität Salzburg im Interview.
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0: Hinter KI stecken nicht nur Algorithmen, sondern massive Investitionen, viel Infrastruktur und handfeste Machtinteressen. Das Training eines einzigen großen KI-Modells kostet laut Berichten von OpenAI über 100 Millionen Dollar. Rechenzentren fressen Energie und Ressourcen in einem Ausmaß, das sich kaum vorstellen lässt. Und trotzdem oder vielleicht gerade deswegen strömt immer mehr Kapital in die Branche. 2026 wird gerade zum größten IPO-Jahr der Geschichte. SpaceX ist am 12. Juni an die Börse gegangen bei einer Bewertung von 1,77 Billionen Dollar. Der größte Börsengang aller Zeiten. Dahinter warten OpenAI und Anthropic. Bei OpenAI wird eine Bewertung von bis zu 800 Milliarden Dollar angestrebt. Die NGO Algorithm Watch formuliert das ziemlich direkt. KI als Konsumprodukt wird die immensen Kapitalinvestitionen wohl kaum wieder einspielen. Als Instrument staatlicher Verwaltung könnte die Technik jedoch noch Karriere machen. Gerade autoritäre Regierungen verbinden Anti-Intellektualismus mit Überwachungssehnsucht und generative KI bedient beides gleichzeitig. Milliarden fließen in die KI-Entwicklung, Börsengänge werden auf Billionen Bewertungen vorbereitet, aber ein klares Geschäftsmodell, das diese Investitionen je wieder reinholt, ist schwer erkennbar. Was glauben Sie, welche Interessen stecken dahinter und wer profitiert am Ende wirklich?
1: Denn tatsächlich, so Abo-Modelle sind denkbar. Wir haben jetzt gesehen bei unseren Studien, dass die Leute da gar nicht so aktuell gar nicht so heiß drauf sind, sondern das eher immer ohne Profil nutzen. Also sich gar nicht anmelden bei ChatGPT mit dem Konto, damit das nicht so stark die Daten sammelt, die ich selber habe. Wird so begründet. Und deswegen weiß ich nicht, wie viele Menschen jetzt bereit sind, wirklich in Bezahlmodellen, obwohl ich wirklich ganz klar zu identifizieren bin, dass ich immer diese und jede Fragen stelle. Ich glaube, dass das nicht so attraktiv ist. Die Hoffnung ist ja von diesen, wenn ich es richtig verstehe, von diesen Unternehmen ist ja, das im Alltag einzubauen, dass zum Beispiel mein Auto oder der Automat, der Fahrkartenautomat auf dem Bahnhof, dass ich den nicht mehr bedienen muss, sondern dass er es auch versteht. Bitte eine Fahrt nach Bischofshofen und dass er mir das ausgibt. Das ist die Hoffnung, die ich habe. Und dann kann man schon monetarisieren, wenn jetzt die ÖBB oder die Salzburger Verkehrsbetriebe, wenn die sowas kaufen, so eine Software für ihre Automaten, dann fließt da schon Geld. Und wenn die richtig gut ist, dann wird das auch funktionieren. Das ist ja die, wenn ich es richtig verstehe, das ist ein bisschen die Utopie, die die haben, dass im Alltag wir das so mit Stimme organisieren und dass das eben über KI möglich sein wird. Was eigentlich übrigens ein Zurück ist zu dem, wie es ja war. Denn früher standen da keine Automaten, sondern gab es einen Schalter und da saß eine Person und die hat auch nachgefragt, das haben sie eine Vorteilskarte oder nicht. Und das soll jetzt eben dann KI wieder machen, dass wir wieder sprechen können mit jemandem.
0: Das bringt uns zu einer Frage, die in der ganzen Debatte erstaunlich selten gestellt wird. Hat uns eigentlich jemand gefragt? Der Medienwissenschaftler McLuhan hat auch das vorhergesehen. Nicht KI konkret, aber Dynamik. Technologien formen Gesellschaften, bevor Gesellschaften sich dazu verhalten können. Algorithmwatch zieht dazu einen historischen Vergleich. Autos galten in Europa bis in die 30er Jahre als gefährlich, elitär und unerwünscht. Trotzdem wurden Autobahnen gebaut, Alternativen systematisch ausgehöhlt, bis ein Leben ohne Auto schlicht unmöglich wurde. Nicht verboten, einfach strukturell nicht mehr vorgesehen. Genau das passiert gerade mit KI. Sie wird in Betriebssysteme eingebettet, in Schulen eingeführt, in Behörden ausgerollt. Ist sie erst tief genug verankert, gibt es keinen Rückzug mehr. An vielen Stellen wird KI einfach eingeführt. Im Kundensupport, an Behörden, an Schulen, ohne dass Menschen groß gefragt worden, ob sie das wollen. Sollten wir uns als Gesellschaft aktiver dagegen stellen? Und welche Bereiche wären das, wo KI wirklich einen Sinn macht und welche nicht?
1: Natürlich wollten wir das nicht. Aber so funktioniert halt unsere Gesellschaft. Also ich meine, wenn man heute man kann natürlich irgendwie protestieren. Wenn man heute Sie wollen jetzt gerade ein Taxi bestellen in Salzburg, dann kommen Sie an eine KI. Ja, und da muss man ganz oft irgendwas drücken. Ich habe das mal gemacht, weil ich wollte doch lieber mit der Frau sprechen, die da an der Zentrale sitzt. Das schafft man noch, aber vorgesehen ist das nicht mehr. Und so gibt es viele Bereiche, wo das einfach eingeführt wird, diese Chatbots, was ja eigentlich furchtbar ist. Ich glaube, es gibt viele, ich ärgere mich da, ich denke mal, na, wieso soll ich jetzt mit dem da reden? Und das ist so weit, dass es gar nicht mehr anders geht. Ich hatte neulich auf dem Rückweg von London, gab es mit dem Flugzeug Probleme und dann war ich an dem Schalter der Fluggesellschaft, die sagt, dann das können wir gar nicht. Das müssen Sie mit dem KI-Chatbot dort machen. Und der bietet mir halt Flüge-Alternativen an, 1, 2, 3 Tage später oder so. Na, ich wollte eigentlich anders das haben. Und da können die selbst nicht mehr eingreifen oder wollen es nicht. Und das ist natürlich nicht das, was ich möchte. Ja? Und ich glaube, dass viele eher auch, also ich denke nicht, dass ich der Einzige bin, der genervt ist von diesen KI-Chatbots, die dann immer Standardantworten liefern und die eigentlich gar nicht mein Problem, ja gar nicht verstehen, was ich habe. Es gibt Bereiche, wo das wirklich sinnvoll ist. Sie haben jetzt angesprochen, auch Diagnosen, Auslesen von Röntgenbildern und so haben wir jetzt gesehen, da erkennt das, kann das sehr gut helfen. Trotzdem vertraut man selber lieber, glaube ich, der Ärztin, die da dabei sitzt, als der KI. Aber gut. Und dann gibt es Bereiche, wo es uns ja immer übergeholfen wird. Natürlich wollten wir das nicht. Aber so funktioniert halt unsere Gesellschaft. Also ich meine,
0: der KI-Pionier Jeffrey Hinton, einer der wichtigsten Vordenker dieser Technologie, der mittlerweile offen vor ihr warnt, hat das so gesagt. Man muss sich die Geschichte anschauen und sich ansehen, was mit den großen Ölfirmen passiert ist. Da gab es einen Konflikt zwischen Profit und Klimaschutz. Klar gewonnen hat der Profit. Um das zu ändern, braucht es starke staatliche Regulierung. Bei KI wird es genauso sein. Die EU hat mit dem AI Act einen ersten Schritt gemacht. Bestimmte KI-Systeme, die gezielt täuschen oder manipulieren, sind verboten. Aber viele Forscherinnen und Forscher sagen, das ist erst der Anfang. Jugendliche in ihrer Studie wünschen sich, zum Teil überraschend deutlich, politische Regulierungen, Wasserzeichen auf KI-generierten Inhalten, klare Kennzeichnungspflicht. Wie realistisch ist das auf europäischer Ebene und was müsste konkret passieren?
1: Ganz oft oder fast immer kam, dass das gekennzeichnet ist, dass es so ein Wasserzeichen gibt oder so, das, was man auch nicht so einfach entfernen kann, dass man immer sieht, KI-generiertes Bild, KI-generiertes Video, das wünschen die sich schon. Und tatsächlich haben wir auch gemerkt, die wünschen sich auch eine politische Regulierung. Was vielleicht, oder ich fand es so ein bisschen überraschend, dass so 12- bis 17-Jährige tatsächlich dann immer sagen, ja, das muss politisch geregelt werden und dass die auch oft enttäuscht sind, dass das nicht gemacht wird. Tatsächlich sehe ich es auch so, da muss es irgendeine Art von politischer Regulierung geben. Und jetzt warten wir aktuell, was die Europäische Kommission und was die Europäische Union jetzt macht. Und dann werden wir sehen, ob da irgendwas kommt. Ich kann mir das schon vorstellen. Ich bin da ganz, ganz guter Hoffnung, dass da was kommt. Eine nationale Lösung wäre wieder problematisch, weil das jetzt gerade für, weil das eben schwierig ist, weil wir halt so eng vernetzt sind, gerade in der Europäischen Union. Das heißt, wenn ich das in Österreich sozusagen so und so regle, dann habe ich ja immer noch die Inhalte aus den anderen europäischen Ländern. Und die, wenn die Deutschen und die Italiener oder die Schweizer nicht mitmachen, die ja auch mit der EU verbunden sind regulativ, dann wird das nicht passieren. Also dann hat das keine Wirkung. Wir müssen das eigentlich auf einer größeren europäischen Ebene schaffen.
0: In KI-Expertenrunden sitzen meist Informatiker und Verwaltungsbeamte. Philosophinnen, Sozialwissenschaftlerinnen, Kommunikationswissenschaftlerinnen und Menschen, die sich seit Jahren mit gesellschaftlichen Folgen beschäftigen, fehlen oft. Was geht verloren, wenn diese Stimmen nicht mit am Tisch sitzen?
1: Mich ärgert sowas immer, dass diese verschiedenen, da ist dann von Expertengruppen und Expertentreffen die Rede, da sind aber immer, das sind Informatiker und Verwaltungsbeamte aus dem Bildungsministerium. Und ich frage, habe oft schon gedacht, sind das wirklich Experten dafür? Die sagen, was technisch ist und wie das technisch geht, aber komischerweise Philosophen, selbst Erziehungswissenschaftlerinnen oder von mir aus Kommunikationswissenschaft oder Soziologen auch, die sich auch mit uns beschäftigen, die werden da nicht eingeladen, weil die sagen, ja, diese philosophischen Diskurse, das brauchen wir jetzt alles nicht. Aber eigentlich wäre, glaube ich, gerade das wichtig, dass man sich überlegt, wie wollen wir das in der Gesellschaft haben, welche Regeln brauchen wir da? Aber aktuell werden bei den Expertenrunden solche Leute nicht eingeladen. Das ist, ich finde das immer wieder irritierend, dass ich lese KI-Diskussionsrunde mit Experten und dann ist da einer von einer großen Softwarefirma, eine Informatikerin und auch vielleicht noch, wenn es gut läuft, ein Rechtsexperte. Und das war's. Und ich denke mal, ja, aber wo sind denn die anderen Akteure, die da auch schon lange sich drüber Gedanken gemacht haben, eben gerade Sozialwissenschaftlerinnen, Philosophinnen, die da lange schon drüber nachgedacht haben, die kommen nicht vor.
0: Sie beschreiben eine Generation, die mit KI aufwächst, die kritisch bewertet und kompetent damit umgeht. Haben Sie die Hoffnung, dass diese Generation, wenn sie in Berufe, Wissenschaft und Politik kommt, den Diskurs verändern wird?
1: Ich bin eher optimistisch oder möchte gerne optimistisch sein und hoffe, dass das natürlich dann auch, wenn diese Kompetenzen und diese auch kritischer Blick auf KI mehr in auch in zu den Studierenden und Ausbildungsstätten oder eben dann in den Berufe kommt, dass sie insgesamt der Diskurs da vielleicht kritischer wird und reflektierter wird. Denn jetzt momentan haben wir in vielen Bereichen eher eine Euphorie und auch die aktuelle politische Diskussion ist ja eher sehr positiv im Blick auf KI. Und dieses kritische, zumindest zurückhaltende oder einordnende, das fehlt momentan. Und da habe ich schon die Hoffnung, dass das mitkommt mit den Generationen, die eben das, oder mit der jüngeren Generation, die das eben von Anfang an viel genutzt haben. Wir sehen das ja ein bisschen schon bei überhaupt Computernutzung, haben wir das schon gesehen. Also die Generation, die mit Computern schon aufgewachsen ist, die haben das im Beruf nicht mehr so gestört. Die aber schon im Beruf waren, die haben gesagt, nein, ich bleibe bei meiner Schreibmaschine. Also da rede ich jetzt von den 90er Jahren oder so. Und so haben wir das nochmal gesehen mit der Nutzung von Social Media, dass das erst so ganz kritisch war, aber dann mit den neuen Generationen ist es reingekommen, dass jetzt auch Wissenschaftlerinnen auf Social Media Plattformen präsentieren. Und ich habe die Hoffnung, dass es wieder so einen ähnlichen Effekt gibt und dass es dann auch einen anderen guten, kritischen Blick darauf gibt.
0: Eine letzte persönliche Frage zum Abschluss. Wie gehen Sie persönlich mit KI um? Versuchen Sie, bestimmte Dinge bewusst zu vermeiden?
1: Ich selbst benutze es eigentlich so gut wie nie, ehrlich gesagt. Also ich benutze es immer für schnelle Übersetzungen, aber nicht von Artikeln oder so, sondern oft habe ich so E-Mails, die ich schnell übersetzen muss für englischsprachige Kollegen in unserer Universität. Und das mache ich immer so, wobei ich mich frage, warum die das nicht eigentlich selber machen, wenn sie es bekommen. Aber ich benutze es echt ganz, ganz wenig. Ich habe die meiste Erfahrung, dass ich in der Lehre, wo wenn ich mit Studierenden auch ausprobiere oder die haben Arbeitsaufträge, sollen das und das machen. Und da schaue ich am meisten da rein. Und das macht auch Spaß, weil ich hatte das vor kurzem eine Aufgabe, da hatten sie einen Text, den sollten sie lesen und die andere Gruppe einen anderen und dann sollten sie aber zu dem Text der anderen Gruppe ein KI-Arbeitsblatt erstellen lassen und dann schauen, was da fehlt. Und das war echt erstaunlich. Das haben wir ein bisschen ausprobiert, wo was fehlte, wo das besser war, welche KI das besser konnte. Und wir haben hier auch in der Universität eine eigene Plattform dafür und die war da ziemlich gut. Allerdings waren ihnen nicht erlaubt, den Textquelle anzugeben in KI-Frage. Wenn man das gemacht hat, das habe ich dann ausprobiert, dann wurde das auch unglaublich gut und unglaublich, ja, gute Ergebnisse. Ich selbst sage denen auch immer, dass bestimmte Sachen, also gerade lange Sachen zusammenfassen, da können sie das gerne benutzen. Sie sollen nur eben die eigentliche Analyse und das eigentliche, wenn es jetzt um Inhaltsanalyse oder Filmanalyse geht oder Interviews, dann sollen sie das bitte selber machen. Aber natürlich muss man das heute nicht mehr selber transkribieren. Das geht natürlich so. Und auch wenn ich dem lange Texte habe oder so, kann ich natürlich sagen, fass mir das mal zusammen. Das kann man schon machen. Das, manchmal merkt man das, dass es nicht so gut läuft, aber in der Regel sage ich den Studierenden, sie sollen diese Instrumente nutzen. Das macht ja keinen Sinn, das zu ignorieren. Das muss man halt einbinden. Und wir müssen auch natürlich an der Universität und auch in unserer Branche, Medienbranche insgesamt, Umgang damit finden.
0: Professor Trütschweinen benutzt KI fast nie selbst, forscht aber intensiv darüber, wie es andere tun. Vielleicht ist das ein gutes Bild, was wir als Gesellschaft gerade brauchen. Nicht blindes Vertrauen, aber auch keine Ablehnung aus Prinzip, sondern Mut, genauer hinzuschauen. McLuhan hat gesagt, das Medium ist die Botschaft. KI verändert nicht nur, was wir tun, sie verändert, wie wir denken, was wir selbst noch entscheiden und wem wir vertrauen. Die entscheidenden Fragen, wem nützt das, wer bezahlt dafür und wer hat uns eigentlich gefragt, die werden gerade noch viel zu selten gestellt. Vielleicht ist die wichtigste Medienkompetenz im Jahr 2026 nicht zu wissen, wie man KI benutzt, sondern zu wissen, wo man es lieber lässt. Das waren die Stimmlagen, das Infomagazin der Freien Radios in Österreich. Sie hörten ein Interview mit Sascha Trütschwein, Professor für Kommunikationswissenschaft an der Universität Salzburg. Ich bedanke mich im Namen der Unerhört-Redaktion der Radiofabrik für Ihre Aufmerksamkeit. Aus dem Studio verabschiedet sich Lennart Grünhagen.
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0: zu Wienerlieder von gestern und heute begrüßt euch wieder herzlich euer Erich Zipp. Und begonnen hat heute das Duo Die Zwei mit Ottmar Franke und Fritz Heiden. Und dass die Zeit so schnell vergeht, wird sich Ottmar Franke auch denken, denn er hat am 11. Juni die diamantene Hochzeit gefeiert. Und wenn man den Ottmar bei seinen Auftritten sieht, da wird man glauben, er muss schon kurz nach der Geburt geheiratet haben. Auf jeden Fall einmal danke an Franz Georgeis, der mich auf dieses besondere Jubiläum hingewiesen hat, und dir, lieber Ottmar, und deiner lieben Frau nachträglich alles Gute zum 60. Hochzeitstag. In der heutigen Sendung will ich auch noch an den 110. Geburtstag von Rudi Hofstetter und an den 175. Geburtstag von Karl Lorenz erinnern. Beginnen möchte ich aber mit einer neuen CD von Peter Havlicek und Dini Keinrad, die ab sofort erhältlich ist. Auf der CD sind traditionelle Wienerlieder, Eigenkompositionen und auch Titel aus dem Bereich Austropop, wobei immer Peter Havlicek Gitarre spielt und meist Dini Keinrad singt. Bei zwei Titeln unterstützt von Birgit Denk und Roland Guggenbichler. Aus dieser CD habe ich jetzt ausgesucht Spät in der Nacht von Peter Havlicek und Franz Marksteiner und Wann Schrammen anblasen sind von Brettner und Hauenstein.
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1: Das war jetzt Peter Alexander, der am letzten Dienstag 100 Jahre alt geworden wäre. In der Aufnahme waren aber auch Erne Biller und Rudi Hofstetter zu hören. Und Rudi Hofstetter wurde vor 110 Jahren am 9. Juli 1916 geboren und starb am 5. Oktober 2008. Rudi hat Musik studiert und spielte Geige und Gitarre und wurde erst nach dem Zweiten Weltkrieg als Sänger berühmt und mit Aufnahmen gemeinsam mit Jarosz Schmidt und dem Wiener Rundfunkorchester unter Charlie Gaudreau. Duettpartnerin war zuerst Steffi Metz und später Erne Biller. Mir ist er allerdings vor allem mit einem Titel von Charlie Gaudreau in Erinnerung, ein Titel, den ich auch sehr gerne singe und spiele, und zwar Wenn einmal in fernen Tagen. Dann kommt eine Aufnahme von einer alten Schellack-Spitzbur und Ich weiß auf der Wieden ein kleines Hotel. Alles gesungen von Rudi Hofstetter.

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Das war jetzt Walter Behre mit einem Lied von Karl Lorenz, der vor 175 Jahren am 7. Juli 1851 geboren wurde und am 12. Dezember 1909 verstorben ist. Er war eigentlich Maler und Anstreicher und hat Musik nie gelernt. Aber bereits mit 19 Jahren trat er öffentlich als Stegreifsänger in Marzahnsdorf in Erscheinung. Obwohl er einer der produktivsten Komponisten war, er hat rund 3000 Lieder geschrieben, viele davon werden auch heute nur regelmäßig gespielt, hat es trotzdem nie zur Reichtum gebracht. Meist hat er Text und Musik geschrieben und wir hören jetzt ein paar Beispiele. Es beginnt die Gruppe Inzersdorf unkonserviert mit »Solange der Mondschein leuchtet«, dann kommt Michael Bärfler mit »Die Blunze und die Leberwurst«, Hadi Hirschall mit dem Favoriten »Ein Frauenkäferl«, Margarete Ofner mit »Sängst, es ist Wernerisch« und aus Tokio habe ich eine Aufnahme von Hanyo Takako und Ursula Kokura bekommen, wo das Lied »Jetzt trinkt man nur Flascherlwein« sogar zum Teil auf Japanisch gesungen wird. Die Noten mit dem japanischen Text gibt es übrigens kostenlos auf radiowienerlied.at.

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1: Das waren jetzt nochmal Dini Kenrad und Peter Havlicek mit einem Liedwunsch von Alfred Villinger. Dabei hätte ich nur eine Bitte. Bitte Liedwünsche immer per E-Mail an redaktion@radiowienerlied.at schicken. Den Wunsch sehe ich sicher, aber wenn Wünsche irgendwo als Kommentar eintragen werden, dann kann es sein, dass ich den Wunsch gar nicht registriere. Besonders freue ich mich immer, wenn ich etwas von einer jungen Gruppe präsentieren kann. Und da gibt's die Formation Gustav Ging, die Musik a cappella, also ohne Instrumente macht. Und die haben mir den Titel Der Tritonus geschickt, den wir jetzt hören. Dann kommt noch ein Titel aus der neuen CD von Dini Kenrad und Peter Havlicek, den sie mit Birgit Denk und Roland Guggenbichler bringen. Und den Schluss macht Peter Alexander mit Sag mein Abschied, leise Servus. Und damit verabschiede ich mich und ich hoffe, die Sendung hat euch gefallen. Liedwünsche, wie gesagt, bitte an redaktion@radiowienerlied.at. Euer Erich Zipp. Ja.

0: sehen. Naja, wobei. Was wäre von Bernstein die Wasted Story ohne Maria?
1: Was wären die Simpsons ganz ohne Billy?
2: Der trägt die Tonus, der ist schon was Besonderes.

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Einen wunderschönen guten Morgen an alle Hörerinnen und Hörer der Sendung Schlagartig. Eine Woche ist vergangen und wir dürfen euch wieder bei unserer Sendung recht herzlich begrüßen. Am 30. Juni wäre der Schauspieler, Entertainer und Sänger Peter Alexander 100 Jahre alt geworden. Er verstarb am 12. Februar 2011 im Alter von 84 Jahren. Der Anfang macht Kerstin Ott mit 1000-mal Nein. Viel Spaß, gute Unterhaltung und vor allem viel Gesundheit wünschen euch Rudi und Luise Schmalzl.

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Jetzt kommen wir zu Veranstaltungshinweisen. Maria Theresia in Wien im Ronacher. Pretty Woman, das Musical, vom 30. Juni bis zum 12. Juli in Graz und vom 14. Juli bis zum 16. August in Linz. Howard Carpendale geht auf seine Abschiedstournee und Unheilig geben ihre Comeback-Konzerte. 50 Jahre Pub, 10. Juli in Köln. Roland Kaiser auf seiner Sommer-Open-Air-Tour vom 12.06. bis zum 22.08. unter anderem in Frankfurt an der Oder, Fulda, St. Gorshausen, Kassel, Aurich, Coburg, Halle Saale, Erfurt, Rostock, Asbach, Friedberg, Ulm, Salem, Tüßling, Bonn, Osnabrück und zweimal in Berlin. Howard Carpendale ist in Mörbisch am 20. Juli. Unheilig, wieder zurück, 27. Juli auf der Burg Klamm. Und Helene Fischer geht auf ihre 360-Grad-Stadion-Tour am 3. und 4. Juli in Hamburg, am 7. in Hannover, am 11. Juli in Wien, am 14. Juli in Zürich und am 17. Juli in München. David Garrett auf seiner Open-Air-Tour 2026 vom 3. Juli bis zum 21. August in Halle, St. Gorshausen, Mönchengladbach, Rostock, Berlin, Regensburg, Bad Nauheim, Füssen, Salem, Ludwigsburg, Schwetzingen, Bremen, Mörbisch und in München. Tosca, Oper im Steinbruch, vom 15. Juli bis zum 22. August in St. Margarethen. Ein Käfig voller Nahen, vom 16. Juli bis zum 22. August auf der Seebühne in Mörbisch. Die Schlagerparty des Jahres, am 21. Juli, ebenfalls auf der Seebühne in Mörbisch. Gernot und Stipsitz, die Lotterburm, am 22. Juli, natürlich auf der Seebühne in Mörbisch. Und Tom Jones ist ebenfalls auf der Seebühne in Mörbisch am 3. August. Die italienische Schlagernacht am 11. August auf der Seebühne in Mörbisch. Und die internationale Gartenbaumesse ist vom 3. bis zum 7. September 2026 in Tulln. Und haust die aktuell vom 5. bis zum 6. September in der Arena Noah. Das waren einige Veranstaltungshinweise. Ist das von

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1: Das war wieder unsere Sendung Schlagartig. Ich hoffe, sie hat euch gefallen. Für Anregungen, Musikwünsche etc. schickt uns bitte eine Mail an schlagartig@a1.net. Im Namen des gesamten Teams bedanke ich mich fürs Zuhören und wünsche euch eine gute Woche. Bis bald, euer Rudi Schmalzl.

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1: Sie hören eine Kurzgeschichte von Ada Jian aus dem Buch Menschen. Life is a story. Am Fischmarkt.
2: How much the fish?
3: 700, 600, 500.
2: 600?
3: This one 700, this one 600.
1: Ihr ganzes Leben hatte Fatima auf dem Fischmarkt verbracht. Sie hatte hier ihre Kinder großgezogen und später ihre Enkelkinder. Sie hatten zwischen den Holzständen laufen gelernt und in den bunt bemalten Fischerbooten gerauft. Fatima selbst hatte den Ruf einer harten Geschäftsfrau. Sie hatte ein Ohr für gute Kunden. Sie konnte am lautesten verhandeln und hielt am längsten durch. Wenn deine Kinder deinen Sturschädel haben, musst du um deinen Geldbeutel nie fürchten, lachten die anderen Händlerinnen. Fatima lachte nicht. Es ging ihr nicht um Geld, nur um einen fairen Preis. Wenn sich der Fischmarkt abends leerte, saß sie auf einer kleinen Steinbank und betrachtete die silbrigen Wellen. Das Meer hörte sich jede Nacht anders an. Nach Hause ging Fatima nur zum Schlafen. Am nächsten Morgen stand sie wieder hinter ihrem Stand. Für Fatima war Fisch, Geschäft und Heimat zugleich. Sie mochte es nicht, wenn der Marktboden mit totem Fisch übersät war, weil die jungen Fischer ihn schlecht verstauten. Wenn ihr so weitermacht, wird das Meer bald sein Maul schließen, rief sie ihnen zu. Die Jungen lachten. Dann kümmerten sie sich wieder um ihre Boote. Fatima war aufmerksam. Das war sie immer schon gewesen. Sie wusste, welcher Fisch in welchem Monat am häufigsten gefangen wurde. Sie bemerkte zuerst, als die Netze weniger prall waren als im Vormonat. Irgendwann merkten es auch die anderen. »Wir werden die Jungen zurechtweisen«, sagte Aja, ihre Standnachbarin. Fatima schwieg lange. Das sind nicht die Jungen. In den nächsten Jahren kamen die Boote mit immer leereren Netzen zurück. Die jungen Fischer erzählten, was sie am Meer gesehen hatten. Mächtige Schiffe aus Stahl, Kräne wie Fangzähne. Sie haben die größeren Netze, sagte einer. So viel Fisch kann doch keiner verkaufen, ein anderer. Wo kommen die überhaupt her? Fatima knirschte mit den Zähnen. Nicht lange, und der prekäre Fischbestand stand in allen Zeitungen. Die Jungen fuhren immer weiter raus aufs Meer und kamen immer später zurück. Die Boote wurden nicht mehr voll. Am Fischmarkt breitete sich Unruhe aus. Manche Jungen sprachen davon, fortzugehen. Auch Fatimas Söhne. Was wollt ihr denn machen? Sagte Fatima. Ihr seid Fischer. Das waren wir immer schon. Die Söhne zuckten mit den Schultern. Dann küssten sie ihre Mutter die Wange. Bald wird das Meer sein Maul schließen, sagten sie traurig. Wir haben es gesehen, Mama. Nachdem sie fort waren, schickten sie Geld nach Hause. Fatima schickte es zurück. Sie stellte sich wieder hinter ihren Holzstand und begann zu verhandeln.

Sie hörten Am Fischmarkt. Eine Kurzgeschichte aus dem Buch Menschen der senegalesisch-österreichischen Schriftstellerin Ada Jan. Ihr Buch ist bei Story One erschienen.

Sie hören Afrika Amini Alama. Und das bedeutet Afrika, ich glaube an dich. Eine Sendung über das späte Lebenswerk von Dr. Dr. Christina Wallner, die zunächst Juristin war, jung verheiratet, zwei Kinder, dann geschieden, im zweiten Bildungsweg ein Medizinstudium und mit Ende 40, fast 50 Jahren Ärztin. Zunächst in Wien und immer mit einer großen Sehnsucht nach Afrika. Mit 63 Jahren ist sie nach Tansania ausgewandert. Allein, sie ist ihrer inneren Stimme gefolgt und hat nach und nach im Lauf von etwa 13 Jahren eine ganze Reihe von Hilfsprojekten ins Leben gerufen. Eine unglaubliche Geschichte, aber sie ist wahr. Mittlerweile gibt es dort, zwischen dem Kilimanjaro und dem Mount Meru, ein Healing Center, mehrere Schulen und Ausbildungsstätten, einen Kindergarten, ein Waisenhaus. Bei uns im Studio hat sie erzählt, wie es dazu gekommen ist und hat erzählt, dass dieses Leben und Arbeiten in Afrika eigentlich immer schon ihr großer, tiefer Wunsch gewesen ist.

0: ausgerechnet Afrika? Und das wäre so meine Einstiegsfrage. Warum? Was gibt es dazu für Vorgeschichten? Welche Sehnsucht hat sie dorthin gebracht? Also kann man ein paar markante Punkte auf dem langen Weg dorthin skizzieren?
1: Natürlich gibt es das. Ob das jetzt für jeden verständlich ist, weiß ich nicht. Aber so war es. Es war Afrika eigentlich in mir. Möglicherweise karmisch, möglicherweise habe ich zu einem Ort gefunden, wo ich einmal gewirkt habe. Da gibt es viele Anhaltspunkte dazu. Das will ich jetzt gar nicht näher eingehen drauf. Aber es war da, mit meinem 9. Lebensjahr habe ich das erste Mal das ausgesprochen, als unser Religionslehrer uns weismachen wollte, dass die Kinder, die nicht getauft sind, in die Hölle kommen. Und da bin ich aufgestanden, was nicht so meine Art war, und sagte, das stimmt nicht. Also es gab da ein Vorwissen, dann kam das Leben, wie es halt so ist. Der Weg war nicht ganz gerade und intellektuell vorbestimmt, sondern weil er aus dem Herzen gekommen ist, hat er eigentlich im späteren Lebensalter angefangen, mit 63. Und das spricht dafür, dass ich erst spät wirklich das gemacht habe, was mein Herz wollte. Da kam das Leben mit einer nicht schönen Kindheit, einer nicht schönen Beziehung, aus der aber Gott sei Dank zwei Kinder entstanden sind, was mir furchtbar wichtig war. Und damit kann ich das auch als gut einordnen. Aber dann, so gegen 40, habe ich gewusst, aufgrund verschiedener anderer auch Krankheitsumständen eigentlich, habe ich gewusst, ich muss alles noch einmal machen. Und da war schon Afrika dabei.
0: Immer öfter, erzählt Christina Wallner, hat sie sich mit etwa 40 Jahren nach einer eher unglücklichen Ehe in ihren Träumen ganz woanders gesehen, in einem afrikanischen Land und als Ärztin. Also hat die Juristin mit etwa 40 Jahren mit einem Medizinstudium begonnen, um einen Weg dorthin vorzubereiten. Sie hat nach dem Studium in Wien im Spital und dann auch in einer eigenen Praxis als Ärztin gearbeitet. Offenkundig ein Mensch mit Mut. Denn mit 63 Jahren hat sie in Tansania, genauer Momella, im Land der Masai, zwischen dem Kilimanjaro und dem Mount Meru, noch einmal ganz neu angefangen.
1: Es gibt mit 63 auch kalte Gewässer. Und da bin ich reingesprungen. Also ich schwimme gern. Und ich habe mir vorgestellt, ich tue es einfach. Ich springe hinein und ich kann schwimmen. Das war das war in mir. Flug gebucht, Geld mitgenommen. Das war natürlich wichtig. Dieser Aufbau vom Projekt hat schon meine Lebensgrundsätze eingeschlossen. Ich habe gewusst, ich muss aus eigener Kraft anfangen. Das heißt, beim Aufbau muss mein eigenes Geld vorhanden sein. Das habe ich gehabt, weil ich beim Medizinstudium auch noch Immobilien gehandelt habe. Und dann muss ich authentisch sein. Es muss Kraft zu spüren sein. Und das habe ich mir gedacht, ich liebe die Afrikaner, was soll's? Wieso soll ich den Menschen nicht helfen können? Das war nicht die Frage. Es war eher die Gewissheit, es zu können.
0: Eine Weile, erzählt sie, ist sie gereist und hat sich gemeinsam mit einem Guide die Gegend erschlossen. Irgendwann war da ein Platz, da hätte alles gepasst und sie sich ziemlich sicher, hier will ich bleiben, hier werde ich als Ärztin gebraucht.
1: Ich war Arzt und habe da die Decke aufgebreitet und habe gewusst, ich muss mir ein gewisses Feld schaffen der Freundlichkeit. Ich will nicht sagen der Freundschaft, aber doch der Zuneigung der Leute. Und die Decke war ausgebreitet, die Medikamente sind herumgestanden. Ich bin mit dem Stethoskop dort gesessen und habe in der Kirche und überall verlautet, es gibt einen Arzt, der alles macht, was notwendig ist und ohne eine Gegenleistung. Das war wie eine Bombe. Ich war dann wirklich beschäftigt, fast 2,5 Jahre, um dann sicher zu sein, ja, ich bin, ich gehöre dorthin, ich werde angenommen, ich habe mir eine Basis-Grundstimmung geschaffen. Und dann bin ich in Wien gesessen, habe einen ganzen Container mit Medikamenten angefüllt, die ich in Apotheken gesammelt habe, und habe den losgeschickt und habe meinen Platz gefunden dort in einem Zelt und habe auf den Container gewartet.
0: Der Container ist gekommen und danach noch einer und noch einer. Aus der kleinen Krankenstation wurde nach und nach ein Spital, das irgendwann nach vielen Jahren des Aufbaus aus dieser lebendigen Wirklichkeit in staatlichen Besitz übernommen wurde.
1: Es wurde eine Krankenstation, wo man viele wirklich komplizierte Operationen ausführen konnte, von Afrikanern, die sie vorher in Wien und Österreich gelernt haben. Und Ärzte sind gekommen, haben sie überprüft. Und dann konnten wir helfen, und das gratis. Und das war natürlich schon eine große Sache. Und das Government hat dann geglaubt, wenn sie es an sich nehmen, dann haben sie das alles. Das ist ein ganz kleines bisschen die auch liebenswerte Art der Afrikaner auszudrücken. Also halt auch ein bisschen unvernünftig zu sein. Das zeichnet sie aus, macht aber eine Zusammenarbeit eigentlich nicht ganz leicht.
0: Afrika Amini Alama. So heißt bis heute das mittlerweile vielschichtige Projekt von Christine Wallner, das sie gemeinsam mit ihrer Tochter Cornelia über die Jahre in Momela, Tansania, etabliert hat. Auch wenn sie das von ihr aufgebaute Spital loslassen musste, gibt es da bis heute mehrere Schulen und Ausbildungseinrichtungen und ein neues, noch mehr auf Vorsorge abzielendes Healing Center. Mit Christina Wallner ist Helga Danke zu uns ins Studio mitgekommen. Sie lebt in der Schweiz und kennt Christina Wallner seit 2017.
2: Also wir haben uns kennengelernt. Ich war als Tourist in der Maasai Lodge von Afrika Amini Alama und habe bei der Gelegenheit das Projekt besichtigt und habe Christine kennengelernt bei einem Mittagessen unter dem berühmten Afrika Amini Baum. Und Christine hat von ihrem Leben erzählt, also so wie wir sie kennen. Und dann hat sie erzählt, dass sie mit 63 da angefangen hat. Und ich saß da, mir hat sie Sprache verschlagen, weil ich war gerade 63 und habe mich auf meine Pensionierung mit 64 vorbereitet und dachte, also mit Füße hochlegen, das ist vorbei. Den Gedanken kannst du streichen. Wenn du die Frau siehst, weißt du, deine Pensionierung wird nichts mit Füße hochlegen zu tun haben. Und dann bin ich wirklich auf dem Weg, wir waren dann wieder auf dem Rückweg zur Maasai Lodge, zu ihrer Tochter gegangen, zu Cornelia, und habe gesagt, nehmt ihr auch Helfer, die alt sind? Und dann hat sie gesagt, ja, was kannst du denn? Und plötzlich merkt man, wenn man dort ist, dass man nichts kann, gefühlt. Also das, was man braucht, kann man nicht. Und dann hat sie gesagt, ja, wenn ich Englisch unterrichten könnte, könnte ich mich bewerben. Und dann habe ich mich ganz normal als Helfer beworben nach meiner Pensionierung und war ein Vierteljahr dort als Helfer und habe so die Organisation kennen und lieben gelernt.
0: Was haben Sie denn vorher gemacht in der Schweiz?
2: Ich war CEO einer Bankgesellschaft. Also ich komme aus einer ganz anderen Welt, aber Afrika war mir auch immer im Herzen. Aber ich kannte Afrika immer nur als so typischer Tourist. Und wenn mich Leute gefragt haben, wie ist das da, habe ich gesagt, ich weiß es nicht. Ich kann euch die Tiere beschreiben, aber ich kenne die Menschen nicht. Und dort habe ich dann gemerkt, ich möchte die Menschen kennenlernen, ich möchte bei den Menschen sein.
0: Genau diese Menschen und das sinnvolle Arbeiten haben Helga Danke nicht mehr losgelassen. Sie erzählt mit Begeisterung von den Schulen, die durch Afrika Amini Alama und durch die Spendengelder von Sponsoren gebaut wurden und wie wichtig diese Einrichtungen für die gesellschaftliche Entwicklung in dem afrikanischen Land sind.
2: Und da geht es vor allen Dingen auch um die Mädchen. Also Mädchen werden eben immer noch erstens mal beschnitten. Das ist natürlich auch was wir verhindern möchten. Aber der nächste Schritt ist, die Mädchen werden immer noch zwangsverheiratet. Also das Brautgeld ist ja immer noch eine große Einnahmequelle für eine Familie. Und was uns ganz wichtig ist, den Familien klarzumachen, wenn dein Mädchen eine Ausbildung hat, wenn dein Mädchen einen eigenen Beruf hat, dann hast du nicht einmal im Leben dieses Brautgeld und dann ist das Mädchen weg, sondern du hast kontinuierlich ein Kind, das dich versorgen kann. Und eben nicht nur ein Jung, sondern auch ein Mädchen. Und das ist aus unserer Sicht ein ganz, ganz wichtiger Schritt.
0: Ich habe in dem Film gesehen, da waren noch kurze Szenen aus dieser Nähstube, wo eben Mädchen oder Frauen auch lernen, einen Beruf, also mit den Textilien, mit den Stoffen dort was zu machen und das dann zu verkaufen. Ist das so ein Beispiel?
2: Ja, das ist auch ein Beispiel. Aber die Nähstube ist eigentlich nur ein Teil eines größeren Ganzen, nämlich einer, ich nenne es Berufsschule, also um das unser Wort zu verwenden, die noch mehr ausbilden. Also die Ausbildung geht vom Mechaniker über einen Tischler, über Maurer, über Schlosser und die Mädchen, die eben Schneiderinnen werden. Also das ist ein gesamtkomplexes Gebilde auch nochmal in sich, nämlich die Berufsschule. Aber dort bei den Mädchen geht es natürlich auch darum, genau dasselbe Thema, sie auf eigene Füße zu stellen.
0: Sie selbst, erzählt Helga Danke, reist seit ihrer Pensionierung regelmäßig für 2 bis 3 Monate zur freiwilligen Mitarbeit nach Momella. Unterrichtet, unterstützt, hilft, wo und wie sie kann.
2: Also ich habe zum Beispiel ein Projekt gehabt, wie bewirbt man sich richtig, wie führt man Bewerbungsgespräche. Oder wir haben auch ein Projekt, das heißt, wie mache ich mich selbstständig. Denn die Schüler in der Secondary School, die träumen alle davon, Doktor, Ingenieur oder Pilot zu werden. Das sind die Traumberufe. Aber die Realität sieht ja anders aus. Und dann ist es eben wichtig zu sagen, ja, wie mache ich mein eigenes kleines Geschäft auf? Auf was muss ich da achten? Wie berechne ich einen kleinen Businessplan? Und auch solche Sachen sind ja total wichtig.
0: Die Kosten, nicht nur für ihre Anreise, sondern auch für ihren Aufenthalt, trägt sie dabei selbst.
2: Das ist ja wichtig, weil das musste man lernen, das musste ich auch verstehen. Aber im Endeffekt, wenn jetzt jemand meine Kosten und Logis zahlen würde, das wären Sponsorengelder, die dahin gehen. Also nein, ich komme, ich zahle natürlich keinen Riesenbetrag, aber ich zahle meinen Beitrag, um die Kosten zu decken. Ich zahle meinen Flug, aber dort ansonsten ist das Leben ja auch nicht sehr teuer. Also das ist dann nicht das große Problem. Aber ja, wenn man ehrlich ist, man braucht Zeit und man braucht auch ein bisschen Geld.
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0: Ich würde sagen, was mich jetzt auszeichnet, ist, dass ich endlich Frieden habe. Ich bin ein neugieriges, friedvolles, auch ein bisschen weises Menschenkind.
1: Christina Wallner, Ende 70, über sich selbst. In den letzten 14 Jahren hat sie errichtet, verschiedene Schulen, einen Kindergarten, ein Krankenhaus und nach dem Verlust des dort aufgebauten Spitals jetzt noch einmal ein etwas mehr auf Vorsorge ausgerichtetes Healing Center. Christina Wallner, über ihr Leben in Afrika.
0: In Afrika ist das Leben in vielerlei einfach. Man isst das, was man kriegt. Das ist gut und bio und vor Liebe gekocht. Man schaut das an, was es gerade zu sehen gibt, ob das jetzt ein Wolkenbruch ist oder eine untergehende Sonne hinter Mount Meru, der in orange gefärbt ist. Also Sie sehen schon, da wäre ich ein bisschen, da schwelge ich, fange ich an, ein bisschen unvernünftig zu werden. Und von dem Gefühl hat aber jeder, was der dorthin kommt. Das ist wie wenn da ein Feld zuschnappt und man sich in diese romantische, unvernünftige Welt hineinbegibt.
1: Wer mehr über das Healing Center und überhaupt über die Hilfsprojekte von Dr. Christina und Dr. Cornelia Wallner in Tansania erfahren will, findet eine große Fülle an Informationen unter www.afrikaaminialama.com. Dort finden Sie auch Möglichkeiten zur Kontaktaufnahme für freiwillige Mitarbeit, sowie zum Kennenlernen und für eine Reise nach Tansania, denn es gibt zwischen den Schulen und dem Healing Center auch eine Lodge für interessierte Touristen. Afrika Amini Alama. Sie hörten eine Sendung über das beeindruckende späte Lebenswerk der Wiener Ärztin Dr. Christina Wallner.

der Nationalfeiertag. Am 26. Oktober 1955 waren endlich alle Besatzungsmächte aus dem Nachkriegsösterreich abgezogen und das kleine Land im Herzen Europas war wieder frei und unabhängig. Was so ein Nationalfeiertag den Menschen bedeutet, das mag je nach Herkunft, je nach Alter und je nach familiärer Prägung sehr unterschiedlich sein. Für uns ist der morgige Nationalfeiertag jedenfalls ein Anlass, in Wien lebende Menschen mit afrikanischen Wurzeln zu fragen, wie war und ist das Leben hier für dich in Österreich? Wie bist du hergekommen? Mit welchen Wünschen und Vorstellungen? Und wie nimmst du Österreich und seine Menschen wahr?

Heute bei uns in der Sendung Barbara Alli, Modemacherin, Sängerin und eine grandiose Performerin. Sie deckt mit ihrem künstlerischen Schaffen eine große Bandbreite ab, betreibt ein wunderschönes Geschäft und Modeatelier im 4. Bezirk, zu finden unter Handmade Story, und sie singt, zuletzt etwa im Wiener Café Korb, vor einem begeisterten Publikum oder wie hier bereits vor 10 Jahren am Summer Rise Festival im Jahr 2014.

0: Sie ist in Ghana geboren, in Nigeria aufgewachsen und lebt seit bald 20 Jahren in Wien. Ihr halbes Leben hat sie sich nun also hier in Österreich aufgehalten. Hier gelebt, geliebt, ein Kind bekommen und immer viel und künstlerisch gearbeitet. Dabei wollte sie am Anfang eigentlich nur für 6 Monate bleiben.
1: Ich war so Au-pair. Ich hatte keine Vorstellungen wirklich, weil ich war ja noch eine ganz junge Dame und es war meine allererste große Reise. Daher habe ich gedacht, ja, 6 Monate, ich wusste ganz genau, was mir zukommt. Als Au-pair, ja, muss ich auf die Kinder aufpassen, ab und zu im Haushalt helfen und kochen und so weiter. Die Kinder abholen von Kindergarten, so, sonstige mit denen ein bisschen lernen und so weiter. Mehr habe ich mir nicht vorgestellt. Aber das ganze europäische Land, die Kulturschock und das ganze rundherum, drum und dran, das Wetter. Es ist also, damals habe ich überhaupt keine Erfahrung auch mit Internet wirklich. Ja. Daher konnte ich mich nicht so viel informieren, was für ein Schock und Erlebnis es wird.
0: Ja, wenn du sagst Kulturschock, als du dann da warst, was waren deine ersten Eindrücke?
1: Dass ich die einzige schwarze Frau auf der Straße bin. Dass Leute mich so anschauen, angucken, denke ich mir, okay, was ist denn das, ja? Und teilweise anlächeln, teilweise auch böse schauen, teilweise, also ehrlich gesagt, dass man auch so freundlich, ablernen, to unlearn. The friendliness, to unlearn to be friendliness.
0: Abgewöhnen.
1: Abgewöhnen muss, genau. Sich abgewöhnen muss, freundlich zu sein, ja. Dieses auch auszustrahlen, weil ich bin jemanden, ich komme aus der Kultur, wo jeder sich begrüßen, ja, auch wenn man sie kennt oder nicht. Es ist eine Pflicht quasi. Also es gehört einfach dazu. Man braucht nicht einmal jemanden, ja.
0: Also man zeigt den anderen, da wo du herkommst, dass man ihn wahrnimmt.
1: Genau, genau, so ist es, ja. Und da ist es wirklich total strange, dass du jemanden sogar anlächelst, beziehungsweise ja, Hallo sagst, ja. Wenn du in einem, also, ja, jemanden begegnest, dann habe ich dann gedacht, okay, gut, die Europäer sind halt, nehmen mich halt nicht so wahr, dann werde ich vielleicht mit ein paar meiner Leute, sehe ich ab und zu so afrikanische Leute, oh, war ich da total happy, ja, Gott sei Dank bin ich nicht alleine, ja, dann versuche ich quasi auch mit denen anzufreunden, habe ich dann auch gesehen, dass es auch dasselbe ist, ja, teilweise grüße ich Leute auch auf der Straße, die Afrikaner schauen mich schon, was ist los mit ihr, ja, so, you know, what the fuck is you looking at me or greeting me for? Ja, auf jeden Fall, ja, das war für mich wirklich extremer Schock. Da habe ich mich extrem alleine gefühlt und auch zu sehen, du bist in einem Haus, du lebst in einem Haus, du siehst nicht einmal deine Nachbarn, du begegnest nicht einmal am Gang. Jeder ist wirklich für sich und es ist alles still. Da geht mir, oh mein Gott, we live in a ghost land. Keine Musik wird gespielt, wenn überhaupt, extrem leise. Also da wäre wirklich eine, ja, schlecht.

0: Wo bleibt das Lächeln? Wo ist eure Lebensfreude? Barbara Alli, Modemacherin und Sängerin, über ihre ersten Eindrücke hier in Österreich vor etwa 20 Jahren. Geplant war ein Aufenthalt von 6 Monaten. Aber warum ist sie dann trotzdem hier geblieben?
1: Genau, also 6 Monate war geplant und wie gesagt, also das Leben kann man natürlich nicht im Voraus

0: planen.
1: Wie war dann dein Weg? Also was hast du da dann gemacht in dieser
0: also,
1: Zeit?
0: Also natürlich habe ich meine Au-pair-Arbeit gemacht. Da musste ich inzwischen auch die Familien wechseln, weil die eine Familie eine schlechte Erfahrung mit ihr gemacht habe. Ich wurde nicht bezahlt. Ich wurde aus dem Au-pair-Vertrag ausgeschlossen, beziehungsweise nur als Putzfrau wollen sie, dass ich arbeite. Ich habe mich natürlich verweigert, gesagt, ich bin keine Putzfrau, ich bin kein Zimmermädchen, ich bin kein von so solche Leute. Meine Arbeitsdescription ist ganz anders. Jetzt schaue ich, dass ich einfach das mache, sonst gar nicht. Ja. Dann sind wir zur Polizei gegangen. Das sind halt quasi meine allererste Erfahrung, dass ich quasi für meine Rechte und meine Rechte kämpfen musste. Und es hat mir natürlich auch die Augen eröffnet, dass man wirklich nicht still sein muss. Ja. Und ja, also ich bin auch durch meinen damaligen Freund, die ich dann später geheiratet habe. Aber er hat wirklich sich um alles gekümmert und so weiter. Und ja, und ich musste mir nicht gefallen lassen, dass solche Menschen gibt wie mein damaliger Arbeitgeber, der geglaubt hat, ich wäre dumm und ich wusste nicht, was ich tue. Sie meinte dann, als wir dann zur Polizei gingen, meinte sie, ich habe immer das Geld auf den Tisch gegeben, das hast du nicht genommen und was soll ich da machen und so weiter. Und immer, oh mein Gott, das ist aber für mich, habe ich noch nie gehört damals, wirklich so naiv, wie es noch niemals gibt, war ich, ja, dass eine weiße Frau lügen kann, ja, dass sie sagen kann, oh mein Gott, ehrlich, das hat sie gesagt, das kann nicht wahr sein, ja, also total org.
1: Ich würde dich gern fragen, da wo du aufgewachsen bist und in die Schule gegangen bist, was hast du da gelernt? Oder eben wie hat sich da dein Bild über Europa, europäische Menschen oder vielleicht österreichische Menschen, wie hat sich das da zusammengesetzt?
0: Also es hat immer geheißen, die sind eben treue Menschen, die sind Menschen, die auch andere Leute gerne helfen, die eben andere Leute annehmen, wie sie sind, beziehungsweise, ja, also weil egal wo wir europäischen Leute in Afrika haben, wir empfangen sie immer mit Liebe. Wir schätzen die Arbeit, wir vertrauen sie und so weiter. Und dass ich hier komme, dass ich überhaupt dieses Vertrauen nicht spüren könnte, dass jemand mich vertraut in meine Arbeit mit den Qualitäten, die ich einbringe, das ist immer ein Kampf. Und es ist immer, bis heute noch immer ein Kampf, dass man uns nicht glauben, auch wenn es im Papier steht, was wir alles für Ausbildung haben. Und das war für mich damals total, also ich konnte mir überhaupt nicht glauben. Also es war für mich wie wenn ich jetzt träumen wäre. Es ist unvorstellbar. Ich konnte mir das nicht vorstellen. Ja. Mhm. Ich war natürlich, Gott sei Dank, ich war auch in Kommunikation mit meinen Eltern ständig. Und sie meinten, egal was du tust im Leben, bitte vergiss nicht, woher du kommst. Und praktiziere das jeden Tag, weil ich will nicht, dass du dich verlierst. Ja? Weil diese ganze Geschichte, die du uns erzählst, wir machen uns so viel Sorgen, dass wir unsere liebe Tochter verlieren werden. Und wir können dich natürlich nicht rescuen, weil du bist viel zu weit weg. Sie kennen sich nicht einmal aus, zu wissen, wo ich jetzt auf dieser Planete bin. Sie können nur für mich beten und hoffen, dass mir gut geht. Ja?
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0: Wenn du jetzt Kontakt hast eben mit deinen Verwandten, vielleicht auch mal wieder dorthin reist oder ihr telefoniert oder ihr skypt und die fragen dich, how is life in Austria? Wie geht's dir da? Wie geht's dir jetzt dort? Was sagst du denen dann? Was erzählst du ihnen über dein Leben hier?
1: Also, ich versuche nicht mehr so viel zu erzählen. Früher habe ich sehr viel erzählt, das, was auch meine Mama extrem beängstigt hat. Sie hat sehr viel Angst gehabt, dass mir ständig nicht gut geht. Natürlich, klar, weil sie weiß immer, ich bin ein fröhlicher Mensch. Und egal, was damals passiert hat am Anfang, sie war die Erste. Sie war wirklich die Erste, die ich immer anrufe und sage, hey Mama, es ist wieder das passiert. Jetzt kann ich mich erinnern an das, was du uns immer sagst als kleines Kind und so weiter. Ich brauche Ratschläge von dir, wir können das machen, wir das machen. Weil ich hatte niemanden hier, der wirklich für mich als Vorbild sein könnte, beziehungsweise auch in dieser Situation helfen könnte. Zum Beispiel ein großes Beispiel ist das, als ich meinen ersten Sohn bekommen habe, das war eine Hölle für mich. Es war wirklich, ich wurde alleine gelassen mit diesen ganzen Sachen, diese ganzen Not. How to take care of an African child, also auf jeden Fall das, ja. Und ich sage immer natürlich die Wahrheit, ja, wie es ist hier. Sie können mir natürlich nicht glauben, weil am Ende des Tages heißt es auch, ja, aber dann, wenn alles wirklich so schlimm ist, warum kommst du nicht zurück nach Hause? Gesagt, ja, es ist nicht so, dass ich so zurück nach Hause kommen kann. Ich habe eine große Aufgabe. Es ist für mich, ich habe auch immer gesehen, egal was in meinem Leben passiert, meine Mama hat auch immer das angedeutet, never give up.

0: Barbara Ali, Modedesignerin für ihr eigenes Label Handmade Story, sowie auch Sängerin und Performerin über ihre Mutter, die in Nigeria und Ghana lebt und die für sie bis heute Kraftquelle und Inspiration bedeutet.
1: Weil ich weiß, sie war auch keine Kämpferin. Sie hat da in ihrem Job hat sie so viele Unfälle gehabt. Sie hat so viele Dinge erlebt, die extrem schlimm waren, wo wir sagen, bitte Mama, mach doch was anderes. Ja? Sie hat immer diese Wege gemacht, weil sie gesagt, das ist mein Job, das ist meine Arbeit, ich mache das. Weil es macht mir Spaß, das mag ich schon. Ich kenne mich nur in diese Wege und ich werde nicht zurückgehen, nur wegen dieser ganzen Probleme. Und das ist das, was ich immer an das, was ich immer erinnere, was mich immer wieder stärkt, wenn ich wieder meine Lebensreise Probleme begegne oder was auch immer für Ure. Ich erinnere mich immer an meine Mama, die ihre Wörter, wie sie immer sagt, ja. Und meine Familie dort natürlich sagen immer, dass egal was passiert ist, worüber du nicht mit uns jetzt alles reden könntest. Und auch wenn wir nicht verstehen, worüber du redest, wir werden dich immer in unsere Gebete unterstützen. Und das ist für mich auch sagen, dass es mich sehr viel Kraft gibt.

0: Es gibt ja so einen Begriff, der heißt Transkulturalität. Und das heißt, wenn du hier bist, in Österreich, bist du schon sehr österreichisch geworden, aber du hast immer deine afrikanischen Wurzeln dabei. Wenn du dort bist, bist du sozusagen wieder ganz verbunden mit deinen Wurzeln, aber du hast deine österreichische Seite, die mittlerweile entstanden ist, auch mit dabei. Kannst du das ein bisschen beschreiben?
1: Schrecklich, oh mein Gott, ich sag's. Oh mein Gott, also das ist sehr, sehr traurig, muss ich ehrlich sagen. Es ist was Schönes dabei natürlich auch, aber wenn man sagt, wenn man schaut, für mich kann ich jetzt einmal ein bisschen grob formulieren, ja, ich fühle mich hier nicht zu Hause und dort fühle ich mich auch nicht zu Hause. Ja, auch als Afrikanerin, hallo, grüß Gott, gebürtige Afrikanerin, diese ganze, sag mal jetzt, Rassismus, Kulturschock, was weiß ich, unterschiedliche Sachen, die man eben, wo man sich anpassen kann hier, erleben und auch natürlich hinauf, was sagt man, darüber hinaufkommt, dass man sagen kann, oh, endlich bin ich jetzt einmal angekommen, ja, und man bildet sich aus, man integriert sich und so weiter, damit man akzeptiert wird und dann wird man trotzdem nicht anerkannt als, ja. Deswegen sage ich immer, wenn jemand sagt, ah, die Wienerin, ich sage, ja, ja, ja, die Wienerin, genau. Und dann komme ich nach Hause, alleine, ohne dass ich meinen Mund aufmache, die Leute wissen ganz genau, dass ich nicht aus dem Land komme.
0: Also, dass du nicht mehr dort lebst.
1: Dass ich nicht mehr dort lebe, ja. Und das ist für mich so, wo ich denke mal, wow, wow, wow, das ist schon ganz arg. Und das, da fange ich natürlich an, nachzudenken. Und viel, viel hinterfrage, wer bin ich und wo gehöre ich hin? Weil ich sehe unter meiner Familie, meine Mentalität natürlich ist anders, klar. Also, sie nehmen mich schon wahr und wieder da, aber es gibt viele Dinge, wo sie sehen, ich bin einfach anders.
0: Wie hast du dich im Laufe der Zeit dann hier entwickelt und verändert? Du hättest dich natürlich an jedem anderen Ort der Welt auch verändert. Aber wie hast du dich hier verändert und entwickelt?
1: Boah, also durch viele Lebenserfahrungen, durch unterschiedliche Menschen natürlich, den ich treffe, ja, die auch aus anderen Land kommen und auch viele andere Sachen erlebt haben.
0: Ich meine so ein bisschen, was glaubst du ist auch an dem, wie du deinen Weg gegangen bist und dich auch selber dann verändert hast, was waren so die typischen österreichischen, schwierigen, aber auch guten Einflüsse und Herausforderungen?
1: Also Einflüsse kann man sagen, man passt sich einfach an. So wie zum Beispiel nicht mehr wirklich laut Musik zu hören zu Hause, muss ich mich anpassen. Heißt aber nicht, dass ich nicht so gern laut Musik höre und solche Sachen. Ja? Oder natürlich weiß ich, dass ich, wenn ich draußen gehe, es ist kalt, muss ich Jacke tragen und so weiter. Aber so die typische österreichische Behavior, ich sag mal so, mittlerweile, wenn ich jetzt nicht mehr in Österreich bin, merke ich so selber nicht wirklich, aber wenn ich nicht in Österreich, wie sagt man in Deutschland, sagen die Leute, oh, sind Sie aus Wien? Sie müssen ja aus Wien sein, alleine von der Aussprache. Dann denke ich mir, oh mein Gott, das ist ja total schrecklich, ja. Dann denke ich mir, okay, es ist ein Teil von mir, ich kann jetzt nicht, ja, es ist da. Und ich akzeptiere jetzt das, dass ich jetzt mittlerweile eine Wienerin genannt werden, ja, kann, ja. Genau.
0: Heute in unserer Sendung die Modedesignerin und Sängerin Barbara Alli. Hier zu hören in einer Aufnahme mit ihrer Band im Wiener Kulturraum Neruda.
1: Mein Name ist Barbara Alli. Ich bin 41 Jahre alt. Ich lebe in Wien und habe ein schönes Geschäft. Ich beschäftige mich mit Mode und Musik und in Bezug auf Afrika. Das ist meine Schätze, mein Leben, mein Boden, Energie, ja, was mir auch täglich Energie gibt. Und ich lebe seit ca. 20 Jahre in Österreich.

0: Kurz vor dem Nationalfeiertag haben wir Barbara Alli gefragt, was würdest du Österreich und den Menschen, die hier leben, wünschen?
1: Ach, mehr Offenheit. Dinge machen von ihrem Herzen heraus, nicht aus ihrem Kopf ständig engen bleiben. Weil viele Leute arbeiten, sie funktionieren nur aus ihrem Kopf heraus, nicht aus ihrem Herzen. Sie sind so verschlossen, also müssen immer kalkuliert werden, geplant werden, also sie sind überhaupt nicht locker. Und das merkt man natürlich, dass sie, wenn man ein stressiges Leben erlebt oder lebt, in Stress lebt, ja, ein stressiges Leben hat, sieht man durch ihre Taten. Egal wo man ist, wo man hingeht, deswegen sieht man die Leute mehr, die Panikattacke haben, wenn sie zum Beispiel Weihnachtsstress haben. Es geht nur um Einkaufen gehen. Was ist das? Und da gibt es halt viele Dinge, die mein Leben konfrontieren muss, was auch sehr viel mit Stress zu tun hat. Also diese Leute sollen einfach nicht immer das ausbreiten und andere dafür beschuldigen oder was auch immer. Und auch noch Respekt. Für mich Respekt nicht nur jemand anderen gegenüber, sondern wenn man sich selbst respektieren kann, man auch das weiter reflektieren. Ja? Also ja, einfach andere Menschen zu respektieren. Das wäre sehr, sehr, sehr, sehr, sehr, sehr wichtig, weil wenn man die Umgebung respektiert, sich selbst respektieren, wenn man auch Umgebung wahrnehmen und auch respektieren, nicht nur den Wald oder die Tiere, sondern wirklich die Menschen. Ja, wenn man, wir leben täglich mit Menschen, ja, ohne Menschen können wir nichts tun, ja, für unsere tägliche Aktivitäten brauchen wir die Menschen. Wir müssen sie den Liebe geben, den man sich selbst auch zu sich gibt, damit man auch ein schönes Umfeld hat. Weil Energie ist wichtig. Es geht und kommt wieder. Es ist eine, wie sagt man das,
0: Kreislauf.
1: Kein Kreislauf, genau. Was geht herum, kommt wieder herum.

0: letzte Frage. Was würdest du dir für dich hier in Österreich wünschen?
1: Wow, also für mich, ich kann sagen, ich habe ein sehr, sehr schönes Leben. Aber ja, also ich wünsche mir wirklich ein nichts beeinflusstes Leben. Weil ich weiß, dass ich sehr viel schaffen kann. Also es, wenn ich sage beeinflussen, habe ich jetzt verallgemeinern. Ja, ich kann eine Geschichte, also kann ich sagen, ein Buch schreiben, von, wenn ich sage, wenn ich jetzt meine mit beeinflussen. Von mir, um das zu verallgemeinern, sind die negative Energie, die ständig herumherrscht. Und das soll mich nicht beeinflussen. Aber das kann ich nicht vermeiden, leider. Und deswegen wünsche ich mir, dass die Menschen Leute lieben. Also Menschen lieben. Und sie nehmen so, wie sie sind. 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

Sie hörten Barbara Alli, Modedesignerin, ihr Label heißt Handmade Story, und Sängerin zu finden über barbaraalliofficial.com, mit ihren Gedanken über das Leben in Österreich. Eine Sendung von Karin Steger, die jetzt gleich noch nachschwingen und ausklingen darf mit Musik von Barbara Alli.

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0: Ja, liebe Zuhörer und Zuhörerinnen, schönen guten Morgen wünscht euch euer Moderator Konrad Müller bei der Wake-up-Sendung. Hallo, und natürlich begrüße ich auch alle Zuhörer und Zuhörerinnen von den Radiosender, die die Sendung übernehmen. Und das ist Radio Froh in Linz beginnt. Dann haben wir am Sonntag von 12 bis 1 City Campus Radio St. Pölten und Dienstag, Mittwoch Radio Y in Hollabrunn, Reitzenheim und die Leiserberge. Und natürlich haben wir auch einen Muntermacher-Hit der Woche und den wird uns heute unsere Gästin, die Gästin von der Band Skinski ist heute zu Gast, die Laura da, die macht heute auch in DJ, weil der Dominik nicht kann und sie hilft, unterstützt mich ein bisschen heute, gell? Laura, hallo, grüß dich.
1: Hallo an alle. Danke
0: Hallo.
1: für die Einladung.
0: Dann machen wir mal los mit dem Muntermacher-Hit der Woche. Geht's? 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

0: Ja, liebe Zuhörer und Zuhörerinnen, das war der Muntermacher-Hit der Woche. Ich glaube, war vom Paul Grande und von Börne gesungen, Song von Udo Jürgens ein bisschen anders gespielt, also in einer Sprache. Also der Pablo ist ja aus Argentinien, er hat den argentinischen Part genommen, die Sprache, und so ein bisschen anders gesungen als wie von Udo Jürgens. Aber wunderschön, oder Laura, was sagst du?
1: Hat mir sehr gut gefallen, guter Muttermacher.
0: Ja, Laura, wie ist das, bei einer Band dabei zu sein, wo so viele Männer auch sind? Oder du dich aber kurz vorher vorstellen. Mach mal so, entschuldige.
1: Alles weil, gut.
0: Stell dich mal kurz, Laura, und wie heißt du noch?
1: Sehr gerne, also mein Name ist Laura William. Ich mag noch mal kurz sagen, danke, dass ich da sein darf.
0: Das freut mich gerne, sehr, sehr. Danke, dass du dir die Zeit genommen hast.
1: Natürlich, immer gerne. Ich darf Teil der wundervollen Band Herr Kinski sein. Wir machen eine Musik, die nennt sich, oder wir nennen sie Austro-Indie. Das heißt, wir spielen Indie-Rock-Pop auf österreichischen Dialekt und haben so auch eine Nische gefunden, zumindest glauben wir das, und auch einen Wiedererkennungswert dadurch.
0: Mhm.
1: Genau, ich spiele Klavier und mache zweite Stimme, habe auch viele Synthesizer-Sounds und gebe oft viel Fläche in die Band. Und ich sage immer, ich bin so das i-Tüppelchen oder die Kirsche auf der Sahnetorte. Neben mir gibt es dann auch noch den Dominik Knees, das ist unser Sänger und Bandleader, von dem sind auch die meisten Songs. Dann gibt es noch den Philipp Wolf, das ist unser Bassist, der ist schon seit vielen Jahren dabei, es gibt ihn schon seit 7 Jahren und der ist seit Beginn an dabei. Dann haben wir den Cherry Hauser, das ist unser Leadgitarrist, der hat immer die krassen Soli, die man in unseren Songs wie Zart Rosa hört zum Beispiel oder ganz vielen anderen, wie Radl zum Beispiel. Und den Gregor van der Kallen, das ist unser Schlagzeuger, der die Band auch sehr, sehr bereichert hat in den letzten Jahren.
0: Mhm. Laura, wie ist das wirklich bei so vielen Männern als einzige Frau?
1: Lustig, dass
0: sind das Gentlemans zu dir alle?
1: Nein, sie sind immer gemein zu mir.
0: Immer gemeiner, da müssen wir mit denen, glaube ich, die Leviten einmal lesen,
1: ja, muss ich
0: oder?
1: Mal schimpfen. Na, Spaß beiseite, die sind total lieb, die tragen mich auf Händen.
0: Und wir begrüßen sie auch, wenn sie zuhören, natürlich. Alle ja. Deine Kollegen in Graz sind die zu Hause alle,
1: genau,
0: gell?
1: Grüße an meine Boys. Nein, also ich genieße es sehr, die einzige Frau zu sein, natürlich. Ist man oft auch bei Konzerten, wenn dann der Tontechniker männlich ist und so, ist man immer die einzige Frau. Aber es macht mir nichts aus. Es ist eher, dass wir aus unterschiedlichen Musikrichtungen kommen. Ich komme eigentlich aus der Klassik. Und das macht eigentlich den größten Unterschied, weil die Jungs oft gern natürlich Dire Straits hören und sowas, das höre ich eher weniger. Aber wir kommen immer gut zurecht.
0: Okay. Die nächste Frage wäre viel. Entschuldigung. Viele Indie-Acts aus Österreich bewegen sich zwischen Hochdeutsch und Mundart. Welche Vorteile oder Nachteile seht ihr darin, im Mundart zu singen?
1: Also zu Beginn, wo sich Herr Kinski gegründet hat, haben wir, das hört man auch auf unserem ersten Album, das auf Spotify und überall erhältlich ist, auf den großen Musikstreaming-Plattformen, da haben wir auch auf Englisch gesungen und haben uns danach aber entschieden, dass wir nur auf Mundart singen, ausschließlich. Das ist jetzt eh nicht so ein krasser Dialekt bei uns. Und es hat den Vorteil, dass man eben regional gut erkannt wird. Wir sind dadurch mehr mit Graz verbunden. Das ist das, was wir auch eigentlich zeigen wollen. Wir wollen das chillige Graz-Leben visualisieren in unseren Songs. Aber ein großer Nachteil ist natürlich, dass wir in Deutschland weniger gespielt
0: eben,
1: werden.
0: Eben, das wollte ich gerade sagen. Ist das kein Nachteil für Deutschland, Schweiz oder andere Länder, wo auch Deutsch gesprochen wird?
1: Ja, man muss schon sagen.
0: Wo eigentlich man Bayern ausnehmen kann, ja. Und den Kanton Bayern, weil die sprechen Salzburg, Bayern, falls das gleich. Also die verstehen unseren Wiener Dialekt eher noch als, oder teilweise den österreichischen Dialekt noch eher als wie den oberen Norddeutschen oder in Bremerhaven, ja, und so, glaube ich, oder?
1: Ja, also wir waren noch im April in München, da haben wir einen kleinen Gig gespielt, das war sehr cool. Wir haben nämlich einige HörerInnen, die aus München sind. Ich glaube auch, dass man uns auch in Hamburg gerne hören würde, würde man uns dort kennen. weil der österreichische Dialekt, schätze ich, relativ sympathisch ist, auch für Deutschland an sich. Aber natürlich die großen Radiosender zum Beispiel würden uns, denke ich, nicht spielen, wenn wir Mundart singen.
0: Mhm. Laura, ich würde sagen, hören wir mal den ersten Song von euch. Der ist erst vor 2 Monaten oder 1 Monat, ich weiß jetzt nicht genau, ich habe es nicht ganz genau im Kopf, Mississippi. Was wollt ihr euren Zuhörern, Zuhörerinnen und euren Fans und unseren Zuhörern, Zuhörerinnen mit den Song sagen?
1: Also der Song ist vor 3 Wochen rausgekommen und es soll eigentlich klarstellen oder aufklären, wie sehr die USA in Österreich verankert ist, sei es mit Coca-Cola, Kinofilmen etc., unsere Sprache. Und darum geht es in dem Song eigentlich.
0: Doch, erst so kurz, ich glaube, das war schon länger, ja. Okay. Passt. Hören wir da rein und dann hören wir uns wieder, liebe Zuhörer und Zuhörer. Und die Laura spielt jetzt den Song ab.
1: Genau.

0: Ja, liebe Zuhörer und Zuhörerinnen, da sind wir wieder zurück. Jetzt zur nächsten Frage an die liebe Laura von der Band Kinski, die heute zu Gast ist in der Wake-up-Sendung. Liebe Laura, gibt es ein bestimmtes Gefühl oder ein Mantra, das ihr mit eurer Musik transportieren wollt?
1: Also, wie ich schon erwähnt habe, sind wir eine Band aus Graz. Wir leben zwar jetzt nicht alle in Graz, aber wir wurden dort gegründet. Und diese Stadt inspiriert uns als Menschen und inspiriert uns auch unsere Musik sehr. Wir haben auch einen Song, der heißt zum Beispiel Graz. Und was wir immer sagen, was wir vermitteln wollen, ist dieses Gefühl, wenn man im Grazer Stadtpark sitzt, das Wetter ist schön, überall spielen Leute Spikeball oder Volleyball, man hat eine Picknickdecke mit, vielleicht ein, zwei Bier und chillt dort den ganzen Nachmittag. Und das ist eigentlich das Gefühl, was wir vermitteln wollen.
0: Und natürlich habt ihr den Uhrturm.
1: Der ist natürlich wichtig.
0: Der ist nicht wegzudenken. Der gehört zu Graz.
1: Über den haben wir noch keinen Song geschrieben.
0: Nein, aber den solltet vielleicht, du hast gerade den Song Graz angesprochen. Hast du den mitgenommen?
1: Den habe ich leider nicht mit.
0: Den hast du nicht mit.
1: Tut mir sehr leid.
0: Sonst hätten wir den gleich spielen können.
1: Aber der ist natürlich auf allen großen Musikstreaming-Plattformen
0: zu finden.
1: Erhältlich, genau.
0: Okay. Und da geht es um die schöne Stadt Graz, die Grüne.
1: Genau, es geht um einen Tag in Graz. Reden wir über den Jakominiplatz und über die Dönerläden in der Nähe und so. Und das macht natürlich Lust, einmal wieder Graz zu besuchen.
0: Okay, okay. Laura, wie lang bist denn du schon bei der Band dabei? Bist du von Anfang dabei oder bist du ein bisschen später dazu gekommen?
1: Ich bin seit 5 Jahren dabei. Das ist jetzt doch eine Zeit für mein zartes Alter von 22 Jahren. Die Band wurde aber schon vor mittlerweile 8 Jahren gegründet von eben 5 MusikerInnen. Und bei mir war es so, ich bin für ein Konzert einmal eingesprungen, weil eben die damalige Sängerin und Keyboarderin auf Urlaub war. Und es hat so gut gematcht und sie hat danach auch gesagt, dass sie aus der Band austreten will, weil sie einfach ihre persönlichen Gründe hatte und sich weiterentwickeln wollte. Und seitdem bin ich dabei und das war jetzt vor 5 Jahren. Damals war ich noch 17 Jahre alt. Das war dann, wo wir in Oberösterreich auf Tour waren. Auch spannend für meine Eltern, weil ich dann plötzlich mit 4 älteren Männern allein durch Salzburg und Oberösterreich getourt bin. Aber mir ist ja zum Glück nichts passiert. Und wir wären auch fast nach Budapest gefahren. Das ist halt wegen Corona dann ins Wasser gefallen. Aber genau, so lange bin ich schon dabei. Und vor 2,5 Jahren ist der Cherry, unser Gitarrist, eingetreten. Und wir haben gerade vor einem Monat das 2-Jährige mit dem Gregor, unserem Schlagzeuger, gefeiert. Also die Band, so wie sie jetzt ist, gibt es jetzt seit ziemlich genau 2 Jahren.
0: Okay, okay. Du hast ja vorhin gesagt, ich glaube, der Dominik ist das, der die Musik selber, vieles von den Liedern schreibt.
1: Mhm.
0: Seid ihr immer eine Meinung mit ihm, wenn ihr in Proben macht oder wenn er euch was gibt? Oder sagt ihr ihm auch, du, das machen wir so? Oder gibt es auch Diskussionen oft?
1: Ja, es ist natürlich in Bands immer eine interessante Frage, weil ich finde, es muss eine Person ein Lied übernehmen. Es muss nicht zwingend der Sänger, die Sängerin sein, aber es sollte einfach eine Person sein. Und bei uns ist es schon der Dominik, der bringt die Songs auch mit, der schreibt sie dann oft in seinem eigenen Studio zu Hause, schreibt er die Songs, oft vielleicht eine Strophe oder Strophe und Refrain oder hat auch nur ein paar Akkorde und bringt sie dann mit zur Probe. Und das Coole an uns ist dann, dass wir drüber jammen, das heißt improvisieren über die Akkorde, über den Refrain. Dann gibt es halt auch einfach einmal 3-mal die gleiche Strophe hintereinander, solange der Song noch nicht fix fertig ist. Und das Coole darin ist, dass jeder seinen eigenen Part entwickeln kann. Also ich habe meine eigenen Klavierparts, die sind alle von mir, die man hört. Die Soli vom Cherry, die Gitarren-Soli, die sind immer alle von ihm. Aber natürlich müssen wir uns oft absprechen, wie wir den Refrain machen wollen. Wollen wir ihn eher funky machen? Wollen wir ihn eher rockig machen? Und wollen wir ihn langsam machen, dann wie machen wir die Bridge, wie machen wir die Übergänge, das sind alles Sachen, die müssen natürlich ausdiskutiert werden, was oft natürlich manchmal schwierig ist, aber wir kommen eigentlich immer auf einen grünen Zweig und im Endeffekt sind wir schon meistens demokratisch unterwegs. Und das geht sich bei fünf Leuten sehr gut aus.
0: Okay. Ich würde sagen, hören wir die nächste Musik, dass wir nicht nur plaudern, weil wir sind ja nicht nur zum Plaudern da, liebe Zuhörer und Zuhörer, und ihr hört ja nicht nur zu, um uns plaudern zu hören, das natürlich auch, aber auch um Musik von unserer Band Herrn Kinski zu hören. Liebe Laura, was hast du ausgesucht für als nächsten Song?
1: Der nächste Song heißt Immer nur, der ist schon ein bisschen älter, den gibt es noch, den haben wir gemacht, bevor der Cherry und der Gregor dazukommen sind. Da geht es darum, dass man immer nur, immer alles das machen muss, was eine andere Person einem sagt. Und deswegen würde ich sagen, wir hören jetzt einmal rein.
0: Hör mal rein. Los geht's. Okay.

0: Ja, da sind wir wieder zurück.
1: Ja, das war unser Song Immer nur. Der ist zwar schon recht alt, funktioniert aber bei all unseren Konzerten sehr gut, weil er einfach super Stimmung macht live.
0: Mhm, schöner Song, wirklich alle beide, die wir bis jetzt gehört haben. Laura, ihr habt ja auch jemanden in eurem Umfeld oder Team dabei, der von Alle Achtung einmal dabei war.
1: Ja,
0: Und der Chef, also der Musiker, der Stani, war ja auch schon bei uns von Alle Achtung.
1: Ja, genau. Also, ja, es ist nicht in unserem Team dabei, aber unser Produzent ist eben der Patrick. Patrick, Shoutout an dich.
0: Ja, gehört auch zum Team dazu.
1: Gehört auch zum Team dazu, genau.
0: Irgendwie, der Produzent.
1: Ja, wichtig, total wichtig für uns. Der hat uns auch sehr geboostet. Wir haben die letzten 5 Lieder bei ihm aufgenommen. Und es war natürlich eine super Erfahrung bei ihm, weil er uns von vorne bis hinten gecoacht hat. Und dadurch, dass er auch noch viele andere MusikerInnen, die man kennt, produziert, sind wir in seine Playlists gelandet und so. Und seit wir vor 1,5 Jahren, 1/4 Jahren den ersten Song mit ihm rausgebracht haben, sind wir auch echt bezüglich vielen Zahlen gestiegen. Wir haben viel mehr ZuhörerInnen bekommen und so weiter. Und das ist natürlich super für uns.
0: Mhm.
1: Also danke, Patrick, an der Stelle.
0: Ja, Produzent ist einer der wichtigsten, weil der muss ja das Ganze auch forcieren und richtig produzieren.
1: Verändert auch extrem den Sound der Band, je nachdem, mit wem man produziert.
0: Mhm. Wie empfindet ihr die Zusammenarbeit innerhalb der österreichischen Indie-Szene, zum Beispiel Wien und Graz?
1: Das ist eine sehr spannende Frage.
0: Überwiegt das Gefühl von starker Konkurrenz oder eher Unterstützung in der Community?
1: Danke für die Frage. Ich würde jetzt einmal schnell heraus sagen, dass es nicht so viel Konkurrenz gibt, zumindest jetzt nicht in unserem Feld, vielleicht in anderen Genres, aber grundsätzlich ist in Graz, wir sind sehr in Graz verankert, die Community recht gut, also wir sind auch öfter waren wir jetzt beim Assyrian Sounds Festival dabei zum Beispiel und bei anderen größeren Festivals. Und das Coole ist, man geht dorthin und kennt ganz viele andere MusikerInnen von anderen Bands oder Solo-Artists und alle unterstützen sich eigentlich, alle quatschen miteinander. In Wien ist es ein bisschen schwieriger, weil die Stadt größer ist, die Bubble größer ist und viel mehr Leute auch Musik machen, was ja eigentlich total schön ist. Aber es dann oft schwerer ist, Leute zu akquirieren, die dann zu deinem Konzert gehen oder die überhaupt davon mitbekommen, dass man in Wien spielt. Wir spielen übrigens, das ist glaube ich jetzt die richtige Stelle, wir spielen am 17. Juli, das war gestern in 2 Wochen, spielen wir im G5 auch ein Konzert gemeinsam mit dem super tollen Künstler
0: Andy
1: Baby.
0: Mhm. Da habe ich schon mal ein Konzert aufgenommen.
1: Ja, perfekt. Ja, sind wir schon 2, die kommen zu unserem Konzert. Man muss Tickets kaufen, aber die gibt es bei uns über Instagram.
0: Das genau. Können wir uns dann später noch ausmachen, was. Schauen wir mal. Laura, wie ist es mit den Proben, wenn du in Wien bist und die anderen alle in Graz? Wie macht sie das mit den Proben?
1: Es ist sehr anstrengend.
0: Fahrst du nach Graz, fahren die nach Wien oder abwechselnd? Oder trefft ihr euch irgendwo in der Mitte und habt ein Studio?
1: Nein, ich fahre tatsächlich nach Graz. Das war bisher auch immer unter Anführungszeichen recht einfach, in dem Sinne, dass ich noch Studentin bin. Da habe ich mir dann oft einfach die Kurse so gelegt, dass ich an dem Tag, wo wir Bandprobe haben, dann nichts mehr habe und auch am Vormittag darauf, weil ja doch extrem viel Zeit damit verloren geht, sage ich jetzt einmal so blöd dahin, nach Graz zu fahren, Bandprobe abzuhalten und dann in Graz zu übernachten und am nächsten Tag wieder zurückzufahren. Aber ich sitze daher recht viel im Zug, verbringe aber wenig Zeit in Graz an sich, bis auf die 3-4 Stunden Bandprobe jede Woche. Aber die Zeit im Zug kann man ja sehr gut nutzen. Von daher ist es jetzt auch jetzt nicht wirklich schlimm. Im Zug ist meistens vor allem dann Mittwochnachmittag nicht viel los. Ist immer recht angenehm und ich kann mich deswegen nicht beschweren. Aber natürlich gibt es Phasen, da ist es ein bisschen stressiger. Dann komme ich dann einfach nicht zur Bandprobe. Und das ist auch nicht so schlimm, würde ich sagen, weil ich jetzt nicht so essentiell bin wie ein Schlagzeuger beispielsweise oder der Sänger.
0: Mhm.
1: Und das macht schon einen Unterschied.
0: Du hast gesagt, du studierst noch. Jetzt bin ich neugierig geworden, wenn ich dich fragen bitte. Ich frage dich, was studierst du, wenn du die Frage beantworten willst, bitte?
1: Natürlich. Also ich studiere nichts mit Musik. Ich studiere
0: nichts mit Musik, okay.
1: Ich habe jetzt im Februar meine Bachelor in Publizistik und Kommunikationswissenschaft abgeschlossen und studiere aber auch noch einen zweiten Bachelor, und zwar internationale Betriebswirtschaft. Das ist wirklich was ganz anderes.
0: Ja,
1: Und es ist immer lustig, wenn man auf Festivals geht und MusikerInnen, KollegInnen kennenlernt oder wieder trifft und ich dann oft die Einzige bin, die halt eben nichts mit Musik macht, was aber nicht schlimm ist, finde ich.
0: Bist du dann die erste singende Betriebswirtschaftlerin?
1: Das kann man so sagen. Wer weiß.
0: Wer weiß, wer weiß. Die nächste Frage wäre, der Begriff Indie kann vieles bedeuten. Versteht ihr Indie eher als Genre oder als Do-It-Yourself? Wie unabhängig seid ihr wirklich bei euren Veröffentlichungen?
1: Ja, das ist eine sehr, sehr, sehr interessante Frage. Also ich glaube, Indie, der Begriff kommt ja davon, dass man independent ist und es ist ja weniger ein Musikgenre an sich. Das ist so, wie ich das jetzt glaube, dass es ist. Und deshalb verstehen wir Indie auch eher als Do-It-Yourself, weil wir das von Anfang an so gemacht haben. Wir haben jetzt kein großes Label oder keine Manager, die hinter uns stehen, sondern es sind nur wir. Wir machen alles selber, bis auf die Produktion natürlich, aber Content produzieren wir selber, wir buchen unsere Konzerte selber, wir schreiben die Radio selber.

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0: Das war so ein Radl. Da geht es darum, dass man immer weg will und aber dann drauf kommt, dass es zu Hause doch am schönsten ist.
1: Ja, zu Hause ist am schönsten. Was bedeutet für dich zu Hause Home?
0: Oh, also der Begriff hat sich sehr verändert, seit ich mit 18 nach Wien gezogen bin, natürlich, weil ein WG-Zimmer oft wenig Zuhause an sich bietet. Und ich würde ganz klassisch sagen, Zuhause ist da, wo die liebsten Menschen sind.
1: Okay. Es gibt einen bestimmten Song, da geht es zart rosa. Mhm. Was ist damit gemeint mit zart rosa? Das heißt, es ist kein dunkles Rosa, ein helles Rosa? Oder wie interpretiert ihr das in den Song?
0: Wir hatten ein bisschen das Bild von der rosaroten Brille im Kopf, weil da geht es um ein Mädel und das ist eine wahre Geschichte. Ja, das ist eine Bekannte von unserem Sänger, über die er den Song geschrieben hat. Da geht es um eine Frau, die sich einfach sehr gerne verliebt und dieses Gefühl liebt, wenn eben alles zart rosa und flauschig ist. Und dann aber nicht weitergehen will, nicht in eine Beziehung gehen will, sondern einfach nur dieses Gefühl von Verliebtsein gerne hat. Und darüber haben wir einen Song geschrieben.
1: Okay, dann hören wir in den Song jetzt rein und dann hören wir uns wieder.
0: Passt.

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1: Das ist mein absoluter Herr Kinski Lieblingssong. Da schmelze ich immer dahin, wenn ich den höre.
2: Er ist ja wunderschön, er ist wirklich sehr schön.
1: Dankeschön.
2: Geschrieben. Was bedeutet der Begriff Indie im Jahr 2026 für euch konkret? Ist dir ein Genre, eine Lebenseinstellung oder schlicht die Notwendigkeit, Veröffentlichungen selbst in die Hand zu nehmen? Für die Zuhörer und Zuhörer, die vielleicht ein bisschen später eingeschaltet haben, die Frage ist fast die gleiche wie die vorherige.
1: Ja, also nochmal zur Erinnerung, wir nennen uns Herr Kinski und wir machen Austro-Indie, also wir machen so Indie-Rock-Pop-Musik, aber auf österreichischen Dialekt. Und ja, Indie bedeutet für uns ja dieses Do-it-yourself, das haben wir vorher gemeinsam besprochen, Konrad. Aber es ist für uns schon mehr auch als also mehr als ein Genre, weil wir mögen die Idee davon, nicht einem Genre zugehörig zu sein, sondern nirgendwo reinzupassen. Weil wir glauben, dass das unsere Nische ist und dass das ist, was uns besonders macht, dass man nicht sagen kann, wir machen die Musik oder wir machen das. Und wir haben ganz viele verschiedene Songs, auch die jetzt gerade in Bearbeitung sind sozusagen. Das sind so viele verschiedene Genres und unser Schlagzeuger, der Gregor, kommt zum Beispiel aus dem Jazz, der Jazz-Schlagzeug studiert. Ich komme viel aus der Klassik und so vermischen sich unsere verschiedenen Genres und so entsteht was ganz Neues. Aber Indie im Allgemeinen im Jahr 2026 finde ich eine sehr spannende Frage, weil das Coole ist ja, dass mehr oder weniger jeder oder jede selber im Wohnzimmer oder im Keller oder im Kinderzimmer Musik machen kann. Man braucht eigentlich heutzutage nur einen Laptop und ein Musikprogramm. Und die kosten ja oft auch gar nicht so viel oder sind oft gratis mit einem Laptop dabei. Und man kann sie auf beliebigen Plattformen hochladen. Und das ist eigentlich Indie auch für mich, dass man heutzutage keine Plattenfirma mehr braucht, die einen vermarktet, sondern dass es das viel von selber gibt. Dadurch ist natürlich der Markt auch sehr überflutet. Es gibt sehr, sehr viele MusikerInnen und KünstlerInnen, aber das ist nicht unbedingt was Schlechtes. Das ist meine Meinung zu Indie im Jahr 2026.
2: Okay. Was würdet ihr einen jungen Musiker mitgeben, der auch vielleicht Indie, Rock, Pop, in Dialekt oder Englisch, egal in welcher Sprache, machen würdet? Welchen Tipp würdet ihr als erfahrene Band ihnen geben, einem Künstler oder einer Band?
1: Nicht aufgeben, auf jeden Fall. Auch wenn es viele dürre Phasen gibt, einfach dranbleiben und es wirklich durchziehen. Da hadern wir oft auch selber damit, weil es oft Phasen gibt, da ist es im privaten Leben von uns sehr stressig und da kommen wir nicht so viel zur Musik machen und dann läuft es auch mit der Musik nicht so gut. Aber einfach durchziehen und weitermachen und zu anderen Konzerten gehen, andere KünstlerInnen supporten und unterstützen und so auch Leute kennenlernen, Kontakte knüpfen. Und ja, im Endeffekt ist Mundpropaganda doch immer noch ein sehr hilfreiches Tool, würde ich sagen, in der Musikszene.
2: Mhm. Österreich hat ein spezielles Fördersystem, wie zum Beispiel den Mika Music Austria oder den Amadeus Award. Mhm. Wie sehr helfen euch solche Institutionen dabei, eure Vision abseits des Massentauglichkeit zu verwirklichen?
1: Wahnsinnsfrage. Also, ehrlich gesagt, sind wir da sehr schlecht. Wir sind da gar nicht dahinter, uns Förderungen zu suchen und die zu beantragen, weil wir einfach schlichtweg nicht die Zeit dafür haben und es oft schwierig ist, weil man so viel ausfüllen muss und niemand von uns Nerven hat, was natürlich sehr schade ist, weil es gibt sehr viele Möglichkeiten, so wie du sagst, Musikfonds und ein bisschen Finanzierung zu bekommen. Und auch für den Amadeus Music Award sind wir noch ein bisschen zu klein, leider. Muss ich uns eingestehen. Jetzt habe ich es laut im Radio gesagt.
2: Würde ich nicht sagen, weil eine Musikerin, die schon bei uns war, war heuer auch dabei und war nicht so mit einem Lied.
1: Ja.
2: Affenkopf oder so.
1: Ja, Clara sicher, Fuchs. Die Caro Fuchs. Mit der haben wir ja auch ein Festival gespielt im Oktober. Sehr tolle Person, wirklich.
2: Ja, also würde ich nicht sagen, dass man damit nicht als junge Band auch mitmachen kann.
1: Ja, und das Problem ist die Gratwanderung zwischen, es ist nur ein Hobby und man nimmt es wirklich ernst. Die ist sehr schmal, was ja auch eigentlich was Gutes ist, aber wir haben alle Privatleben, wir haben alle Jobs, Familie sogar, Kinder, und es ist total schwierig, das dann unterzukriegen.
2: Ja, das dann unterzukriegen, ja.
1: Genau, und natürlich, es ist viel Arbeit und von nichts kommt nichts auf Österreichisch, aber ja, da sind wir leider zu wenig dahinter. Das ist echt schade.
2: Außer den Gig im G5 ist in Zukunft noch irgendwas geplant.
1: Ja, wir spielen eine Woche später in Innsbruck in einem Irish Pub. Da haben wir schon einmal vor einem Jahr oder eineinhalb Jahren gespielt, das Galway Bay. Und da ist im Gegensatz zu Wien, gibt es keine Karten, keine Tickets, die wir verkaufen, sondern es basiert auf freiwilliger Spende. Aber beide Konzerte werden eine Riesenparty. Wir sind danach immer noch dort im Club oder in der Bar, wo wir spielen, quatschen mit allen, stoßen nochmal an. Deswegen würde ich sagen, kommt unbedingt, kauft euch Tickets. Wir freuen uns immer, euch alle kennenzulernen, mit euch zu quatschen. Wie schon gesagt, das ist eine der wichtigsten Sachen, Networking. Und ja, freuen uns immer, wenn auch neue Leute zu unseren Konzerten kommen.
2: Okay. Was war für dich, seit du bei der Band bist, der schönste Auftritt, der dich total geflasht hat? Gibt es da einen?
1: Ja, da ist mir ein Auftritt ganz besonders in Erinnerung, und zwar vor 2 Jahren, wo wir das erste Mal Styrian Sounds gespielt haben im PPC. Das ist eigentlich ein Riesenfestival von einem anderen Radiosender in der Steiermark, wo viele, viele berühmte KünstlerInnen auch spielen. Wir waren natürlich nicht auf der Hauptbühne, aber der war so gerammelt voll, der Saal, und da haben wir uns alle 5 danach gedacht, oh mein Gott, was war das? da war alles zart rosa und flauschig, wenn man das so sagen kann. Und da haben wir uns so, das war einfach so ein schöner Abend, wenn man sieht, wie viele Leute kommen, einem zuhören, zuschauen, tanzen. Viele können auch schon mitsingen, weil wir schon einige Songs veröffentlicht haben. Und das ist einfach was ganz Besonderes. Und da merkt man immer, wofür es sich eigentlich lohnt, einmal die Woche nach Graz zu fahren für die Bandprobe und viele, viele Stunden im Studio verbringen und so weiter und so fort.
2: Okay, nächster Song, was hast du ausgesucht?
1: Der nächste Song heißt Boys. Das ist auch ein bisschen ein älterer Song. Da geht es darum, dass sich Männer eigentlich nicht so gut näher sein können und es nur machen, wenn sie sich im Schwitzkasten haben oder wenn SK Sturm das Spiel gewonnen hat. Und jetzt spielen wir Boys.

0: Ja, das war unser Song Boys. Unsere Songs haben immer eine recht schöne Message, muss ich sagen. Also das macht unser Sänger und Songwriter.
1: Wollte ich auch gerade sagen. Liebe Laura, eure Homepage. Und wo findet man euch? Habt ihr eine Homepage?
0: Wir haben eine Homepage, aber man sieht an der Homepage, dass wir alle keine InformatikerInnen oder GrafikdesignerInnen sind. dafür kann man Musik machen. Aber wir sind eigentlich am aktivsten auf den großen Social-Media-Plattformen. Da posten wir relativ fleißig und relativ viel. Und da erfahrt man alles über die Konzerte. Über die kann man unsere Tickets kaufen auch. Also würde ich euch raten, liebe ZuhörerInnen, schaut einfach auf den großen Social-Media-Plattformen vorbei, folgt uns und ihr könnt uns immer schreiben, wenn ihr Fragen habt oder sowas.
1: Aber unterschätzt die Homepage nicht, die ist sehr wichtig.
0: Ja,
1: viele Künstler unterschätzen das.
0: Das stimmt, na, wir haben die Pressetext.
1: Sehr, sehr, sehr wichtig.
0: Das stimmt.
1: Wo siehst du die Band in Zukunft? Was ist geplant noch für die Zukunft?
0: Wir planen als Band nicht besonders weit voraus, ehrlich gesagt, weil es eben sehr schwierig ist, weil wir alle fünf verschiedene Leben haben. Aber in diesem Sommer planen wir vor allem, ein neues Album aufzunehmen. Da haben wir schon sehr viele Songs in der Pipeline. Das heißt, im Sommer wird viel im Studio sein. Das ist immer ganz toll, wenn draußen das Wetter schön ist und man sitzt im dunklen Studio. Aber das wird eigentlich unsere Hauptbeschäftigung sein. Wir haben dann im Herbst noch ein paar Gigs. Wir spielen im November, Ende November im PPC als Vorband. Und genau, das sind jetzt unsere nächsten Pläne. Und was nächstes Jahr ist, wissen wir leider noch nicht.
1: Okay. Wenn sie auf die Bühne geht, das ist eine Standardfrage von mir, die frage ich sehr oft, habt ihr da ein Ritual und bist du noch nervös, wenn du auf die Bühne gehst?
0: Also, die Frage ist, kommt an der richtigen Stelle, Konrad, weil wir haben ein Ritual und zwar, wir haben ja gerade das Lied Boys gehört und da geht's, hört man ja kurz dieses Schalalalala. Und zam, zam, zam, zam, zam, zam, oh. Und genau das machen wir immer vor Konzerten, weil es einfach total lustig ist, weil es genau unser Song ist. Und nervös bin ich, ehrlich gesagt, eher weniger. Also weniger davor, dass wir nicht gut spielen können, weil ich weiß, dass wir das alles sehr gut proben, alles sehr gute MusikerInnen sind und alles so gut einstudiert haben. Aber ich bin immer nervös davor, dass keine Leute kommen. Das gebe ich jetzt ganz offen und ehrlich zu, im Radio vor allem. Ich habe einfach, das ist eigentlich meine größte Angst, dass auch wenn wir eine Vorband haben, dass dann alle nach Hause gehen, bevor wir spielen, was natürlich sehr unrealistisch ist, rational gesehen. Aber dafür bin ich nervös.
1: Okay. Ist dir schon einmal ein Hoppala auf der Bühne passiert?
0: bestimmt, aber nichts Großes. Also nichts, an das ich mich jetzt erinnern kann. Aber es ist sicher mal ein Ton daneben gegangen oder sowas. Aber ja.
1: Okay, Text vergessen.
0: Ja, das kommt manchmal vor, aber das ist, wir singen ja immer zu zweit und das ist das Schöne daran, dass man sich dann immer gegenseitig aushelfen kann, sozusagen.
1: Okay, Laura, was hören wir jetzt? Ganz kurz, spiel's an.
0: Jetzt hören wir unseren Song 1, 2, 3.
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0: dass die Sendung sich zu Ende neigt. Leider, die Zeit vergeht so schnell. Laura, danke schön, dass du dir die Zeit genommen hast und ins Studio gekommen bist.
1: Sehr gerne, ich habe es sehr genossen. Es war ein gutes Gespräch mit sehr vielen guten Fragen.
0: Danke dir, freut mich, dass dir die Fragen gefallen hat. Laura, bevor ich dich aber aus dem Studio entlasse, deine famous last words für den heutigen Tag.
1: In Sache der Eigenwerbung, kommt zu unserem Konzert am 17. Juli. Konsumiert viele Musik, weil es hilft uns weiter. Kommt zu Konzerten und folgt uns auf Social Media Plattformen. Danke fürs Zuhören und danke fürs Einschalten.
0: Ja, liebe Zuhörer, euer Moderator Konrad Müller, ich hoffe, die Sendung hat euch gefallen. Ich wünsche euch ein schönes Wochenende und sage hiermit ciao. Tschüss.
1: Tschüss.
0: Bis zur nächsten Sendung und jetzt hören wir noch die letzten Töne von den Songs.

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15: To the Cool Cat, meine Lieben. Mit unserer heutigen Show Wasserschaden oder auch For a Handful of Singles More.

Yep. Und das war Bobby V. Bobby V mit The Night Has a Thousand Eyes. Und zuerst haben wir gehört die großartige Susie Quattro. Susie Quattro mit I Wanna Be Free. Eine, für mich eine ihrer besten Nummern. Susie Quattro sowieso klasse. Glamrockerin. Glamrockerin in diesem Genre. Wenig Frauen, aber Susie hat es vollgebracht. Und tourt bis heute, zumindest bis gestern. Okay, und wir machen gleich weiter in unserer heutigen Show. Unsere heutige Show heißt Wasserschaden, meine Lieben. Und das ist deswegen, weil euer Johnny Velvet einen Wasserschaden eben hat in seiner Wohnung. Uhu. Und ihr kennt das ja. Ihr kennt das ja und... ja, oder einige von euch werden es zumindest kennen, oder? Das will man gar nicht und deswegen gab es auch keine Sendevorbereitung, respektive wurde die Sendung nicht reingestellt, informationstechnisch. Ihr wisst, hier bei der Cool Cat, das ist immer live, 100% analog, 100% originales, altes Vinyl. Okay, und heute natürlich wieder in der Form von Singles, wie fast immer hier bei der Cool Cat. Am Mikrofon Johnny Velvet, mein DJ leider verhindert durch diese Turbulenzen. Wir machen gleich weiter im Programm mit den Cookies. Auch ein Dauerbrenner hier bei der Cool Cat, die Cookies mit Stranger in My Arms.

So, hier hat es aber ein bisschen geknistert und deswegen wurde jetzt auch ausgefädelt. Das wird nachher genauer kontrolliert. Okay, wir kommen zu Boogaloo for You.

Ja, meine Lieben, Rocksteady, Aretha Franklin, Wahnsinnsnummer. Aretha, ja genau, Funk, Soul at its best. Das ganze Ende 60er Jahre, between mid and end 60s. Und was wir vorher hörten, war der Instrumental, das waren die Ventures. Und dann hatten wir eben Boogaloo for You von Soul Sound. Soul Sound, das war eine Band aus Holland und sie haben wirklich 1A Soul und Boogaloo gemacht. Okay, wir kommen jetzt zu drei GrandInnen des Soul. Wir haben schon die erste gehört, Aretha. Jetzt hören wir Barbara Lewis mit Think a Little Sugar und dann noch Dorothy Norwood mit Come Aboard the Soul Train. Okay, listen up and ihr könnt natürlich euer Schatzi nehmen und durch die Küche tanzen. Hier bei The Cool Cat Rhythm Radio, wo die ganz großen Gefühle zu Hause sind, zu Hause auf Vinyl und immer gerne gespielt für euch von eurem Johnny Velvet.

Yeah, all on board. Yeah, ihr seid hier on board bei Johnny Velvet's Rock and Soul Train. Und wir fahren gleich weiter im Programm. Wir bringen heute 18 Songs for a handful of singles more, unsere heutige Show. Wir bringen noch einige Singles, ja, wir bringen noch genug unter. Und wir kommen zu den Buckinghams mit Mercy, Mercy, Mercy. Und das Ganze hat natürlich einen Wien-Bezug. Joe Zawinul, der Josef, der Pepi. Der Pepi aus dem Dritten, ja genau, Erdberger Pepi, hat diesen Song geschrieben mit Weather Report. Alright.

Klasse, Misery, Chuck Berry. Ja, meine Lieben, und wenn es mal hakt, von einer Platte dann zur anderen, dann liegt es daran, weil euer Johnny Velvet ganz alleine wieder heute ist im Studio One von Orange. Und wie ihr wisst, meine Lieben, das ist alles analog, das heißt, und dann ist das so bei den Kolleginnen vom Kommerzradio, die haben für so eine Show 3 oder 4 Leute. Die haben sogar Regisseure in ihren Shows. Ja. Aber hier bei Orange, das ist Community Radio und im Falle von eurem Johnny Velvet mit Punk Approach. Okay, wir kommen zu Percy Mayfield. Nicht Curtis, sondern Percy, auch ein Riesensongwriter im Rhythm and Blues und von ihm eine relativ späte Nummer auf einer DJ-Copy und das ist The Flirt.

Ja, da muss ich mich zuerst wie... Oho. Stimme sogar weg, da muss ich mich fassen. Ja, dieser Song haut mich jedes Mal wieder um. B.B. King. Unglaublich. Und ja, meine Lieben, das ist Soul Sound und Soul Blues, um korrekt zu sein. Und diesen Song zeichnet wie alle wirklich, wirklich guten Songs aus. Das ist quasi Reenactment der Gefühle. Das heißt, man erlebt es immer und immer wieder, ob man will oder nicht. Aber ich will es sowieso. Okay, dann kommen wir zu einem Mann, nämlich, ja, jetzt wird es ein bisschen eigentlich überhaupt nicht fröhlicher, aber der Sound ist anders. Und zwar hören wir jetzt den Popularizer von Reggae, Early Reggae Music, und das ist, ja genau, Desmond Dekker mit seinem fantastischen Israelites.

Ja, meine Lieben, das waren Mickey und Sylvia mit Ruck and Stroll. Ja, genau, Mickey and Sylvia, Do the Mess Around. War auch ein Modetanz in den 60s. Ihr wisst ja, die treuen Hörerinnen, Modetanz 60s voll damit. Und ebenfalls die treuen Hörerinnen wissen natürlich, dass Johnny Velvet ein riesen Mickey Baker-Fan ist. Ein Gitarrist der Extraklasse, Mickey Baker, hat so ziemlich alles gekonnt als Sideman, als Studiomusiker. Hat er Jazz, Rhythm and Blues, Rock'n'Roll, sogar Rockabilly. Ich habe ihn auf einer Platte mit Ron Clay? Ja, ich glaube. Okay, wir kommen aber zu den Marmalade, nämlich auch mit Mess Around. Also sozusagen, es ist kein Answering-Song, aber er passt gut drauf.

Hammer, das waren die Cousins aus Belgien. Belgische Jungs, hast fast geklungen wie die Lords. Extra klasse. Okay, und meine Lieben, ja, viel haben wir nicht mehr. Ein Song geht sich noch aus und ich hoffe, es hat euch gefreut bei unserer heutigen Show, bei meiner heutigen Show, da ich ja alleine bin. Und For a Handful Singles More, Wasserschaden. Ja, und dann gibt's gleich noch einen Song, nämlich Ruby and the Romantics. Und von ihr hören wir Our Day Will Come. Und Johnny Velvet's Day ist schon da und ich hoffe, eurer auch. Und sonst eben Our Day Will Come.

Ja, das ist fix. Our day will come. Und ja, meine Lieben, ich hoffe, es hat euch gefreut bei meiner heutigen Show. Und es würde mich natürlich riesig freuen, wenn ihr das nächste Mal wieder dabei seid, hier bei The Cool Cat, bei Rhythm Radio Live, immer live Radio. Und das nächste Mal gibt's eine Reggae Rocksteady Two-Tone Lovers Rock Sendung. Okay, passend zum entspannten Sommer jetzt hoffentlich. Okay, meine Lieben, und dann, ja, was bleibt dann noch zu sagen? Dann bleibt noch zu sagen, have a nice weekend. Same time, same station natürlich, 18.07. Have a nice weekend. Bye, bye.

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Herzlich willkommen zu Sound of the City, liebe Zuhörerinnen und Zuhörer von Radio Orange 94.0. Ich bin DJ Harezo und was wir hier an jedem ersten Samstag im Monat machen, ist eine kleine Reise nach Japan zu unternehmen, nämlich in jenen goldenen Dekaden der 70er, 80er und manchmal auch der 90er Jahre, um die Popmusik zu entdecken, die sozusagen die Adaption des westlichen Pops zu japanischen Standards darstellt. Das war ein bisschen trocken formuliert, aber diese Musik, die wir im Westen City Pop nennen, hat etwas ganz Besonderes an sich. Etwas, in welchem wir einige der besten Ausdrucksformen der Popmusik erkennen. Ein Gusto für Urbanität und Sophistication, charmante Arrangements, polierte Produktionen. Sie erinnern uns an eine andere Art, moderne Lieder zu schreiben, noch bevor die zeitgenössische postironische Welle oder diese Steigerung der Postmoderne den Pop traf und wieder transformierte. Heute geht es aber nicht um die großen Produktionen, die diesen melancholischen, zum Teil eskapistischen Sound geprägt haben. Nein, heute widmen wir uns denjenigen, die es fast nie geschafft haben. Produktionen, die es drohte, für immer in einem Archiv oder in einem ungemischten Master vergessen zu werden, bis sie nach vielen, vielen Jahren posthum, also wieder entdeckt wurden. Infolge des erneuten Interesses für das City-Pop-Phänomen ist in den letzten 10 Jahren so ungefähr viel dieser Musik wieder erschienen. Und dabei gab es jede Menge Neuentdeckungen. Das haben wir gerade gehört im Lied Misty Night von der Band Yamamoto, das diese Folge eröffnet hat. Yamamoto war eine obskure Band aus frisch diplomierten Studierenden der Tokyota Akademie der Bildenden Künste, die 1948 ihr einziges Album namens Five Days City in Auflage von nur 100 Kopien, die Freunden und Verwandten gegeben wurden, veröffentlichte. Das Label Destiné hat dieses Album zum Glück wieder aus dem Staub gerettet und 2021 für uns alle wieder aufgelegt. Eine ähnliche Sache passiert ein Jahr später, diesmal durch das Label Lawson Entertainment mit dem Album Feeling Like a Child von der Band Presence, 1980 erschienen ursprünglich. Auch in diesem Fall handelt es sich um eine private Veröffentlichung in geringer Auflage, deren Master wiederentdeckt und neu gemischt wurde. Wir hören gleich das Eröffnungslied dieses Albums, New York nannte Ikanai. Ich werde nicht nach New York gehen.

Das war Kosokdoro von So Nice, einer Band, die ebenfalls wie Yamamoto und Presence ein privates Album in einer sehr geringen Auflage von nur 200 Kopien im Jahre 1979 veröffentlichte. Das Album hieß einfach Love. Es wurde vergessen und dann wieder entdeckt, nämlich 2011, als das Label Octave es für das große Publikum veröffentlichte. So Nice bestand aus 5 Mitgliedern vom Folk Music Club der Nihon Kunstuniversität in Tokio und nach der Entdeckung von Love haben sie wieder begonnen zusammen zu touren. Es müssen nicht alle unbedingt Geisteralben sein und oder Gespensteralben sein, um in dieser Folge vertreten zu sein. Viele Alben hatten wohl eine Veröffentlichung auf offiziellen Labels schon am Anfang, aber trotzdem in sehr geringer Auflage oder sie interessierten einfach kaum jemanden damals. Heute im Zeitalter des City Pop Revivals sind sie hingegen sehr beliebt. Es ist ein bisschen der Fall vom einzigen Album von Debbie's Alive, einer Band bei King Records, die rund um die Session-Sängerin Debbie formiert wurde, auch mit anderen Session-Musikern. Ihr Album 1980 erschien mit dem Namen Yo Ake no Dreaming, hat 2022 eine Reissue von Solid Records bekommen und seitdem ist es von vielen Fans entdeckt worden. Es zählt heute zum international anerkannten Kanon des City Pop. Aus diesem Album hören wir jetzt die Titeltrack.

Da hat Shinkansen alias Naramin und Ed mit Up and Down aus ihrem einzigen Album Through Traffic. Zuerst in sehr kleinen, im letzten Moment sogar zurückgerufene Auflage 1982 erschienen und 2007 erst dem globalen Publikum durch das Label Vivid Sound wieder verfügbar gemacht. Das ist zwar vor dem Beginn im Westen des City Pop Revivals, aber vollkommen pünktlich für die Rezeption in Japan, die schon damals dank Gruppen wie Ryusenkei und Lamp wieder Interesse für diesen Mellow Sound der 1980er entwickelte. Auf diesem Interesse in Japan beruht auch die unerschöpfliche Arbeit von Musikjournalisten Toshikazu Kanazawa, der unter der Etikett Light and Mellow ganz viele Alben der City-Pop-Vergangenheit wieder reissued hat, sozusagen. Durch seine Mitarbeit mit dem legendären Tokioter Plattenladen Tower Records wurde die Reihe Tower to the People entwickelt, wo viele alte, fast vergessene Alben ein neues Zuhause fanden. Gleich kommt ein tolles Beispiel davon, die Gruppe Milky Way mit dem ursprünglichen 1979 und wieder 2012 publizierten Album Summertime Love Song, ihr einziges Album. Aus diesem Album hören wir eine Coverversion eines Lieds von Antonio Carlos Jobim mit dem Titel Wave.

Time 5 mit Koino Happening aus dem Album Gentle Breeze vom Jahre 1979. Übrigens waren die Time 5 gar nicht diese kurzlebige Band. Im Gegenteil, sie waren ein sehr aktives Jazz-Ensemble mit zahlreichen publizierten Alben. Bei Gentle Breeze handelt es sich aber um eine sehr deutliche Exkursion in New Music-Territorien. Und interessant ist eben die Reissue von diesem Album, die durch Solid Records erfolgte. Eine klare Operation der Wiederentdeckung, aber auch Wiederverwertung dieses Albums. Nun im festen Bestand des City-Pop-Kanons. Ich erinnere Sie, falls Sie den Anfang dieser Sendung verpasst haben, das ist Sound of the City auf Radio Orange 94.0. Ich bin DJ Harais und heute geht es um vergessene und posthume wiederentdeckte Alben aus der City-Pop-Strömung. Ein weiterer Fall der späteren Wiederentdeckung kommt genau jetzt gerade. Es ist die Band namens Piper, die 5 Alben in den 80ern veröffentlicht hat, aber das Herz der City-Pop-Fans vor allem durch eines erobert hat: Summer Breeze. 1983 erschienen und 2018 wieder veröffentlicht. Und da begann seine echte Beliebtheit und sein neues Leben. Wir hören aus diesem Album die sehr Itro-Disqueske Nummer Hot Sun.

Kimchi, Takizawa mit Kagere Nakimatsu, eine grandiose Wiederentdeckung vom Jahre 2024, eines für 1982 bestimmte Album, das aber im letzten Moment nie mehr veröffentlicht wurde. Wir danken dem Label All the Light dafür, da tatsächlich nicht nur ein echt toller Komponist für andere war, sondern auch ein sehr guter Solo-Künstler. Zum Glück war nicht nur der Master in einem sehr guten Zustand, sondern gab es auch eine digitale Kopie auf DAT-Kassette von der ursprünglichen Mischung. Wir springen jetzt zu einer Künstlerin, Mizuki Koyama, die leider mehr Ruhm in ihrer Zeit hätte verdienen sollen. Sie veröffentlichte für Columbia Nippon 1985 das Album Angel's Dream. Eigentlich eine herausragende Produktion mit allen Stilelementen des City-Pop, wie wir es heute kennen und schätzen. Leider wurde ihre Karriere nach diesem etwas unerfolgreichen Album ausgeschaltet, aber wir können das heute wieder erleben und endlich würdigen, dank der Arbeit von Toshikazu Kanazawa und anderen, des Verantwortlichen hinter der 2013 Neuauflage dieser verlorenen Perle. Daraus hören wir jetzt das Lied Kareniwa Kawana.

Noch ein Verdienst von Toshika Kanazawa, der hinter der Neuauflage dieses Albums 2023, 40 Jahre übrigens nach seiner Ersterscheinung, stand. Das Album war Lady Dancer von Toshiya Igarashi, daraus haben wir gerade das Lied Innocence gehört. Auch eine unglückliche Karriere im Endeffekt, das war die einzige Solonummer von Igarashi, der sonst als Produzent und Musikdirektor weiter in der Branche arbeitete. Ein unerfolgreiches Album, das wir heute aber als unentbehrliches Stück im City-Pop-Mosaik sehen. Das passiert halt dank dieses neuen Interesses für Archivmaterial. Es darf auch freilich an einer grundsätzlichen Frustration mit dem heutigen Pop und seiner Symbolik liegen. In der nächsten Nummer gehen wir noch ein paar Jahre zurück zum Jahre 1977, als die selbstproduzierte und bislang nur privat erschienene Disco-Single Kimi wa Boku no Moonlight von der Band Scrub veröffentlicht wurde. Das Label Dessine hat es 2022 wieder entstaubt und uns und der ganzen Welt geschenkt. Auch selbstproduziertes Material zeigt vollkommen das Grad an Ambition, das in der damaligen japanischen Popmusik herrschte.

Kommando Terramuta von der Mystery Kindaichi Band gehörte zur Soundtrack von einem Film über den exzentrischen Detektiv Kosuke Kindaichi, einer sehr präsenten Erscheinung des japanischen Fernsehens in den späten 70ern. Das Album wurde wieder entdeckt in verschiedenen Phasen. 2000 zuerst in Japan und schließlich 2020 vom französischen Label We Want Music. Bevor wir zum letzten Stück dieser Sendung kommen, erinnere ich Sie ganz gerne an zwei Sachen. 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Und zweitens, dass wir wieder da sind um 13 Uhr am Samstag, den 1. August, mit einer neuen Folge. 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Und jetzt schließen wir mit einer Band, Colored Music, mit der grandiosen Ichiko Hashimoto, die bei Sound of the City wenige Vorstellungen braucht. Ihr zweites verlorenes Album mit dem Titel Individual Beauty wurde 2018 aus einer seltenen Kassettenpublikation vom Jahre 1982 wieder gerettet und verfügbar gemacht. Daraus spielen wir nun das durchaus mysteriöse De Toremi. Vielen Dank, dass Sie auch heute dabei gewesen sind. Bis nächstes Monat, Madaragetze.

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2: Und zu Gast im Studio haben wir heute zwei ganz besondere Herren, sehr hohen Besuch von David Müller und Clemens Lendl, besser bekannt als die Strottern. Sie feiern heute oder dieses Jahr ihr 30. Jubiläum und wir werden uns ein bisschen über die neueren Projekte von Ihnen unterhalten. Und wie immer beginnen wir mit Musik und zwar mit den Sieben Zwetschgen, wo Sie mit der Jazzwerkstatt zusammenspielen. 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

0: Herzlich willkommen, liebe Strautern. 30 Jahre und ich habe nachgeschaut, es sind jetzt 20 Jahre her, ziemlich genau auf den Tag, dass ihr das letzte Mal, das erste Mal bei uns war.
1: Das erste Mal,
0: Erste Mal, ja. Dann 2013, das Glück ist ein Vogel. Und dann kann man die Strautern, schau dir an. Und heute haben wir die sieben Zwetschgen.
1: Das sind die sieben Zwetschgen, obwohl das ist ja die ist vom letzten Jahr. Und es kommt ja im Juli kommt schon wieder die nächste.
0: Fleißige Leute.
1: Für unsere Verhältnisse sind wir jetzt sehr, überstürzt.
0: Ich mache das dem Namen die Strautern nicht unbedingt alle Ehre, seid viel zu fleißig.
1: Strautner war ja auch ein Beruf. Also es gibt ja es gab ja die Kanalstrautner in Wien, die haben, gab es einen Gewerbeschein für Kanalstrautner in Wien. Wir haben irgendwann einmal gespielt. Und da ist nachher der Magistratsbeamte gekommen, damals schon ein alter Mann und lang in Pension, der in den Ende der 50er Jahre den letzten Gewerbeschein für Kanalstrotter gelöscht hat, Kraft seines Amtes. Und die haben im Suter das Fett abgeschöpft und zum Seifensieder getragen. So ist das für uns ja auch ein stimmiger Name nach wie vor. Ne? So ist, wir singen meistens über Menschen mit erheblichen Charakterschwächen, also nicht über Helden, sondern eher über Antihelden. Und so aus dem Sud der Stadt dann eine Art von Hygiene machen, das passiert ja auch in jeder Art von Kunst. Ob es jetzt wurscht welche, ob es Literatur ist oder Musik oder Malerei oder was auch immer, ist, da entsteht ja auch eine Art Hygiene, sage ich mal so im besten Falle.
0: Also eigentlich seid ihr Hygieniker. Angefangen hat es irgendwie so mit einem Wiener Liederabend für den Großvater und endet. Doch, es ist noch lange nicht aus, hoffentlich.
1: Das ist wirklich schon lange her. Ja, so hat es angefangen. Also wir haben angefangen mit ein paar alten Wiener Liedern und da waren wir recht bald am Ende, weil wir da gar nicht so viel gefunden haben, was wir wirklich singen wollen. Was du als...
0: Ich glaube mir nur um den Streit ums Ring, ums Ringelgespür erinnern.
1: Warum Streit?
0: Weil da hat es irgendwelche, also diese alteingesessenen Wiener Lieder Interpreten gemeint, hat, so kann man das doch nicht interpretieren. Und ich habe gefragt, warum? Aber David, du wolltest was sagen.
2: Nein, ich wollte nur sagen, dass uns die Musik da so gepackt hat, von diesen, wie wir diese alten Wiener Lieder da hergerichtet haben für diese Geburtstagsfeier damals, hat uns die Musik eigentlich ganz gut getaugt. Mhm. Und da waren wir eigentlich ganz überrascht, dass uns dieser Dreivierteltakt so...
0: Was hat euch da dran so gefallen?
2: Ja, der Dreivierteltakt zum Beispiel, mit den haben wir vorher überhaupt nicht im Griff gehabt oder überhaupt nicht am Zettel. Und dann haben wir da das erste Mal Dreivierteltakt gespielt und haben uns da irgendwie angeschaut und gedacht, wow, das ist ja eigentlich eine ziemlich coole Art zu musizieren und irgendwie, wir haben ja zu dem Zeitpunkt versucht zu swingen und zu bossern und ich weiß nicht, und Popmusik zu machen und alles Mögliche, aber ans Wiener Lied oder an die Musiktradition, von der wir eigentlich, oder die um uns passiert, an die haben wir überhaupt nicht gedacht. Man denkt ja, als junger Mensch will man ja die Welt erobern. Ne? Klar. Und dann ist uns das passiert. Also musikalisch hat uns das einmal zu Beginn schon einmal sehr gepackt und überrascht.
0: Und heute will jeder mit den Strautern spielen, ne?
1: Das glaube ich nicht.
0: Naja, ich meine...
1: Nein, wir spielen mit verdanzten
0: so Leuten.
1: Total. Wir sind wirklich gesegnet, oder ich weiß nicht, wie man das sagt. Wir haben einfach viel Glück, dass einfach lauter Musiker und Musikerinnen, die bei uns als Poster an der Wand hängen, mit uns auch musizieren, also weil wir sie so toll finden. Und das ist natürlich ein wahnsinniges Vergnügen und ein Luxus, wenn man mit solchen Leuten dann Musik macht.
2: Ja, das und bringt einen natürlich weiter.
1: Also man ist dann ganz schön gefordert. Ne? Das sind ja, also wenn ich mir was wir jetzt gerade hören, haben wir das jetzt gerade beim Hören gedacht von den sieben Zwetschgen. Das ist so ein Füllhorn an Großartigkeiten, was die Herren von der Jazzwerkstatt da im Hintergrund da. Wenn ich nur den Peter Rom zuhöre, da kommen dann wieder drei Töne, die er da so ausschießt aus seiner E-Gitarre. Die sind einfach unglaublich gute Musiker und die haben das erklärend, muss man auch sagen. Die sind ja auch Die haben das wirklich gelernt, das Instrumente sind halt so selber gestrickte und dass die dann auch eine Freude haben, mit uns zu musizieren und dass wir da irgendwas mitbringen, was denen taugt, was sie vielleicht, was du halt nicht lernen kannst, wahrscheinlich im Studium oder keine Ahnung wie, aber es ergibt sich halt schön und das, ah, da habe ich schon erfreut. Ich habe das jetzt lange nicht mehr gehört gehabt und jetzt habe ich es gerade gehört und man sagt, boah, leiwand. Und das ist auch so, ich habe mir auch gedacht, jetzt bei den, ich muss das jetzt loswerden, weil es mir so durch den Kopf gegangen ist, das, das ist auch eine Nummer, die ja eher untypisch ist für uns, so als, als Song irgendwie, und aber viel von dem widerspiegelt, was, also es sind so viele kleine Dinge, die da glitzern. Also der Text ist auch, der Text ist alles und nichts. Ne? Also der Text hat keine Botschaft, aber in jeder Zeile, du findest Zeilen drinnen, die, über die kannst du lange nachdenken, die sind einfach leiwand. Ich habe mir jetzt gerade so zweimal null kein Glück ergeben. Ja. Das ist ziemlich super. Ohne mich jetzt selbst loben zu wollen.
2: In aller Bescheidenheit.
1: In aller Bescheidenheit. Nein, aber, das ist, aber so funktioniert halt dieses Lied. Und so auf der Suche nach kleinen, glitzernden Schönheiten, das, das ist schon auch ein bisschen das, was wir seit 30 Jahren da, was uns umtreibt sozusagen bis.
0: Wie kann man sich das vorstellen, wenn ihr mit der Jazzwerkstatt zusammenarbeitet? Wie entstehen diese Lieder dann? Kommt sie mit einem fixen Konzept hin oder entstehen die ganzen Lieder dann durchspielen? Oder schreibst du irgendwas und hast einen Text?
1: Das ist so ein bisschen ein Sammelbecken. Also ich habe schon Texte, wo ich mir denke, das passt für die Jazzwerkstatt. Dann gibt es der Clemens Wenger oder der Peter Rohm haben Musik, wo sie denken, da könnte man was mit den Stottern machen.
2: Und der Bernd Satzinger auch.
1: Bernd Satzinger schreibt oft auch was für uns. Und dann geht es in so einen Austausch. Das ist der, ich bin da so ein bisschen der Herr der Texte dann. Die sind ja nicht nur von mir, die sind ja auch eben von Peter Ahorner, der Theresa Preuer haben wir dabei auf der Platte, Christian Desack, Karl Stirner. Also es gibt so ein paar Leute, mit denen wir immer wieder zusammenarbeiten. Mit der Theresa haben wir da das erste Mal zusammengearbeitet. Und das entsteht dann, dann treffen wir beide uns einmal mit Clemens Wenger und dann, ich zeig dir meins, du zeigst mir deins. Und dann, oder dann bei dem Sieben Zwetschgen zum Beispiel war einfach die Musik. Dann haben wir gesagt, hey, werden wir mal Lust auf so eine Nummer, auf so einen... Was ist das, ein Jump oder ich weiß gar nicht, wie man das nennt, ja, aber halt sowas, was so dahin gruft, so wie ein Eisenbahner geht es dahin. Und der Text, und dann habe ich mir halt den Text dazu ausgedacht und dann bin irgendwie, weiß es nicht mehr, weil ich auf die Sieben Zwetschgen gekommen bin und dann habe ich halt Lust gehabt, diese Form, das ist auch so eine Verlegung, wenn du jetzt keine Botschaft hast, gerade, die du in die Welt tragen willst. Dann ist das halt eine Spielerei, ne? Das geht ja 7, 6, 5, 4, 3, 2, 1 und dann geht es 14, 13, 12, also so funktioniert der Text, ne? Und A, B, C, D, E, F, G. Und das ist eine Spielerei und bei der Nummer ist ja nicht wichtig die Botschaft, sondern das ist eine Spielerei, das ist einfach
0: easy going
1: und man spielt sich gegenseitig was zu, ne? Und so ist ja auch die Musik, ne? Da, einmal haut der Phrase raus und dann der andere und man reagiert aufeinander und so.
0: Also das heißt, es ist so, dass Leute auf euch zukommen und sagen, wir hätten eine Musik, wollt ihr nicht einen Text dazu machen oder umgekehrt?
1: Nein, sondern am Anfang sind die Menschen. Also so ist auch die Jazzwerkstatt. Wir haben Lust gehabt, genau mit diesen Menschen was zu machen. So, wir haben den Bernd Satzinger schon gut gekannt, besser gekannt und dann haben wir gesagt, boah, mit euch tät man gerne mal. Und sie haben gesagt, ja, mit euch, das mache ich gern so. Oder bei Texten ist den Christian Desser kennen wir halt und den finden wir leiwand und dann kennen wir Sachen von ihm, die er schon getextet hat und dann haben wir das Gefühl, ja, das passt zu uns. Wir kennen andere tolle Texterinnen und Texter, wo wir nicht das Gefühl haben, das passt zu uns. Also das ist woanders besser aufgehoben. Ne? Also ich finde, weiß nicht, es gibt viele tolle, aber ich habe das Gefühl, ja, das ist was wir gut verkörpern können, vertonen können, wie auch immer. Ne? Und dann fragst du dich. Lukas Meschig ist dabei, das ist ein junger, toller Autor aus Wien. Und den habe ich eigentlich das erste Mal wahrgenommen, wie ein Jazzwerkstatt-Festival hat er dann, wie nennt man das so, auf Instagram Posts geschrieben. Und die hat er so lässig geschrieben, dass ich mir gedacht habe, das ist cool. Also Er schreibt in einer Art, das taugt mir, obwohl das keine Liedtexte waren, sondern einfach, wie man halt so Postings schreibt. Ne? Und das war originell und gut und so weiter. Und so sind wir auf den gekommen zum Beispiel. Dann habe ich ein Buch von ihm gelesen über, und das fand ich toll. Und dann haben wir den gefragt. Die Theresa Preauer, mit der haben wir uns einfach angefreundet bei einer Veranstaltung, wo wir zufällig, sie hat es gelesen und wir haben gespürt, nicht miteinander, sondern halt aber am selben Abend. Und seitdem sind wir sehr gut befreundet. Und dann haben wir sie mal gefragt, ob sie Lust hat, was zu probieren. Und so, ja, so.
0: Also einfach, das Vogel kommt geflogen.
1: Ja.
0: Du hast die neue CD angesprochen. Und mein Vorschlag wäre, wir hören da mal rein. Die heißt Wir I Tour.
1: Wir I Tour,
0: wie wir ja. Tour, ja. Sowohl die CD als auch das Lied, das wir jetzt
1: genau, anhören. Genau, das ist jetzt der Titelsong sozusagen.

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0: Der Wiener Salon auf Radio Orange 94.0, heute mit den Strottern, Clemens Lendl und David Müller. Das war von der neuen CD, die jetzt demnächst herauskommen wird.
1: Ja, 22. Juli präsentieren wir das bei Glatt und Verkehrt mit Martin Eberle, der jetzt auch so schön Flügelhorn gespielt hat, und mit Martin Ptak, das heißt dann die Strottern und Blech, so spielen wir schon seit vielen Jahren und die zwei sind auf dieser CD sehr viel dabei. Genau.
0: Aber bleibt es dem Wiener Lied treu und sind eher nachdenkliche Texte? Habt ihr schon ein Liebeslied geschrieben?
1: Ja, freilich haben wir es gibt das Wir tanzen ist von uns, das ist recht beliebt, das mögen viele und spielen auch viele andere mittlerweile, was uns immer freut. Aber Wiener Lied treu, das ist so. Uns ist das Wiener Lied vollkommen wurscht, wirklich wurscht. Und diese Personifizierung, sagt man so, von so etwas wie dem Wiener Lied, da stellt's mir alles auf. Das ist was, mit dem haben wir seit immer zu tun und das Wiener Lied geht ja zugrunde. Und wir haben auch mal ein Lied darüber geschrieben, grüß Gott, ich bin das Wiener Lied, ich wollte mich bei Ihnen beschweren, bla bla bla. Also das ist so absurd und so eine komische, das ist so komisch, dass wir Menschen so einen kleinen Geist haben, dass wir aus einer großen Suppe, nämlich der Musik einer Stadt und die Lieder, die in einer Stadt gehen, immer so, am liebsten immer einen Mann, immer so einen alten Mann uns vorstellen müssen, von dem wir dann einen Segen erhoffen. Es ist ja vollkommen absurd. Also, und das ist sicher nicht Wiener, ist das Wiener Lied oder nicht? Das ist halt das, was wir machen, fertig. Ja. Und wir leben nicht einmal in Wien, aber natürlich prägt uns diese Stadt total und natürlich sind wir gespeist von der Musik und es ist ja auch spannend, darüber nachzudenken, warum die Lieder so sind und warum das wir uns in dem Tempo am wohlsten fühlen, wie dieses Lied gerade war oder warum es uns vergleichsweise leicht fällt, die Gleichzeitigkeit der Dinge zu verhandeln und darüber nachzudenken. Das ist immer meine Standardantwort, wenn man fragt, was ist typisch wienerisch, dann ist es für mich die Gleichzeitigkeit der Dinge auszuhalten, anzusprechen, zu verhandeln. Also es kann was ganz traurig und trotzdem komisch sein. Und das ist, glaube ich, in Wien weiß das jeder und lebt das jeder und lockt das niemanden hinter dem Ofen hervor. In anderen Städten merken wir, dass das vollkommen, also dass die Leute echt aus dem Gleichgewicht kommen, wenn du das machst oder wenn du das singst. Ne? Und dann, also da muss, entweder ist es jetzt lustig, dann setzen wir so ein Hütchen auf und deuten in unsere.
0: Traurig und lustig gleichzeitig.
1: Aber traurig und lustig, das geht sich nicht aus. Und ich glaube, das geht sich bei uns gut aus. Oder was erfolgreich und erfolglos gleichzeitig sein kann. Oder dass du gewinnen kannst und trotzdem verlierst. So, oder umgekehrt. So. Also diese, und da, mit, damit halbwegs gelassen oder nicht überrascht zu sein davon, dass es so ist, sondern eher das Gefühl, dass in dem Moment, wo ich gewinne, habe ich schon wieder verloren. Das ist eher sozusagen das Lebensgefühl hier. Und das ist spannend und das ist sicher sehr wienerisch, aber das Wiener Lied, und muss, wir sind ja auch immer der Meinung, dass von diesen alten Wiener Liedern gar nicht so viele wert sind, noch gesungen zu werden, weil die Texte unsinkbar sind, die sind unsinkbar deppert. Und jetzt kann ich, und das passiert uns, gestern hat uns wieder wer angesprochen, ne? Haben wir wo gespielt und das tut uns dann schon weh, also da denke ich mir dann, okay, wir müssen noch deutlicher werden, obwohl wir das Gefühl haben, wir sind sehr deutlich auf der Bühne, wofür wir stehen und was wir machen. Ne? Wenn wir dann halbes Programm spielen und dann ist Pause und wir spielen so wie ich tue und also so. Und dann kommt einer und fängt dann an zu reden und dann am Anfang glaubst du noch, okay, der weiß eh, was du da machst und dann irgendwann landet er dann bei, naja, der, ich will, der, so, also ein Kongo-Neger hat es halt gut, ne? Das ist ein Lied aus den, weiß ich nicht, aus dem Jahr 1900, ne? Und dann fängt er an, da vor dir zu bedauern, dass man das ja nicht mehr singen kann. Und du denkst da, also du hast nichts verstanden von dem, was wir da machen. Und im liebsten wird es dann, also sagst dann eh, sagst dann, ja Gott sei Dank, wird das nicht mehr gesungen, ist ja auch nicht wert, gesungen zu werden. Das war damals schon ein Schatz und jetzt ist es halt ein vollkommen daneben, ja. So. Und also, und da gibt es halt, da gibt es Legionen von solchen Liedern im Wiener Lied. Und wenn, also wenn ich das Wiener Lied, dann muss ich eh sagen, Alter, verzieh dich, wenn ich den jetzt wirklich personifizieren würde. Ne? Und das hat uns auch sehr gespeist vor 30 Jahren, muss ich auch sagen. Also wir haben auch echt, wir haben das gehasst, alles was wir gehört haben, an wie auch wie alte Wiener Lieder gesungen wurden. Und das hat sich nicht sehr verändert. Also ich habe schon, wir haben schon viel Respekt gelernt, auch im Alter lernt man das auch und so, aber eigentlich finden noch immer das meiste unmöglich, was wir hören, oder unmöglich, uns gefällt es halt nicht. Und sonst, auch so diese, der Grad wir sagen oft, das ist so, das erste Achtel ist super und da weiten sich oft die Sinne und du wirst im besten Fall wirst du sanfter und weicher und empfänglicher und wirst vielleicht auch klarer in deinen Gedanken und in dem, was du sagst und so weiter. Beim zweiten Achtel fängt es vielleicht schon, und die Mengen sind jetzt verschieden bei den Menschen, fängt es vielleicht zu wackeln an und dann beim dritten Achtel plötzlich ist alles nur noch grauslich und kippt es total. Ja. Und das ist halt bei diesen Liedern auch so. Ne. Also das ist ein schmaler Grat, wo du da unterwegs bist. Ne. Und wenn du hörst, Walter Soik und Karl Stirner spielen einen alten Wiener Tanz, dann ist das so erotisch. Und da geht es um die Verzögerungen und um die Haltepunkte und um die, das extra Schnörksel und so weiter. Ja. Und wenn du das dann weniger sorgfältig spielst, als die das machen, was passiert, weil das auch nicht jeder kann, dann wird es einfach nur grauslich und hatschert und das ist in der Sprache so. Ne? Also Wiener Mundart kann so toll und bildreich und Dings und dann druckst du ein bisschen zu viel drauf und dann ist nur noch ordinär und grauslich und so. Und auf diesem schmalen Grat, jetzt habe ich mich irrsinnig verlaufen, weil ich höre nicht mehr auf zu reden. Auf diesem schmalen Grat, bist du unterwegs, ne, und sind wir unterwegs. Ne, und auf diesem schmalen Grat ist auch das Wienerlied, das Wienerlied. Mhm. Der alte Herr, das Wienerlied ist auch auf dem schmalen Grat unterwegs. Und er war, ich glaube, er war halt öfters auf der grauslichen Seite als auf der brillanten Seite.
0: Dann,
1: ne?
0: dann schauen wir jetzt mal wieder auf die brillante Seite. Nämlich ins Raucherkammerl oder im Raucherkammerl, ah, ja. Auch von der neuen CD. Mhm.

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0: Der Wiener Salon auf Radio Orange 94.0, heute mit den Strottern Clemens Lendl und David Müller. Wir haben jetzt gerade so lang philosophiert, Clemens hat lang philosophiert über das Wiener Lied, aber blöde Frage gestellt. Aber nein, er hat sie toll beantwortet. Wir haben darüber gesprochen, dass ihr gerade im Sommer jetzt irrsinnig viel vorhabt. Also die neue CD, Mir E-Tour, die wird im Rahmen des Glatt und Verkehrt Festivals vorgestellt, am 22. Juli in Krems. Mhm. Aber ihr habt noch sonst noch ein dichtes Programm im Sommer. Das heißt, ihr seid auch wieder am Schrammelklang-Festival vertreten?
1: Ja, da spielen wir mit der Jazzmix-Stadt. Mit denen spielen wir auch, das ist interessant, also freuen wir uns schon sehr auch auf den 10. Juli jetzt, nächste Woche, beim Wellengänge-Festival, weil das Jazzmix-Stadt und die Theresa Preauer auch dabei, die wird lesen, wir werden sie begleiten. Wir haben neue Lieder gemacht mit Zutexten von ihr, die wir dort das erste Mal spielen. Das wird spannend. Was kommt noch im Sommer? David, sag was. Was fällt dir ein?
0: Ja, dann habe ich das schon aufgeschrieben. Dann sind wir im September schon. Also 22. Juli, nein, am 13., 24. und 21. Am 13. Juli, 24. August und am 21. September. Und im Oktober spielt sie dann auch wieder bis in Dezember hinein im Theater Spittelberg.
1: Theater am Spittelberg. David, sag was zum Theater am Spittelberg.
2: Was soll ich, außer dass es der schönste Platz ist in Wien für uns, das kann ich sagen. Es ist unser Wohnzimmer, da spielen wir einfach am liebsten. Da sind wir auch am besten meistens. Und ja, und da treffen wir, also jetzt, ich glaube, Juli und August sind noch Duo-Termine, alleine zu zweit. Und dann im September kommt dann schon Andy Man, ein wunderbares Duo.
0: Ah, die sind dann auch schon bei uns.
2: Ja, die sind ganz toll. Und mit denen treffen wir uns im September, ich glaube 21. Aha. Und dann im Oktober werden wir bei, das ist ja das Festival Wien im Rosenstolz, den ganzen Oktober im Theater im Spittelberg. Und da werden wir den Peter Ahorner dazu holen an einem Abend. Ich glaube am 19., weiß ich jetzt nicht. Und am 20. den Matthias Leubner, den Drehleierspieler, ja, den Unglaublichen, den Superweltstar. Mit denen teilen wir, also haben wir auch ein bisschen so ein Programm und da werden wir auch ganz, es wird sicher alles wunderschön.
0: Also man kann jetzt auch in Spittelberg gehen, weil ich habe es so heiß in Erinnerung.
1: Ja, das ist
0: im
1: schon
0: Winter
1: lange
0: kalt
1: nicht mehr.
0: Und im Sommer heiß.
1: Schon lange nicht mehr. Seit vielen Jahren gibt es eine tolle Klimaanlage. Superhaus. Ja, toll. Von A bis Z.
0: Also hoffentlich ist das angekommen bei den Gästen, bei unseren Zuhörerinnen. Und dann
1: im September sind wir noch im Schubert-Theater mit dem Christoph Bochtanski. Da spielen wir an drei Abenden. Christoph Bochtanski ist ein Puppenspieler, mit dem wir schon viele gemeinsame Sachen gemacht haben. Ja, Kinderprogramme ist jetzt am 5. Juli im Heeresgeschichtlich-Museum, spielen wir ein Kinderprogramm. Fuchs und Bär haben einen Plan. Und im September, aber das spielen wir für Verwachsene, wie wir immer sagen. Da spielen wir so ein Best-of, da spielen wir so, es gibt drei oder vier Abendstücke, die wir mit ihm gemacht haben und wir machen so eine Potpourri aus diesen Stücken.
0: Ja, der Bochtanski ist genial mit seinem Puppen. Wo hat der diese Ideen her? Ja. Da müssen irgendwelche Nachtwesen

0: Sentido träumt und dann baut er sich gleich oder so irgendwie.
1: Ja, das macht
0: einfach
1: immer viel Spaß.
0: Die Ideen, also ja. Grandios, also Puppenspiel,
1: genau.
0: As it best.
2: Ja.
1: 11. September sage ich auch noch, weil das ist groß, das ist das Theater im Park, da passen viele Leute rein, deswegen muss man da viel Werbung machen. 11. September spielen wir mit Franui, das ist ein Schubert-Programm, also da singe ich Schubert und sind lauter Bearbeitungen von Schubert, Kompositionen, Liedern, auch Instrumentalstücken. Und das ist auch immer ein unglaublicher Genuss für uns, mit denen zu spielen.
0: Und dann seid ihr im November noch Metropol.
1: November sind wir im Metropol. Das ist auch noch eine ganz besondere Sache mit Velvet Elevator. Das ist ein kleines Film- und Fernsehorchester eigentlich. Also es sind lauter Wahnsinnsmusiker, die zum Spaß sich ein paar Mal im Jahr treffen, um so richtig große, tolle, fette Arrangements aus den 60er, 70er, 80ern zu spielen. Das, was man aus Hollywood kennt und was man eigentlich nie live hört, die machen das dann. Da ist der Heinz Fallmann und der Martin Ptak sind die Wahnsinnigen, die die Notenkugeln dazu aufnotieren für 16 Stimmen oder so. Und da spielen wir so aus der Wiener, so Kurt-Sowinetz-Produktionen aus den 70er Jahren, solche Sachen spielen wir da, die auch nie live zu hören war, weil der Sowinetz nie live gespielt hat. Das gibt es nur auf Platte und wir machen das dann aber live dort und da so ein bisschen so Wien im Großformat spielen wir da.
0: Also man könnte eigentlich sagen, ihr seid einfach Wiener Musiker, Punkt, fertig.
1: Ja. Das klingt gut.
0: Oder und ihr bedient euch, einfach der Wiener Mundart, Punkt. Und hat nichts mit Wiener Lied zu tun.
1: Genau. Ja. Und manchmal auch nicht. Also bei Schubert singe ich dann nicht in Mundart, sondern halt
0: Ich möchte noch auf etwas ansprechen, weil das ist, ich glaube, vielen gar nicht bekannt. Ihr habt für das HGM ein Programm geschrieben oder zusammengestellt mit Soldatenliedern, und zwar mit Soldatenliedern, mit Texten von Soldaten. Ich war da ganz hin und weg.
1: Ja, das ist spannend.
0: Das war gewesen, so ein grandioser Abend.
1: Wir haben vor vielen Jahren einmal das Wernherrenfestival eröffnet im Heeresgeschichtlichen Museum und haben damals eben diese Lieder oder ein paar dieser Lieder zusammengesucht für diese Eröffnung, weil wir halt nicht... Die Aufgabe war, das zu eröffnen und Soldatenlieder. Ne? Und dann gibt's ganz viele von diesen eigentlich sehr propagandistischen Liedern, Feder im Barett, Hupf ins Feld und bla bla bla, also die ja für Soldaten geschrieben wurde, um die Moral da zu stärken. Und dann gibt es aber das Liederbuch der Einserschützen, das ist ein ganz kleines Bändchen, wo gesammelt wurden die Lieder. Die Einserschützen war eine Kompanie, eine Wiener Kompanie, und zwar die verheizt worden sind da an der polnischen Grenze, das Fußvolk sozusagen. Und da gibt es eine Sammlung, wo die Lieder gesammelt wurden, die gesungen oder gemacht haben. Da gibt es viele Paraphrasen, wo halt auf bekannte Lieder dann ein Soldat, zum Beispiel der Franz Czermak, Schütze Franz Czermak, einen Text geschrieben hat. Und da geht es natürlich nicht darum, wie super ist jetzt und jetzt hauen wir den Feind in die Pfanne, sondern da geht es ums grausliche Fressen und um Leid und um Angst und um
2: Heimweh
1: und um die Frau, die zu Wort oder der Bur, den ich überhaupt noch nie gesehen habe. Und das sind sehr berührende Texte und die haben wir da irgendwie so ausgegraben. Und die Uli Meier hat damals Texte gelesen aus den letzten Tagen der Menschheit und andere Sachen. Und ja, war ein interessanter Abend.
0: Ja, aber das passt in einem heeresgeschichtlichen Museum.
1: Ja.
0: Ich glaube, woanders wird sich das schwer verkaufen lassen. Aber es
1: ja,
0: war voll,
1: haben wir auch ja, nicht, haben wir nicht gemacht, haben wir nur dort gemacht. Ja.
0: Grandios, aber ich schlage vor, wir hören noch einmal in eure neue CD hinein. Jetzt muss ich nur suchen.
1: Nein, das ist jetzt wieder die letzte, das ist wieder mit der Jazzwerkstatt, das heißt, glaube ich, haben wir ausgesucht. Und da spielen wir jetzt einen Text von der Theresa Breauer.
0: Italien und ein Gedicht.
1: Nicht wienerisch zum Beispiel.

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0: Der Wiener Salon auf Radio Orange 94.0 heute mit den altbewährten 30 Jahre alten Strottern. Der David verzieht das Gesicht.
1: Ich fühle mich überhaupt nicht so alt.
0: Nur 30 Jahre? Das ist ja schon was, oder?
1: Ja,
0: ja. Ihr habt ja noch 3x30 Jahre vor euch, hoffentlich.
2: Hoffentlich.
0: Ja. Also was mich bei euch wirklich bewundere, das ist so diese Wandelbarkeit, weil es ist so ganz unterschiedlich, ja, immer wieder baff, was ihr da zusammen fabriziert, wäre abwertend, aber was ihr das so auf die Bühne bringt. Toll. Danke vielmals für eure tolle Musik.
1: Ja. Danke fürs Zuhören.
0: Ja. Wir haben ja schon die Termine bekannt gegeben. Das heißt, es gibt viel Gelegenheit, diesen Sommer euch zu hören. Wir werden unser Publikum, unsere Hörerinnen und Hörer über eure Auftritte natürlich am Laufenden halten. Wir gratulieren ganz herzlich zu diesen 30 Jahren Regen bestehen. Das schaffen auch nicht so viele. Aber dieses Jahr scheint ein gutes Jahr zu sein. Wir hatten schon Hotel Palindrom.
2: Ja, das ist erstaunlich, wie viele 30 Jahre haben.
0: Das muss es eine Zeit gewesen sein damals.
2: Ja, war was möglich.
1: Kollegium Kalksburg.
2: Kollegium Kalksburg.
1: Auch 30 Jahre. Waren die schon da?
0: Nein, die haben wir noch nicht
1: einladen.
0: Nur indirekt mit dem Max Gruber, weil, wie heißt er da? Jetzt habe ich den Namen vergessen. Pianist von den bei der Harmonika bei dem Kalksburg.
2: Achso, der
1: Heinz.
2: Der Heinz.
0: Genau.
2: Heinz Titsch.
0: Genau, der Heinz Titsch. Ja, jetzt habe ich ihn wieder. Ja. Weil die haben Texte, der hat Texte von Max Gruber vertont und das haben sie im Borg & Best gespielt.
2: Ja.
0: Also das heißt, der Kreis schließt sich. Es war vor 30 Jahren offensichtlich so ein fruchtbarer Boden, wo man Wiener Dialekt in die Erde geworfen hat. Das ist unheimlich viel Schönes.
2: Ja, muss man auch sagen, wo ein paar angefangen haben, sich dafür zu interessieren. Also da ist die Nushin Busugi ganz wichtig als Veranstalterin, da ist das Volksliedwerk wichtig, die halt dann auch versucht haben, da Neues zu finden und das Neue zu beleben und Plattformen zu finden und auch anzuregen. Ne? Also die haben ja auch viel dadurch, und dann gibt es ein Festival, das muss ja auch befüllt werden. Ne? Und dann gibt es welche Musiker, die sagen, da könnt ihr auch spielen. Mache ich halt mal was in die Richtung und vielleicht bleibt man dann hängen und so. Ne?
0: Jedenfalls herzlichen Dank für euer Kommen und danke für deine philosophischen Ausschweifungen.
2: Ich entschuldige mich.
0: Sehr, sehr spannend. Und ich habe auch noch ein paar Termine anzusagen, bevor wir uns von unseren Hörerinnen und Hörern wieder mit Musik von den Strottern verabschieden. Und zwar im Fotoarsenal gibt es noch bis 6.9. zwei sehr spannende Ausstellungen, Foto i Brut, Feeling Photography. Da geht es um Amateurfotografien, die von Profis aufgearbeitet wurden. Sehr, sehr spannend, weil es da ganz interessante Interpretationen gibt. Also nicht nur reines Foto, sondern was man aus Fotos machen kann, das finde ich ja ganz toll an diesem Ausstellungshaus. Und Lu Yang, die Doku-Trilogy, das ist eigentlich gar keine Fotografie, sondern es ist ein Experimentalfilm. Und am 2. Juli hat das Fotoarsenal seine Fühler ausgestreckt in den 10. Bezirk und zeigt Fotos von Michael Rathmeier. 100 Jahre Amalienbad in eben diesem Bade. Dann 30 Jahre glatt und verkehrt. Ne? Auch 30 Jahre. Das seid ihr ja auch dabei. Haben wir schon besprochen. Dann haben wir den 20. Schrammelklang. Auch mit den Strottern. Vom 10. bis 19.7. Ja, glatt und verkehrt ist vom 10.7. bis 26.7. Schrammelklang vom 10. bis 19. in Litschau. Dann gibt es noch die Konfrontationen in Nickelsdorf. Das ist eine ganz spezielle Geschichte auch. Unglaublich, dass das Festival überhaupt noch gibt.
2: Ja, fantastisch.
0: Vom 24.7. bis 26.7. unter dem Titel A Tribute to Hans Falb, der ja im Dezember verstorben ist. Und Freunde haben das Festival jetzt irgendwie wieder auf die Bühne gebracht mit einem tollen Line-up. Und dann noch das 9. Theaterfestival Hin und Weg, auch wieder in Litschau, das ist aber dann im August. Aber wenn man dorthin fahren will, muss man immer rechtzeitig schauen, dass man eine Unterkunft bringt,
2: außer
0: man
2: kommt
0: mit den Zeiten. Genau, genau, mit dem Zelt. Ja, herzlichen Dank, liebe Strottern, dass Sie gekommen sind.
2: Danke für die Einladung.
0: Seid. Und an dieser Stelle möchte ich auch noch an alle Hörerinnen und Hörer einen Appell richten, wie ihr vielleicht schon vielfach vernommen habt, ist uns das Geld abgedreht worden. Wir wissen noch nicht, wie es nächstes Jahr weitergeht. Also wenn ihr ein paar Netsch übrig habt, bitte, bitte überweist sie an
2: Radio
0: Orange. Wir brauchen jeden Cent. Danke vielmals. Hiermit verabschieden sich Christine Reiter und Manu Summa Wospanik. Wir hören uns wieder dann im August. Hoffentlich ist es dann nicht mehr so heiß wie jetzt. Und deshalb enden wir mit dem Lied In der Luft von Die Strottern.
1: Und der Jazzwerkstatt Wien.
2: Text Lukas Mischik.

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3: Hallo und willkommen zum Onda Info 644. Diesmal bekommt ihr zwei Beiträge von Radio Matraca auf die Ohren. Im ersten geht Stefan Mohr der Frage nach, was es bedeutet, eine doppelte Staatsbürgerschaft zu haben. Darüber sprach er mit Miriam und Gerardo, die beide sowohl einen peruanischen als auch einen deutschen Pass besitzen. In unserem zweiten Beitrag berichtet Thomas Matamala über den Widerstand gegen eine neue Form des Extraktivismus, das Betreiben von Rechenzentren in den Ländern Lateinamerikas. Rechenzentren benötigen riesige Mengen an Energie und Wasser, was insbesondere in Regionen mit Wasserknappheit ein großes Problem ist. Thomas wirft auch die Frage auf, was globale Verantwortung bedeutet und betrachtet neue Formen der Solidarität zwischen Chile und Berlin. Um Wasserknappheit geht es auch in unserem letzten Beitrag, und zwar im südmexikanischen Bundesstaat Oaxaca. Miriam Flores und ich berichten darüber, wie die Gemeinde San Dionisio Ocotopec darum kämpft, trotz langer Trockenperioden und versiegender Grundwasserleiter ihre Wasserversorgung sicherzustellen. Doch zuvor berichtet Markus noch vom Ausgang der ersten Runde der Präsidentschaftswahlen in Kolumbien. Eine spannende halbe Stunde wünscht Knut im Namen der Ondistas.
4: Die erste Runde der Präsidentschaftswahl in Kolumbien ist gelaufen und das Ergebnis überrascht viele. Zwar erhielt Iván Cepeda, der Kandidat der Linken und möglicher Nachfolger von Gustavo Petro, knapp 41% der Stimmen. Das entspricht etwa den Erwartungen der Umfragen. Überraschend ist jedoch der Erfolg des ultrarechten Kandidaten Abelardo de la Espriella. Er kam auf fast 44% und trifft nun am 21. Juni gegen Cepeda in der Stichwahl an. Entscheidend wird sein, wie sich die WählerInnen der ausgeschiedenen KandidatInnen verhalten und wen die beiden verbliebenen Bewerber noch mobilisieren können. Die Kandidatin des Uribe-Lagers, Paloma Valencia, hat bereits dazu aufgerufen, de la Espriella zu unterstützen. Gleichzeitig wächst die Kampagne, ihn zu verhindern. Viral verbreitet sich derzeit ein Video des liberalen Politikers Juan Carlos Lozada.
5: Jamás votaré por aquel que tiene a todos los aliados internacionales de la extrema derecha.
4: Lozada wirft de la Espriella vor, faschistisch, homophob und frauenfeindlich zu sein. Er wolle die Reformen der Petro-Regierung zurückdrehen, einen Polizeistaat errichten und das Kulturministerium abschaffen. Auch Claudia López, die ehemalige Bürgermeisterin von Bogotá, ruft dazu auf, seine Wahl zu verhindern. In den sozialen Medien tobt derweil ein zunehmend erbitterter Streit, der bis in die Familien reicht. Die politische Anspannung dürfte bis zum Wahltag weiter zunehmen.
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6: Heute lernen wir Miriam und Gerardo kennen. Zwei Peruanerinnen, die die deutsche Staatsangehörigkeit geerbt haben und sich entschieden haben, als Erwachsene ein neues Leben in Berlin zu beginnen. Auch wenn ihnen die deutsche Staatsbürgerschaft mehr Rechte und rechtliche Möglichkeiten eröffnet als viele anderen migrantischen Gruppen, bedeutet das nicht, dass ein Neuanfang in einem anderen Land einfach ist. Im Folgenden berichten sie von ihren emotionalen, sozialen und bürokratischen Erfahrungen mit ihren doppelten Staatsangehörigkeit.
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0: In ein anderes Land umzuziehen bedeutet, von vorne anzufangen und persönliche sowie soziale Prioritäten neu zu ordnen, unabhängig von den Vorteilen der deutschen Staatsangehörigkeit.
1: Ich glaube nicht, dass sich meine Wahrnehmung von mir selbst verändert hat, aber meine Prioritäten sind definitiv nicht mehr dieselben. Und darin merke ich eine Veränderung, eine positive Veränderung. Das ist eigentlich das Wichtigste, was ich wahrnehme.
2: Ich habe mich komplett verändert, auf eine Weise, die ich nicht erwartet hatte. Durch meine Erziehung dachte ich, dass ich sehr stark mit Deutschland verbunden bin. Aber als ich nach Berlin gezogen bin, habe ich gemerkt, dass das nicht so war. Ich habe entdeckt, dass mir diese Gewohnheiten fehlen und auch das Bedürfnis, Zeit mit Freundinnen und Familie in Peru zu verbringen.
0: Der Umzug bringt auch einen sozialen Anpassungsprozess mit sich.
1: Man geht Schritt für Schritt voran und fängt praktisch bei Null an, auch sozial, wenn es darum geht, neue Menschen kennenzulernen. Ich bin mit der Idee gekommen, im ersten Jahr alle kennenzulernen. Mit der Zeit findet man seine Leute, baut sich eigene Freundeskreise auf und findet seinen Platz.
2: Und dann gibt es noch die Wahrnehmung, dass man zwar rechtlich die Papiere hat, aber die Gesellschaft einen trotzdem wie einen Fremden behandelt.
0: Die Verbindung zu Peru aufrechtzuerhalten wird wichtig, um sich im Alltag begleitet zu fühlen.
1: Meine Gruppe von peruanischen Freundinnen hier in Berlin hilft mir sehr dabei, mich nicht so weit weg zu fühlen. Zum Beispiel gehen wir oft in peruanische Restaurants und haben eine gute Zeit zusammen. Dadurch habe ich das Gefühl, mit peruanischen Menschen in Deutschland zu sein. Das hilft mir sehr dabei, mich nicht komplett vom Land getrennt zu fühlen.
2: Im Alltag begleitet mich die peruanische Kultur darin, wie ich mit anderen umgehe und in meinem Charakter. Ich würde sagen, dass wir oft improvisieren können. Hier ist vieles sehr strukturiert und wenn etwas nicht nach Plan läuft, wird schnell alles chaotisch. Wir dagegen sind flexibler und lösen Probleme spontan. Ich bin so etwas wie ein Botschafter dieser peruanischen Seite, vor allem durch das Essen. Es ist mir wichtig, das mit anderen zu teilen und Leute zum Essen nach Hause einzuladen.

0: Trotz der deutschen Staatsangehörigkeit mussten beide schwierige und unbekannte bürokratische Prozesse bewältigen, besonders im Gesundheitssystem und bei staatlichen Institutionen. Wichtig ist dabei, dass laut deutscher Gesetzgebung Deutsch die einzige Amtssprache ist.
1: Zuerst natürlich die berühmte Anmeldung. Das war schrecklich, weil ich keine Termine gefunden habe und alles auf Deutsch war. Und was die Krankenversicherung betrifft, wenn man hier in Deutschland keine Arbeit hat, bedeutet die deutsche Staatsangehörigkeit nicht automatisch, dass man krankenversichert ist. Das wusste ich in Peru nicht und das war eine Überraschung für mich und es war ein sehr langer und mühsamer Prozess, eine private Versicherung zu finden, die mich akzeptiert.
2: Mich hat die Langsamkeit überrascht und wie abhängig alles von Papier und Briefen ist. Auch die Betreuung in den Behörden. Wenn ich zum Beispiel zum Finanzamt gegangen bin und erklären wollte, was ich brauche, aber nicht perfekt gesprochen habe, hieß es oft, ich verstehe Sie nicht, kommen Sie an einem anderen Tag wieder. Und auf Englisch konnte man das auch nicht erklären.
0: Die Sprache zeigt sich als eine der größten Barrieren für die soziale und berufliche Integration.
1: Die Sprache ist wahrscheinlich die größte Schwierigkeit. Auch wenn man die deutsche Staatsangehörigkeit hat und Englisch spricht, bedeutet das nicht, dass man sofort Arbeit findet.
2: Die große Barriere war ganz klar die Sprache. Es gibt einen gewissen Druck, weil man auf dem Papier Deutsch ist und die Gesellschaft erwartet, dass man alles perfekt spricht und versteht. Mit der Zeit habe ich gelernt, dass man für solche Termine fast mit technischem Fachwortschatz vorbereitet sein muss, damit alles funktioniert.
0: Die beiden heben aber auch positive Erfahrungen in Deutschland hervor.
1: Es gibt Dinge, die ich an Deutschland wirklich schätze. Was ich besonders bemerke, ist der große Respekt vor dem Privatleben. Das finde ich sehr positiv.
2: Freundschaften zu schließen dauert hier länger und braucht Geduld. Aber am Ende kann man wirklich tolle Menschen kennenlernen, auch wenn es am Anfang schwierig ist.
0: Die Erfahrungen von Miriam und Gerardo zeigen, dass eine doppelte Staatsangehörigkeit die Herausforderungen eines Umzugs in ein anderes Land nicht verschwinden lässt. Es war erleichtert die deutsche Staatsbürgerschaft bestimmter rechtlicher Aspekte, doch die kulturelle, emotionale und bürokratische Anpassung bleibt ein komplexer Prozess. Zwischen Peru und Deutschland bauen beide eine Identität auf, die von zwei Ländern und neuen Formen der Zugehörigkeit geprägt ist.
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4: Ihr wisst ja, dass Rechenzentren eine Menge Energie verbrauchen. Aber nicht nur das. Sie verschlingen auch enorme Mengen Wasser. Und immer häufiger werden solche Rechenzentren in Ländern wie Chile oder Mexiko gebaut. Ganze Regionen werden dabei zu Zonen der Wasserentnahme. Oft unter Regeln, die kaum kontrolliert werden.
5: Rund 60 Rechenzentren mittlerer Größe verbrauchen so viel Wasser wie eine Millionenstadt wie New York.
4: Im Jahr 2025 entscheidet sich US-Präsident Donald Trump, den Columbus Day wieder als Feiertag einzuführen und den Tag der indigenen Völker abzuschaffen. Das ist mehr als eine symbolische Geste. Es ist eine klare Provokation gegenüber jahrhundertelangen Kämpfen um Anerkennung und ein Angriff auf die kulturelle und politische Selbstbestimmung des globalen Südens. Gleichzeitig wird damit ein Entwicklungsmodell gestärkt, das auf Ungleichheit basiert. Ein neokolonialer Extraktivismus, der Ressourcen aus dem Süden für den Wohlstand des Nordens ausbeutet.
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2: Willkommen zu dieser Sendung. Heute sprechen wir über Umweltkämpfe, Neoextraktivismus und über neue mögliche Allianzen zwischen Berlin und Lateinamerika. Wir kommen aus der Perspektive internationaler Solidarität. Uns verbinden Kämpfe, die auf beiden Seiten des Atlantiks geführt werden. Der Schutz von Umwelt und Wasser, alte Spannungen zwischen Nord und Süd und neue Formen der Rohstoffausbeutung. Wir haben zwei Organisationen kennengelernt, die sich seit Jahren für den Schutz von Territorien und für starke lokale Gemeinschaften einsetzen.
12: Zacate ist ein Movimiento Socioambiental Comunitario por el Agua y el Territorio.
13: Moscat ist eine soziale und ökologische Bewegung für Wasser und unsere Gebiete. Sie entstand 2019, als BewohnerInnen der Gemeinde Cerrillos erfuhren, dass Google dort ein Rechenzentrum bauen wollte. Gerade im Westen von Santiago werden solche Projekte angesiedelt, oft ohne Rücksicht auf die Menschen vor Ort. Und das in einer Region, die ohnehin unter massiver Wasserknappheit leidet. Moscat hat es geschafft, Nachbarinnen zusammenzubringen und den Schutz des Wassers in den Mittelpunkt zu stellen.
12: Moscate logra en el fondo reunir estos vecinos y proteger el recurso.
14: Seitdem arbeitet Moscat daran, die Folgen solcher Großprojekte sichtbar zu machen und sich gegen Vorhaben zu wehren, die Umwelt, Wasser und Lebensqualität der Menschen gefährden.
2: Parallel dazu haben wir in Berlin Kontakt zu Solisur aufgenommen. Solisur ist ein Kollektiv und Netzwerk, das sich für internationale Solidarität, Umweltgerechtigkeit und die Stärkung lokaler Initiativen einsetzt. Mit Workshops, Diskussionsrunden und politischen Analysen unterstützt Solisur Basisbewegungen und fragt kritisch danach, wie globale Entscheidungen ganz konkret das Leben in Lateinamerika beeinflussen. Judy, Aktivistin bei Solisur, ergänzt.
15: Solisur nace desde el interés de personas migrantes latinoamericas.
16: Solisur ist aus dem Engagement lateinamerikanischer Migrantinnen entstanden, aber auch von Menschen in Deutschland, die sich mit dem globalen Süden verbunden fühlen. Unser Ziel ist es, Kämpfe gegen Extraktivismus, für migrantische Rechte und für globale Gerechtigkeit miteinander zu verbinden, durch Solidarität und Internationalismus.
14: Tracy Duvestein ist Umweltaktivistin und Mitgründerin von Moscat. Sie erinnert sich an die Forderungen, die im Zusammenhang mit dem Google-Projekt gestellt wurden.
13: Wir forderten, dass dieses Unternehmen sein Kühlsystem ändert. Ein Verbrauch von 169 Litern Wasser pro Sekunde. Diese Menge war schlicht viel zu viel. Das führte dazu, dass sich die NachbarInnen organisierten, die Situation öffentlich machten und schließlich handelten.
17: So haben die Gemeinde in Cerrillos erreicht, dass Google das Design seines Rechenzentrums ändern musste. In der ursprünglichen Planung hätte es nahezu das gesamte Wasser des lokalen Grundwasserleiters verbraucht. In Quilicura wiederum trocknen die Feuchtgebiete der Region zunehmend aus.
18: Los humedales de la región.
14: Brian Seraye, ebenfalls Mitgründer von Moscat, engagiert sich im Westen der Metropolregion für den Schutz des Wassers und gegen die Auswirkungen großer Unternehmen auf die Territorien.
19: Durch Moscat konnte verhindert werden, dass Wasser zur Kühlung von Rechenzentren genutzt wird. Außerdem wurde die Installation neuer Abwasseranlagen im Viertel La Farfana in der Gemeinde Maipú gestoppt.
2: Brian berichtet von wichtigen Erfolgen, aber auch von Rückschlägen, die heute besonders besorgniserregend sind.
19: Die Regierung von Gabriel Boric setzt statt auf Regulierung und Schutz der Ökosysteme zunehmend auf eine extraktivistische Agenda, oft als Neoextraktivismus bezeichnet. Dazu gehören drei Großprojekte: die nationale Lithiumstrategie, der nationale Wasserstoffplan und der nationale Plan für Rechenzentren. Diese Vorhaben werden durch Änderungen in Umweltprüfungen und Genehmigungsverfahren Genehmigungsverfahren zusätzlich abgesichert, oft zu Lasten der Umweltkontrolle.
2: Zu den Gefahren des kürzlich verabschiedeten Gesetzes über sektorale Genehmigungen sagt Brian:
19: Kurz gesagt, die größte Gefahr ist Deregulierung. Gemeinsam mit anderen Bewegungen nennen wir das die Umweltmotorsäge. Es ist ein Rückschritt gegenüber früheren Umweltstandards. Prozesse werden flexibilisiert, um Investitionen anzuziehen, während Umweltkontrolle und Schutz massiv geschwächt werden.
14: Und was ist die Arbeit der Berliner Initiative Solisur in diesem Zusammenhang? Nochmal Judy.
16: In den letzten 2 Jahren haben wir zahlreiche Aktivitäten organisiert, um Brücken zwischen migrantischen Kämpfen und anti-extraktivistischen Bewegungen in Berlin zu schlagen und diese Räume politisch zu stärken.
2: Aus Sicht von Radio Matraca birgt die Verbindung zwischen den Kämpfen von Muscat in Chile und der Plattform von Solisur im globalen Norden großes Potenzial.
16: Wir haben Filmforen zu Extraktivismus, territorialem Widerstand und Transfeminismus organisiert. Workshops zur Würde von MigrantInnen, politische Dialoge und Begegnungen mit AktivistInnen aus Lateinamerika, um Informationen zu teilen und Widerstände sichtbar zu machen.
15: Esa primera información actual, político y social. Bueno, los eventos que se han realizado con activistas, líderes y lideresas latinoamericanas.
16: Diese Veranstaltung haben Aktivistinnen und Organisationen aus Berlin und aus anderen Ländern wie Ecuador, El Salvador, Kolumbien oder Chile zusammengebracht. Der direkte Austausch hier und in Lateinamerika war inspirierend und hat geholfen, gemeinsame Kämpfe und Handlungsmöglichkeiten zu erkennen.
2: Was sich hier zeigt, ist mehr als ein lokaler Umweltkonflikt. Es geht um neue Formen von Zusammenarbeit über Kontinente hinweg. Gemeinschaften im Süden, die Widerstand leisten, und Initiativen im Norden, die diese Kämpfe sichtbar machen und unterstützen. Wie eine solche Nord-Süd-Allianz aussehen kann, darüber sprechen unsere Aktivistinnen Tracy von Muscat und Judy von Solisur.
12: Chile ist ein Land, in dem der Neo-Extraktivismus super präsent
13: ist. Chile ist ein Land, in dem der Neo-Extraktivismus sehr präsent ist. Der Staat schafft optimale Bedingungen, um Ressourcen für die Energiewende des globalen Nordens bereitzustellen. Eine Wende, die oft als grün bezeichnet wird, deren ökologische Kosten aber enorm sind. Betroffen sind vor allem sogenannte Opferzonen.
12: Sin duda va afectar el ecosistema y los territorios que se vulneran actualmente, que son las zonas de sacrificio. Así se les denomina.
15: Desde Solisur vemos un gran potencial en esas posibilidades de construir solidaridades con comunidades resistentes en el Abya Yala.
16: Wir sehen großes Potenzial darin, Solidarität mit widerständigen Gemeinschaften im Abya Yala aufzubauen und diesen Kämpfen eine Stimme zu geben.
15: De las resistencias desde los territorios en el Abya Yala.
2: Rechenzentren gelten als Schlüsseltechnologie der digitalen Zukunft. Doch während der Nutzen oft im globalen Norden liegt, sind es die Gemeinden im Süden, die die Folgen spüren. Vor allem dort, wo Wasser ohnehin knapp ist. Wie sich diese Ungleichheit konkret zeigt, erklärt die Wissenschaftlerin Marina Otero von der Harvard University.
17: Chile gehört zu den Regionen mit der höchsten Dichte an Brechenzentren in Lateinamerika, möglicherweise bald weltweit.
18: Posiblemente sea uno de los lugares con mayor concentración de esta industria.
14: Was in Quilicura und Cerrillos geschieht, steht exemplarisch für die Wasserkrise und die zunehmende Überlastung der Territorien. Nochmal Marina Otero und Tracy Duvestein.
18: En este caso, hay tecnologías que permiten un menor consumo de agua.
17: Es gibt längst Technologien, mit denen Rechenzentren deutlich weniger Wasser verbrauchen könnten. Doch viele Unternehmen setzen sie nicht ein, solange sie nicht dazu gezwungen werden. Warum nutzt Google in Norwegen modernste Kühlung, in Chile aber veraltete Systeme? Auch hier haben wir ein Recht auf die beste verfügbare Technologie.
18: También queremos la última tecnología que es más eficiente.
12: Hay que mejorar o fortalecer nuestras leyes.
13: Es braucht ein ökologisches Gleichgewicht. Dafür müssen Umweltgesetze auf nationaler und globaler Ebene gestärkt werden.
15: Construir no solo esa solidaridad, sino también ese puente.
16: Diese Brücken der Solidarität sichtbar zu machen, hier wie dort, ist ein Teil unseres Widerstands und Teil der Veränderungen, die wir uns wünschen.
2: Sagt Judy uns noch, in anderen Ländern werden Rechenzentren bereits abgelehnt, wegen veralteter Kühlsysteme und ihres enormen Wasserverbrauchs. Deshalb ist Transparenz über den Ressourcenverbrauch entscheidend und die Möglichkeit, Unternehmen zur Verantwortung zu ziehen.
14: Es ist dringend notwendig, über unsere Zukunftsprioritäten nachzudenken. Muscat hat in Chile einen Präzedenzfall geschaffen. Organisationen wie Solisur bauen diesen Weg weiter aus, durch Kooperation, Widerstand und internationale Solidarität.
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3: Im Winter 2023/24 brach in vielen Gemeinden des südmexikanischen Bundesstaates Oaxaca die Wasserversorgung zusammen. Die nationale Wasserbehörde Conagua warnte vor akuter Wasserknappheit in der Hauptstadt Oaxaca de Juárez. Ursache? Aufgrund der Klimakrise kommt es zu mehr und längeren Dürreperioden. Wegen des fehlenden Regens versiegen die Grundwasserleiter und trocknen die Speicherbecken aus. Um dem etwas entgegenzusetzen, gründete sich das Foro Oaxaqueño del Agua, das Wasserforum Oaxacas.
6: El Foro Oaxaqueño del Agua es un espacio.
7: Dem Wasserforum Oaxacas gehören Behörden, Kommunen, AkademikerInnen und vor Ort lebende Menschen an, welche auf regelmäßigen Treffen über das Thema Wasser diskutieren.
3: Erklärt Mauricio Del Villar, Projektkoordinator des Wasserforums. Im Dezember 2025 fand das 67. Treffen des Wasserforums in San Dionisio Ocotepec statt. Die Gemeinde wollte ihre Strategie, der zunehmenden Trockenheit und dem Wassermangel entgegenzutreten, vorstellen. Dazu noch einmal Mauricio Del Villar.
6: Pues ellos inician porque se empiezan a dar cuenta que hay un proceso de falta de agua a nivel de la comunidad en términos.
7: Es gab einen akuten Wassermangel in der Gemeinde. Es fehlte an Trinkwasser, aber auch an Wasser für die Felder. Und man stellte fest, dass der Grundwasserspiegel immer weiter absank. Daraufhin entschied die Dorfversammlung, die Grundwasserleiter wieder aufzufüllen, und zwar über die Versickerung von Regenwasser.
6: Trabajar temas que tuvieran que ver con recuperar el agua y sobre todo infiltrarla.
3: Die Gemeindevertreter wollten ihr Versickerungsprojekt aber nicht nur kurz vorstellen, sondern auch anschaulich erklären, wie es funktioniert. Und das geht am besten vor Ort. Deshalb trafen wir uns am darauffolgenden Morgen an der Gemeindeverwaltung und fuhren nach einem gemeinsamen Frühstück zu den im Rahmen des Projektes ausgehobenen Versickerungsbecken. Um San Dionisio herum wurden mehrere Speicherbecken ausgehoben. Das Besondere an diesen, sie dienen nicht der Wasserversorgung des Ortes. Das aufgefangene Regenwasser soll nämlich versickern und die Grundwasserleiter wieder auffüllen. Aus diesen kann dann wieder das Wasser für den täglichen Bedarf und die Bewässerung der Felder bezogen werden. Von dieser Idee konnte die Gemeinde nicht nur eine lokale Stiftung, sondern auch die Weltbank überzeugen. Beide zusammen sagten die Finanzierung für den Bau einer Reihe von Versickerungsbecken zu. Wie San Dionisio es schaffte, mehr als doppelt so viele zu bauen, erklärt Ciriaco Hipólito Núñez, San Dionisios Zuständiger für das Gemeinschaftsland.
8: Tenemos otras ideas. Aquí servir, no competir. Sí.
20: Bei uns zählt, gemeinsam etwas zu schaffen und nicht zu konkurrieren. In einem der Projekte haben wir 500.000 Pesos erhalten. Das reichte bestenfalls für 2 Versickerungsbecken. Wir haben aber 4 geschafft. Das war nur mit Hilfe des Tequio möglich.
3: Tequio ist fester Bestandteil des Lebens in den indigenen Gemeinden Oaxacas. Als Tequio wird unbezahlte Gemeinschaftsarbeit bezeichnet, die Gemeindemitglieder zum Wohle aller verrichten. Auf Dorfversammlungen entscheiden die BewohnerInnen, welche wichtigen Arbeiten anstehen. Und in den Nachbarschaften organisieren sie sich dann, um diese gemeinsam zu verrichten. Am Tequio beteiligen sich alle Gemeindemitglieder, Männer, Frauen, Jugendliche und zum Teil auch Kinder.
20: Die Selbstverwaltung der indigenen Gemeinden Oaxacas, ihr System der öffentlichen Ämter, wurde schon immer bewundert. Hier dienen die Amtsträger der Dorfgemeinschaft, ohne einen Centavo zu erhalten. Ich denke, das Tequio muss erhalten bleiben. Es hilft uns, voranzuschreiten, und so werden unsere Projekte die Projekte aller.
3: Unterstreicht Crescencio Núñez Martínez, Präsident des Gemeinderates von San Dionisio Ocotopec, noch einmal die Bedeutung der indigenen Selbstverwaltung und des Tequios. Für Mauricio Del Villar ist Selbstverwaltung auch die Voraussetzung dafür, dass die Gemeinden ihre Daseinsvorsorge in die eigene Hand nehmen und sich so ihre Autonomie bewahren können.
7: Ich möchte noch einmal betonen, dass es Autonomie für die Gemeinden bedeutet, wenn sie sich selber um ihre Wasserversorgung kümmern. Sie verlieren diese Autonomie, wenn das andere übernehmen. Wenn eine Kommune die Wasserversorgung in ihre eigenen Hände nimmt, stärkt sie ihre Autonomie.
3: Vor der Rückfahrt erwartet die TeilnehmerInnen des Rundgangs noch ein kleiner Snack mit Tejate und Mezcal. Denn das gemeinsame Feiern ist wichtiger Bestandteil der indigenen Kultur. Es ermöglicht, Erlebtes zu reflektieren und neue Ideen zu diskutieren. Das komplette Interview mit Mauricio Del Villar könnt ihr auf unserer Webseite www.npla.de nachhören bzw. nachlesen. In Kürze findet ihr dort auch, neben weiteren Beiträgen von Radio Matraca, Radio Onda und Ponal, ein Video über unseren Ausflug nach San Dionisio Ocotopec. Bis zum nächsten Mal verabschiedet sich Knut im Namen der Ondistas.

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Ja, herzlich willkommen hier auf Radio Orange bei Radio Widerhall, dem bewegten Radio für politische Alternativen. Mein Name ist Eva und ich begrüße euch heute hier im Studio. Was ist bei uns heute am Programm? Wir haben heute zur Abwechslung mal keine Gäste hier im Studio zu einem Thema, sondern ich möchte einfach ein paar Dinge berichten, die in den letzten Wochen los waren oder auch Ankündigungen, dann Demo-Ankündigungen am Ende der Sendung, ja, euch näher bringen. Beginnen möchte ich gerne mit einem Kurzbericht über den UNO-Bericht. Es gab diese Woche eine, also eigentlich im Dezember schon, eine spezielle UNO-Berichterstatterin, die in Österreich die Frage nach dem Rassismus untersucht hat. Und da gab es jetzt am 2. Juli einen, ja, Bericht dazu, in dem festgestellt wird, dass in Österreich der Rassismus tief verwurzelt ist. Dazu möchte ich gerne ein bisschen aus dem Standard zitieren und vor allem auch von Amnesty International und von SARA, die das beide Organisationen schon seit längerem ja immer wieder auch auf die Tagesordnung bringen. Dann habe ich passend zur Budgetdiskussion, die hier gerade läuft, noch ein paar Demo-Reden mitgebracht von der Demonstration, die am 10. Juni stattgefunden hat, unter dem Thema Demo gegen das Budget des sozialen Kahlschlags. Also da gibt es ein paar Demoaufnahmen und dann auch schon die Ankündigung zur nächsten Demonstration, die dann am Freitag, den 10. Juli, stattfinden wird. Das ist der Tag, an dem das Budget beschlossen werden soll. Und danach möchte ich noch einen Ausblick auf den 25. Juli bringen, weil da haben die Identitären wieder vor, in Wien spazieren zu gehen und einen Aufmarsch zu machen. Und ja, wie könnte es anders sein? Seit vielen Jahren gibt es dann einfach im Juli große Proteste dagegen. Unter dem Titel Faschos raus aus der Stadt gibt es dann auch schon die Demo-Ankündigung für den 25. Juli. Gut, also dann möchte ich gerne starten mit diesem UN-Bericht, der mich doch ein bisschen getroffen hat die Woche. Also gedacht haben sich's viele von uns wahrscheinlich eh, aber dass es direkt einen offiziellen Bericht gibt, wo das auch festgestellt wird, dass der Rassismus in Österreich Struktur hat, hat mich dann ja doch eigentlich überrascht. Im Standard vom 2. Juli schreibt Irene Birkner, rechtsextremes Gedankengut sei im Mainstream angekommen, schreibt die Sonderberichterstatterin über Rassismus Ashwini Kapi. Sie schildert einen Übergriff auf ukrainische Roma-Kinder. Weiter im Text vom Standard heißt es dann, um Rassismus zu bekämpfen, gebe es in Österreich eine ganze Reihe von Regelungen und Einrichtungen, von der Gleichbehandlungsanwaltschaft bis hin zu NGOs. Doch deren Arbeit sei zersplittert und außerdem zum Teil von aktuellen Sparmaßnahmen bedroht. Dazu komme ich dann auch später noch. Daher werde der tief in den Strukturen der Gesellschaft verankerte Rassismus gar nicht angesprochen. Um die Lage zu verbessern, brauche es eine alle Bereiche umfassende und menschenrechtsbasierte Antirassismusstrategie. Und da möchte ich dann auch anschließen mit dem Schreiben von Amnesty International und SARA, weil die auch davon sprechen, dass einfach eine richtige politische Strategie gegen den Rassismus, das ist, was wir eigentlich brauchen. In dem Standardartikel geht es dann auch weiter um, also mit verschiedenen Beispielen. Ein Beispiel sind die Neonazis und Hassreden. Als ein zentrales österreichisches Problem nennt das Papier Neonazi-Gruppen und andere rechtsextreme Organisationen wie die Identitären. Sie würden historischen Revisionismus, besonders Holocaust-Leugnung und Antisemitismus, Rassismus, Fremdenfeindlichkeit und Anti-Einwanderer-Propaganda schüren. Also die Neonazis und die Hassreden. Und dann gibt es im Standardartikel ein Beispiel aus einer Salzburger Schule, in dem Roma-Kinder in einer Klasse festgehalten wurden über eine halbe Stunde, nachdem ein Handydiebstahl, ein vermeintlicher Handydiebstahl in der Schule begangen worden ist. Und weder die Kinder noch deren Eltern wurden im Nachhinein
informiert, als sich herausstellte, dass das Handy gar nicht gestohlen wurde, sondern dass es einfach zu Hause vergessen war. Die Schule in Salzburg hat, nein, die zuständigen Stellen in Salzburg haben nicht reagiert, als der Standard am Donnerstag nachfragen wollte. Und auch eine Sache, die Kinder aus Migrantenfamilien sehr betrifft und die in dem Bericht kritisiert wird, ist die Sache mit dem Lernerfolg. Die Lehrpläne wiederum seien von einer eurozentristischen Sichtweise geprägt, die europäische Werte, Normen und historische Entwicklungen als universellen Maßstab anliege. Zwar gäbe es Antirassismus-Trainings für Lehrerinnen und Lehrer, aber diese Bemühungen reichen offenbar nicht aus. Und dann kommt noch als ein Beispiel im Standard das Kopftuchverbot, von dem wir in unserer letzten Sendung ausführlich berichtet haben, warum viele gegen dieses Kopftuchverbot für Mädchen unter 14 Jahren sind, das ab dem kommenden Schuljahr in Kraft tritt. Soweit mal auszugsweise aus dem Standard. Und jetzt möchte ich gerne noch den kurzen Bericht von Amnesty International vorlesen, den sie zusammen mit Sarah geschrieben haben. Amnesty schreibt: Neuer Bericht von UN-Sonderberichterstattung. Amnesty und Sarah fordern umfassende Strategien im Kampf gegen Rassismus. Auch dieser Text ist vom 2. Juli. Der von der UN-Sonderberichterstatterin für Rassismus, Ashwini Kapie, heute vor dem UN-Menschenrechtsbeirat präsentierte Bericht bestätigt, worauf Amnesty International und Sarah seit Jahren hinweisen. Österreich hat ein strukturelles Rassismusproblem. PolitikerInnen ignorieren nach wie vor dessen Verankerung in gesellschaftlichen und institutionellen Strukturen sowie die tiefgreifenden Auswirkungen für Betroffene. Auch das Kopftuchverbot für Mädchen unter 14 Jahren beleuchtet die Expertin kritisch. Österreich missachtet die Empfehlung der UN zur Verabschiedung eines umfassenden nationalen Aktionsplans gegen Rassismus. Zivilgesellschaftliche Organisationen und Einrichtungen wie die Antidiskriminierungsstelle Steiermark verliert zudem Förderung und sie müssen um ihr Weiterbestehen bangen. Anmerkung von mir: in der Steiermark ist die FPÖ in der Regierung und hat deshalb vermutlich Gelder für die Antidiskriminierungsstelle gestrichen. Shura Hashimi, Geschäftsführerin von Amnesty International, meint dazu: Der heute veröffentlichte Bericht der UN-Sonderberichterstatterin für Rassismus bestätigt, was wir als Zivilgesellschaft schon lange dokumentieren, aber womit wir bisher auf taube Ohren seitens der Politik gestoßen sind. Rassismus ist in Österreich kein Randphänomen, sondern tief in gesellschaftliche Strukturen eingeschrieben. Österreich braucht eine umfassende und menschenrechtsbasierte Strategie zur Bekämpfung von Rassismus, die alle Formen rassistischer Diskriminierung erfasst und die Perspektiven der Betroffenen konsequent mit einbezieht. Der Bericht sollte ein Weckruf für die österreichische Bundesregierung sein. Ende des Zitats. Dann heißt es weiter im Text von Amnesty: Steigende Zahl von antimuslimischem Rassismus und Antisemitismus in Österreich. Konkret äußert die UN-Expertin Ashwini Sorgen über die steigende Zahl von antimuslimischem Rassismus, aber auch Antisemitismus in Österreich. In diesem Zusammenhang stellte Amnesty International in einem Bericht fest, dass österreichische PolitikerInnen Antisemitismus als vorwiegend importiertes Phänomen darstellen. Das verschleiert einerseits Österreichs eigene tief verwurzelten Antisemitismus sowie seine Rolle im Holocaust. Andererseits verstärkt es die fremdenfeindliche Stigmatisierung muslimischer und oder arabischer Gemeinschaften in Österreich. Durch die übermäßige Betonung von importiertem Antisemitismus, so die Geschäftsführerin von Amnesty International weiter, tragen österreichische PolitikerInnen zu einer Verengung des Antisemitismusdiskurses bei. Zudem befördern sie dadurch andere Formen von Rassismus. Das kann nicht das Ziel der österreichischen Politik sein.
Amnesty International Österreich kritisiert zudem in ihrer Recherche die politische Instrumentalisierung der Antisemitismus-Arbeitsdefinition der International Holocaust Remembrance Alliance, kurz IHRA, da Äußerungen, die von rechts auf Meinungsäußerung geschützt sind, als antisemitisch eingestuft werden. Ja, dann geht's weiter im Text auch noch mit dem Kopftuchverbot. Kopftuchverbot als diskriminierende Symbolpolitik dieser Bundesregierung. Die UN-Expertin äußert in ihrem Bericht über Österreich auch Bedenken hinsichtlich des Kopftuchverbots für Mädchen unter 14 Jahren. Da wieder ein Zitat von Shura Hashimi. Wir teilen die Sorge und Kritik der UN-Sonderberichterstatterin. Das Kopftuchverbot ist nichts anderes als eine diskriminierende Symbolpolitik dieser Bundesregierung, die muslimischen Mädchen jegliche Selbstbestimmung abspricht. Bei dem Gesetz geht es nicht darum, das gesellschaftliche Zusammenleben in Österreich zu fördern, sondern dem Kopftuch eine Bedeutung zu geben, die auf reine Fremdzuschreibung basiert. Und Theresa Eckpar, sie arbeitet in der Leitung für transnationale Kooperationen und Projekte bei SARA, dem Verein für Antirassismusarbeit. Sie ergänzt entsprechend: Ein Gesetz, das gezielt muslimische Mädchen adressiert, schützt nicht vor Diskriminierung, es verstärkt sie. Wer Kinder und Jugendliche stärken will, muss in diskriminierungskritische Bildung, verpflichtende Fortbildung für pädagogisches Personal, niederschwellige Unterstützung und klare Beschwerdewege investieren, statt Ausgrenzung gesetzlich festzuschreiben. Der Rassismus tief in gesellschaftliche Strukturen eingeschrieben. Auch die Beratungsarbeit im Antirassismusbereich bei SARA zeigt, wie tief Rassismus in den Alltag von Betroffenen eingreift. Im SARA-Rassismus-Report 2025 wurden 1.539 gemeldete Fälle von Rassismus dokumentiert. Im selben Zeitraum fanden 2.362 individuelle Beratungen statt. 56% der Meldungen betrafen Online-Rassismus, 44% Vorfälle im Offline-Lebensbereich, wie etwa in den Bereichen Bildung, öffentlicher Raum, Wohnen, Polizei, Behörden sowie beim Zugang zu Gütern und Dienstleistungen. Als nächstes ein Zitat von Theresa Eckpar, eben von der Leitung für transnationale Kooperationen und Projekte bei SARA. Diese Zahlen zeigen nicht das tatsächliche Ausmaß von Rassismus in Österreich. Sie zeigen nur jene Fälle, in denen Menschen überhaupt Unterstützung suchen oder Vorfälle melden. Aus der Beratungspraxis bei SARA wissen wir, viele Betroffene erleben nicht nur rassistische Angriffe, Ausgrenzung oder Benachteiligung, sondern danach oft auch Relativierung, fehlende Zuständigkeiten und das Gefühl, mit ihren Erfahrungen alleingelassen zu werden. Genau hier zeigt sich, dass Österreich Rassismus noch immer viel zu oft als Einzelfall behandelt und nicht als strukturelles Problem. So Theresa Eckpar. Und abschließend schreiben Amnesty und SARA: Der Bericht der UN-Sonderberichterstatterin macht deutlich, Österreich braucht endlich einen umfassenden nationalen Aktionsplan gegen Rassismus. Dieser muss alle Formen von Rassismus erfassen, konkrete Zuständigkeiten und Ressourcen festlegen und die Perspektiven und Erfahrungen von Betroffenen anhören und verbindlich einbeziehen. Ja, das war jetzt ein Text von Amnesty International und SARA, der auf der Homepage von Amnesty International Österreich veröffentlicht wurde. Ja, ich mache jetzt eine kurze Musikpause und habe für heute mitgebracht wieder einmal meine CD von der Zirkusband. Und zwar deshalb, weil die Zirkusband letztes Wochenende 2 Konzerte gespielt hat, eines in Wien und eines in Greifenstein. Und bei dem in Greifenstein gab es Konzert und Baden mit der Zirkusband im Wasser des Donauarms in Greifenstein.
Und ja, da ist mir wieder aufgefallen, dass sie eigentlich diese Wiener Band von jungen WienerInnen und Wienern eigentlich ziemlich cool drauf ist und auch sehr kapitalismuskritisch, was man jetzt nicht in allen ihren Liedern merkt, aber zumindest in einigen. Und ich starte jetzt einfach mit der Nummer Zirkus Techno.

0: Ja, ihr hört Radio Widerhall hier auf Orange 94.0, dem freien Radio in Wien. Und bei uns gibt es heute unterschiedliche Themen. Ich habe jetzt vorhin berichtet von der UN-Sonderberichterstattung über Österreich und das strukturelle Rassismusproblem. Und den Text, den ich vorgelesen habe, der stammt von Amnesty International und ist auch auf ihrer Homepage nachzulesen. Als nächstes möchte ich mich nochmals diesem österreichischen Budget des sozialen Kahlschlags widmen. Wir haben schon einiges berichtet und es wird auch sonst in anderen Medien einiges berichtet und auch diskutiert. Also am 10. Juni hat unser Finanzminister das Budget vorgestellt und seine Budgetrede gehalten und einen Monat später am 10. Juli soll es dann beschlossen werden und es wird erwartet, dass nicht mehr viel geändert wird von dem, wie er es vorgeschlagen hat. Aber es gibt eben am 10. Juli nochmals eine Demo, eine Kundgebung unter dem Titel Rote Karte für das Budget 2027 und 2028. Und die Demonstration wird am Freitag, den 10. Juli ab 17. Die Kundgebung, Entschuldigung, wird am Freitag, den 10. Juli ab 17:30 vor dem Finanzministerium stattfinden. Das ist im ersten Bezirk in der Johannesgasse. Ich habe jetzt mitgebracht einige Reden, die auf der Demo am 7. Juni gehalten wurden, wo es eben das Budget, die Budgetdaten und so weiter gerade ganz frisch waren und wo es jetzt von mehreren Seiten Kritik an diesem Budget gibt. Und ich möchte starten mit einer Sprecherin der Uni, mit einer Studierenden der Uni-Vertretung, die eben auch darüber spricht, warum es so fatal ist, wenn auf den Unis so viel eingespart werden soll. Also Demoberichte vom 7. Juni von der Demo gegen das Budget des sozialen Kahlschlags. Und die erste Sprecherin ist eine ÖH-Sprecherin.
1: Es geht um politische Prioritäten und es geht darum, welche Zukunft wir gestalten wollen. Statt in Bildung und in Zukunftsperspektiven zu investieren, setzt die Bundesregierung auf Kürzungen und auf Sparmaßnahmen. Welche Auswirkungen das auf Universitäten und Studierende hat, darüber spricht jetzt Pia Aster aus dem Vorsitz der ÖH Uni Wien. Bitte gerne auf die Bühne kommen.
2: Die Ankündigung der Budgetkürzungen der Unis sollte uns alle in Alarmbereitschaft setzen. Denn für uns als Hochschülerinnenschaft am größten Uni-Standort Österreichs ist klar, Wissenschaft darf kein Luxus sein. Sie ist kein nettes Extra, das man sich nur leistet, wenn genug Geld da ist. Wissenschaft muss immer ein Grundpfeiler unserer Gesellschaft sein. Und gerade jetzt, in einer Zeit, in der rechtsextreme und konservative Kräfte Wissenschaftsfeindlichkeit immer salonfähiger machen, ist es nicht nur falsch, hier zu sparen, es ist grob fahrlässig. Wie kann es sein, dass wir in einem Land leben, in dem eine rechtsextreme Partei, die unsere Rechte tagtäglich mit Füßen treten möchte, die stimmenstärkste Kraft ist? Wie kann hier eine Regierung so tatenlos zuschauen und riskieren, dass Wissenschaftsfeindlichkeit immer weiter verbreitet wird? Und wie kann der Finanzminister unter all diesen Debatten in seiner heutigen 90-minütigen Budgetrede nur 3 Minuten Redezeit an die Unis, an die Studierenden und damit an die Zukunft dieses Landes richten? Immer mehr sehen wir, wie Wissenschaft diskreditiert wird und die Universität zum Feindbild erklärt wird. Wir Studierende dürfen und werden nicht tatenlos dabei zuschauen, wenn Studienrichtungen entwertet werden, mit Studiengebühren gedroht wird und die Einsparungen viele Lebensrealitäten zu einer noch größeren Herausforderung machen. Wir fragen uns, wann endlich jene Personen zur Kasse gebeten werden, die von diesen ganzen Krisen schon die ganze Zeit profitiert haben. Wann traut sich die Regierung endlich, die Maßnahmen zu setzen, die wirklich der breiten Gesellschaft helfen können? Anstatt endlich mal über Vermögens- und Erbschaftssteuern nachzudenken, wird wieder bei den Personen gekürzt, die sowieso schon weniger haben. Die andrehenden Kürzungen beim Uni-Budget treffen ProfessorInnen, sie treffen wissenschaftliches Personal, allgemeines Personal, aber vor allem treffen sie eine Personengruppe, die Studierenden. Studierende, die ohnehin schon in prekären Verhältnissen leben. Studierende, die Diskriminierungserfahrungen ausgesetzt sind. Studierende, die aufgrund von Barrieren nicht einfach in die Uni können, die jeden Tag falsch angesprochen werden, die sich immer noch kein Essen in der Mensa leisten können. Diese Kürzungen treffen Studierende, die nicht studieren können. Es geht hier nicht um abstrakte Budgets. Es geht um unsere Zukunft, um Bildung, um Soziales und um Gerechtigkeit. Und vor allem um die Frage, wie wir in dieser Gesellschaft leben möchten. Deshalb rufe ich euch dazu auf, weiterhin laut zu sein und zu bleiben. Für eine Politik, die in Bildung investiert, für eine Politik, die auf ein sozial gerechtes Miteinander baut und für eine Politik, die unsere Stimmen ernst nimmt. Danke.
0: Ja, als nächste Rednerin möchte ich die Rede von Selma Schacht spielen. Selma Schacht ist Betriebsrätin bei den Wiener Freizeitpädagoginnen und auch in der Arbeiterkammer aktiv. Und sie spricht über die Kritik aus gewerkschaftlicher Perspektive.
3: Und diese Regierung macht ihre Budgetpolitik. Einerseits die Kürzungen und andererseits die Ausgaben wie für die Militarisierung auf der anderen Seite auf unserem Rücken. Auf dem Rücken der Beschäftigten, auf dem Rücken der Arbeitslosen, auf dem Rücken der Pensionistinnen und Pensionisten. Unter anderem macht diese Regierung ihre Budgetpolitik gegen jene, die weniger als 2.500 Euro verdienen. Denn eins der Punkte des heute vorgestellten Doppelbudgets ist, dass für bis zu 1 Million Beschäftigten die Arbeitslosenversicherungsbeiträge nach und nach ansteigen, beziehungsweise für jene, die neu einen Job annehmen, überhaupt gleich vollschlagend werden. Besonders davon betroffen sind natürlich Menschen, die in Teilzeit arbeiten oder jene, die überhaupt sehr niedrige Vollzeiteinkommen haben. Und wen betrifft das wieder mal überproportional? Frauen, weil diese vor allem Teilzeitjobs annehmen müssen, unter anderem auch wegen der unbezahlten Care-Arbeit, wegen den Care-Verpflichtungen wie Kinderbetreuung und Altenpflege, für die sie verantwortlich gemacht werden. Eine Kassiererin beim Billa, die Teilzeit arbeitet, verliert zum Beispiel dadurch fast 500 Euro im Jahr, weil sie diese höheren Beiträge zahlen muss. Der Rewe-Konzern, ihre Chefitäten, die aber erhalten durch dieses Budget ein paar Millionen mehr durch die sogenannte Lohnnebenkostensenkung dieser Regierung. Denn das ist das Zweite. Das Budget beinhaltet auch, dass die sogenannten Lohnnebenkosten reduziert werden. Das heißt für uns alle nichts Gutes. Denn diese sogenannten Lohnnebenkosten sind unsere Soziallohnbestandteile. Die Sozialstaatsbeiträge unserer Löhne und unserer Gehälter. Sie gehören zu unserem Einkommen. Und daraus wird vieles finanziert. Unser Arbeitslosengeld, unsere Sozialversicherung, unsere Pensionen, die Familienleistungen und Teile unseres Bildungssystems. Alles Kernleistungen unseres Sozialwesens. Und schon in den letzten Jahren, auch durch vorherige Regierungen, wurden diese Sozialstaatsbeiträge mit spürbaren Auswirkungen auf die Finanzierung des Sozialstaats immer weiter gekürzt. Und die nun paktierte neuerliche Senkung dieses Dienstgeberbeitrags ist ein weiterer gravierender Einschnitt und ein milliardenschweres Zuckerl für die Unternehmen in der Höhe von rund 2 Milliarden Euro im Jahr. Und das müssen wir bezahlen. Außerdem hat heuer und auch schon letztes Jahr die Regierung die Inflationsanpassung der Sozialleistungen ausgesetzt. Und das wird nun wie heute präsentiert, auch wieder für 2027 und 2028 passieren. Was heißt das konkret? Das heißt, deutlich weniger Einkommen für Familien. Je nach Anzahl von Kindern verlieren Familien bis zu über 1200 Euro jährlich. Und wieder mal sind Frauen dabei viel mehr belastet als Männer. All das zeigt, diese Regierung kürzt damit unsere Einkommen und den Sozialstaat. Und es trifft uns Frauen doppelt und dreifach. Auf der einen Seite bekommen wir immer weniger netto aufs Konto, aber auf der anderen Seite stellt dieses Budget auch in ganz Österreich vor erhebliche finanzielle und soziale Herausforderungen, weil es eben keine wirklichen zusätzlichen Einnahmen gibt, die dieses Budget entlasten würden. So drohen uns Kürzungen in zentralen Bereichen des Sozialstaats, bei der sozialen Infrastruktur, bei öffentlichen Dienstleistungen, bei Care-Leistungen oder den Pensionen. All das trifft die breite Bevölkerung und verstärkt weiter die ansteigende soziale Ungleichheit. Und ja, es stimmt, wenn die Arbeiterkammer sagt, eine gerechte Budgetsanierung braucht einen Beitrag der Millionenerben. Es müssen jene mehr beitragen, die es sich finanziell leisten können, anstatt bei den Sozialausgaben zu kürzen. Ja, eh.
0: Ja, das war der Redebeitrag von Selma Schacht und ich möchte weitermachen bei den Redebeiträgen mit zwei Deutschlehrenden aus der Erwachsenenbildung. Und das sind jetzt auch die Personen, die tagtäglich mit Menschen zu tun haben, die von den Kürzungen schon betroffen sind, weil die Stadt Wien hat ja für Asylsuchende schon, für einen Teil der Asylsuchenden schon drastisch die finanziellen Mittel gekürzt. Also sie kommen auch mit Menschen zusammen, die einfach schon derartig drastisch Kürzungen erleben seit Jänner, dass sich das Überleben mit den Familien eigentlich nicht mehr ausgeht. Nima und Sena von den Deutschlehrenden der Erwachsenenbildung.
4: Also wir haben bisher gehört, dass das Budget vor allem Unternehmer und Reiche bedient und die Einsparungen auf unseren Rücken, auf den Rücken der Arbeitenden angesetzt sind. Unter dem Vorwand der Wettbewerbsfähigkeit werden ja auch die Lohnnebenkosten reduziert und das bedient vor allem große Unternehmen wie Spar, Voestalpine und Rewe. Aber wenn wir uns die Kollektivvertragsverhandlungen anschauen, seit Herbst 25, dann sehen wir, dass auch alle Abschlüsse, alle Kollektivvertragsabschlüsse unter der rollierenden Inflationsrate liegen. Das heißt, es sind eigentlich Reallohnkürzungen, Lohnraub, ein anderes Wort. Und das ganz unabhängig davon, ob die jeweilige Branche gute Zahlen schreibt oder nicht.
5: Das aktuelle Beispiel ist der KV der chemischen Industrie. Die chemische Industrie verzeichnete im letzten Jahr den zweitgrößten Anstieg der Produktion aller Industriebranchen und trotzdem liegt das Angebot der ArbeitgeberInnenseite bei 0,5% und einer Einmalzahlung von 300 Euro. Im Zuge eines Streiks wurde die Erdgasleitung des Chemieparks Linz abgedreht. Jetzt droht die Unternehmerseite mit Schadensersatzforderungen. Angriffe auf das Recht zu streiken prägen die kollektivvertraglichen Auseinandersetzungen der letzten Monate. So wurde während der SWÖ-Verhandlungen das Recht auf Betriebs- und Streikversammlungen im öffentlichen Raum infrage gestellt.
4: Wir Deutschlehrende in der Erwachsenenbildung und außerschulischen Bildung, kurz DIE, unterliegen unterschiedlichen Kollektivverträgen. Der Großteil unserer Kolleginnen unterliegt dem BABE. Über staatliche Ausschreibungsgebaren hat der BABE noch eine breitere Bedeutung als nur für die, die ihn direkt unterliegen. Und alle unsere KVs haben heuer deutlich unter der rollierenden Inflation abgeschlossen. Und das, obwohl unsere Löhne, ähnlich wie im Sozialbereich, sowieso 20% unter den durchschnittlichen Löhnen liegen. Und wie in allen Niedriglohnbereichen sind auch wir zu fast 80% Frauen.
5: Wir zählen wieder Sozial- und Gesundheitsbereich zu den Bereichen, die von der öffentlichen Hand finanziert werden. Hier gibt es zahlreiche Beispiele, wie Unternehmen mit Steuer- und Sozialversicherungsgeldern Profite machen. Staatliche Kürzungen oder auch lediglich geplante Kürzungen werden als Argument für miserable Lohnanpassungen, also Reallohnkürzungen, herangezogen. Die realisierten Gewinne werden einfach nicht benannt. Und die Idee mancher Geschäftsführerinnen, dass der Verzicht auf Lohnerhöhungen Kündigungen verhindern würde, den können wir nicht folgen.
4: Und auch bei unseren Kollektivverhandlungen hat dann der verunsicherte Umgang mit dem, ob Betriebsversammlungen im öffentlichen Raum stattfinden können oder nicht, einfach unsere Organisationsmacht geschwächt und damit auch unsere Handlungsmacht geschwächt. Und es ist aber nicht einzusehen, warum diese Budgetkonsolidierung auf dem Rücken der arbeitenden Bevölkerung passieren muss. Eine der Maßnahmen, die Selma schon gesagt hat, nämlich die Erhöhung der Arbeitslosenversicherung für Arbeitende mit niedrigen Löhnen, trifft uns jetzt als Erwachsenenbildnerinnen ganz besonders. Circa 80% unserer Kolleginnen arbeiten Teilzeit. Und gar nicht, weil sie das so möchten, sondern weil das entweder die Förderstrukturen so vorgeben oder die Chefinnen das so möchten. Das heißt, wir gehören dann zu den 1,4 Millionen Arbeitenden, die, von denen fast 1 Million Frauen sind, die 2008

0: Erbschaften dagegen bleiben weiterhin steuerfrei. Die Ungleichheit wächst ständig weltweit und in Österreich besitzen die 500 Reichsten 2/5 des Vermögens.
1: Die Lohnpolitik und die Kürzungspolitik sind nichts anderes als eine weitere Umverteilung weg von den arbeitenden Menschen zu jenen, die von Profiten und Dividenden leben. Sie sind ein Angriff auf uns Arbeitende oder auch unbezahlt Arbeitende. Wir werden deutlich zeigen müssen, dass eigentlich wir sind, die diesen Mehrwert schaffen, der diese Profite erst ermöglicht. Und wir werden auch deutlich zeigen müssen, dass Arbeitsniederlegung, dass darin unsere Macht liegt.
0: Schluss mit der Enteignung.
1: Organisieren wir feministischen Widerstand gegen diese Angriffe. Umverteilung statt Kürzungen im Sozial- und Bildungsbereich.
0: Wir brauchen keine Rüstungsindustrie, Bildung statt Waffen.
1: Ein gutes Leben für alle.
0: Streik in der Schule, Streik in der Fabrik.
1: Das ist unsere Antwort auf eure Politik.
2: Ja, das waren zwei Vertreterinnen von den Deutschlehrenden in der Erwachsenenbildung und wir machen jetzt eine Musikpause mit der Zirkusband mit der Nummer Anruf zu Hause.
3: Das ist der

0: Hallo Mama.
1: Hallo Annika. Du, der Papa und ich, wir sind ja schon sehr stolz auf dich, weil du so brav studierst und schon so lang durchhältst. Ja, einen Bachelor hast du ja auch schon, aber meine Liebe, vergisst du mir eh das Leben nicht. Deine Kindergartenfreundin, die Knuthild, sie hat jetzt geheiratet. Einen Kanubauer, ist das zu glauben? Sag mal, hast du eigentlich gerade jemanden fürs Herz? Hast du gerade einen festen Freund? Sag einmal, erzähl einmal.

0: Hallo Mama.
1: Hallo Annika. Meine Freundin aus dem Töpferkurs, die Uli und ich, wir haben letztens eine Doku gesehen, Annika, über geflüchtete Menschen. Du, die ertrinken da einfach, die ertrinken im Mittelmeer. Und diese Politiker, zum Beispiel der mit den Ohren, also die tun nichts dagegen. Wirtschaftsflüchtlinge, sagen sie, sind das. Und da haben die Uli und ich uns gedacht, wir machen jetzt was. Und wir sind auf eine Demo gegangen. Da waren tausende Menschen und Transparente. Und das war toll.
0: Das ist der Arme.

0: Hallo Mama.
1: Hallo Annika. Du, also, du wirst jetzt glauben, wir sind verrückt. Aber die Uli und ich, wir haben uns jetzt ein Boot gekauft, also ein Schiff eigentlich. Und nächste Woche fahren wir zum Mittelmeer. Weil, also mir wird immer bewusster, was da eigentlich gerade abgeht und dass hier Menschen draufgehen. Wir fahren jetzt los, weil wenn jemand unsere Hilfe braucht, dann sind wir da. Das ist unsere...

0: Das war das Lied Anruf zu Hause von der Wiener Zirkusband und ihr hört Radio Widerhall hier auf Orange 94.0. Bei mir geht's jetzt weiter zurück auf die Demo vom 10. Juni gegen dieses Budget, das in Österreich nächste Woche beschlossen wird vom österreichischen Parlament. Und die nächste Rede hält eine Aktivistin von Lobau bleibt und da geht's auch um die Klimakrise.
1: Hi und danke. Ich bin hier und ich bin wütend, wie wir alle hier. Wir sind wütend, weil wir in einem Land leben, wo wir eine Zukunft vor uns haben. Aber wir leben gleichzeitig in einem Land, das heute wieder mal bewiesen hat, dass es kein Interesse daran hat, diese Zukunft auch sicher, stabil und lebenswert für uns bereitzuhalten. Wofür Geld da ist und wofür nicht, das entscheidet darüber, in welches Morgen wir steuern und von welcher Zukunft wir uns schon heute verabschieden. Es geht sich nicht aus, dass die Energiewende kaputt gemacht wird, weil Förderungen für Heizungstausch und Sanierung fehlen, weil kein Geld für die Mobilitätswende da ist und gleichzeitig Milliarden in das Betonieren der Lobau gesteckt werden. Es geht sich nicht aus, dass soziale Absicherung kaputt gespart wird und währenddessen nahezu unangetastet 5,7 Milliarden Euro für Öl und Gas bereitgestellt werden. Es geht sich nicht aus, dass Geld da ist, um unsere ökologische und soziale Krise munter weiter anzuheizen, während im Kulturbereich die Mittel genommen werden. Es geht sich nicht aus, dass die Ärmsten in diesem Land noch weniger haben und die Überreichen währenddessen den Kurzstreckenflug besonders günstig finanziert bekommen. Wenn wir uns diese Budgetrede angesehen haben, dann haben wir vor allem eines daraus gesehen, nämlich wie stark die Lobbys im Hintergrund sind, um weiter an einem fossilen Weitersitz festzuhalten, während viel zu wenig darauf geachtet wird, was denn die Menschen in diesem Land, was wir alle hier wirklich brauchen. Wir sehen große Ankündigungen und Worte, dass die Energiewende doch so wichtig sei, dass wir doch auf die Menschen schauen müssen und dann sehen wir die Zahlen und die Ergebnisse und es steckt nichts dahinter. Und das macht uns wütend und es macht mich sehr enttäuscht. Und ganz ehrlich, ich will in den nächsten Jahren echt niemanden von denen, die dieses Budget verbrochen haben, hören, wenn sie dann jammern, weil die nächste Energiekrise um die Ecke kommt und wir noch tiefer in der Abhängigkeit stecken und es uns doch teurer kommt, während wir heute eine Richtungsweisung hätten vollbringen können. Ich möchte niemanden hören, der jammert, wenn die Klimakrisenfolgen das Budget belasten, weil wir heute entscheiden hätten können, dass wir in Klimaschutz investieren. Ich möchte niemanden hören, der die heimische Wirtschaft, dem es leid tut, dass die heimische Wirtschaft nicht mehr mit der internationalen Energiewende mitkommt, weil wir auch heute entscheiden hätten können, dass wir in die Energiewende und in das Mithalten investieren. Stabilität für Österreich. Das geht nur, wenn wir in Erneuerbare, in soziale Stabilität und in Sicherheit für Menschen investieren. Wir fordern nichts Utopisches, sondern nur, dass wir als junge Generation nicht auf demselben fossilen Schuldenberg sitzen geblieben lassen. Das Einzige, was in diesem Moment gefährlicher ist als das heute beschlossene Budget, ist unsere Resignation. Und darum kann sich die Regierung.
0: Ja, und als letzten Redebeitrag möchte ich noch einen Beitrag bringen, der bei der Demonstration abgespielt wurde. Und zwar geht es um MS-CFS-kranke Personen, die es leider nicht auf die Demo geschafft haben. Ich möchte diese Rede jetzt auch spielen als kleinen Input zu unserer nächsten Sendung, weil da hat sich nämlich der Verein für MECFS-Kranke bei uns gemeldet und voraussichtlich werden sie in 14 Tagen bei uns in der Sendung zu hören sein. Hier ihre Stellungnahme zum Budget.
2: Okay, ja, vielen, vielen Dank euch. Leider können nicht alle, die gerne würden, heute hier sein. Vor allem für Menschen mit schweren Erkrankungen ist die Beteiligung an Demos oft nicht möglich. Wir möchten an dieser Stelle deshalb Miri und Sandra von der MECFS-Initiative Mut das Wort geben, die uns einen Redebeitrag geschickt haben, den wir jetzt einspielen würden.
3: Wir möchten uns bei euch allen bedanken, dass ihr heute auf der Straße seid und laut seid für soziale Gerechtigkeit. Denn als Initiative von chronisch kranken Menschen, ihren Angehörigen und UnterstützerInnen können wir heute nur teilweise hier sein. MECFS ist eine schwere Multisystemerkrankung, die alle Körpersysteme betrifft und viele Betroffene dazu zwingt, ihr Leben großteils oder vollständig alleine im abgedunkelten Zimmer im Bett zu verbringen. Schon die kleinste Anstrengung, Zähne putzen oder aufs Klo gehen, kann bei schwer und schwerst Betroffenen zu einem Crash und einer permanenten Krankheitsverschlechterung führen.
4: Auf eine Demo zu gehen, ist für viele Betroffene deshalb ein Ding der Unmöglichkeit oder ein immenses gesundheitliches Risiko, das sie auf sich nehmen, weil sie müssen, weil es sonst kaum jemand tut. Weil Betroffene von MECFS von Politik, Gesundheitssystem und Gesellschaft im Stich gelassen werden. Weil sie, genauso wie viele von euch, die heute hier sind, zu denjenigen gehören, bei denen gespart wird. Während für die Reichen, für Unternehmen, für Aufrüstung und klimaschädliche Großprojekte Milliarden fließen.
5: In diesen Wochen entscheidet die Bundesregierung nicht einfach über Zahlen. Sie entscheidet darüber, wer gesund werden darf, wer im gesellschaftlichen Leben teilhaben darf und wer nicht.
3: Und in manchen Fällen entscheidet sie über Leben und Tod. Das ist keine Übertreibung. Wenn man Menschen, die zu krank sind, um zu arbeiten, die auf Pflege angewiesen sind, die Medikamente, Wahlarzttermine und Untersuchungen selber zahlen müssen, die finanzielle Unterstützung verweigert, dann treibt das in Verzweiflung, Armut und Unterversorgung.
4: Die Bundesregierung hat verschiedene Möglichkeiten, mit dem Budgetloch umzugehen, das durch die jahrzehntelange Begünstigung der reichen Konzerne entstanden ist. Sie könnte zum Beispiel von eben jenen Reichen nehmen, endlich die Vermögensteuer wieder einführen und Kapitalflucht verhindern. Diese Maßnahmen hätten eine breite Mehrheit in Österreich auf ihrer Seite. Stattdessen entscheidet sich die Regierung mit dem aktuellen Entwurf für das Doppelbudget zum Klassenkampf von oben gegen unten.
3: Das hat System. Denn im Kapitalismus werden Maßnahmen selten tatsächlich nach Mehrheiten beschlossen, sondern danach, welche Entscheidungen mehr Profit bringen. Wir müssen und dürfen das nicht einfach hinnehmen. Gegen Ausgrenzung und Armut hilft kein Bitten und Betteln, sondern nur Protest und Streik. Wie stark bei uns gekürzt wird und ob wir weiter unterversorgt bleiben, hängt auch davon ab, ob wir dazu in der Lage sind, dem Sparregime effektiv Widerstand zu leisten.
4: Also, für was protestieren wir? Wir brauchen flächendeckende Anlaufstellen für MECFS und andere postakute Infektionssyndrome, eine angemessene medizinische Versorgung und soziale Absicherung. Begutachtungen müssen sich am aktuellen Stand der Wissenschaft orientieren und nicht an Vorurteilen und Generalverdacht. Es braucht mehr Forschung, mehr Wissen im Gesundheitssystem und eine Politik, die Betroffene ernst nimmt.
3: Wir protestieren für eine Politik der Solidarität statt des sozialen Kahlschlags. Wir gehen auf die Straße, weil wir uns nicht spalten lassen. Gemeinsam mit Angestellten aus Krankenhäusern, Pflegeeinrichtungen, Frauenhäusern und Notquartieren, mit FreizeitpädagogInnen, mit Menschen, die sich gegen Kürzungen bei der Suchthilfe oder für den Erhalt der Lobau einsetzen und mit Geflüchteten, denen die Mindestsicherung gekürzt wird. Mit euch allen sagen wir, kein Wegsehen mehr, keine Sparmaßnahmen im Sozial- und Gesundheitsbereich.
0: Ja, das war jetzt der Beitrag von den MECFS, vom Verein der MECFS-Kranken. Und wie gesagt, in 14 Tagen werden VertreterInnen von Ihnen zu uns hier ins Studio kommen, zu Radio Widerhall. Jetzt nochmal die auf den Aufruf kurz für die Kundgebung am 10. Juli, das ist nächsten Freitag, an dem Tag wird das Budget beschlossen werden, gibt es um 17.30 Uhr vor dem Finanzministerium in der Johannesgasse 5 im 1. Bezirk eine Kundgebung mit dem Titel Rote Karte für das Budget 2027-2028. Und warum? Unter anderem, weil 3/4 von uns von diesen Kürzungen betroffen sind, weil es den durchschnittlichen Haushalt 277 Euro kosten wird, weil der tägliche Einkauf teurer wird um 5,8%, weil Superreiche und Konzerne nichts zur Budgetsanierung beitragen und viel mehr Gründe, auch klimaschädliche Geschichten. Wir haben es gerade gehört. Ich möchte jetzt noch, also diese Demo ist am 10. Juli und am 25. Juli haben sich die Identitären wieder in Wien angekündigt und unter dem Titel Faschos raus aus unserer Stadt, Demonstration gegen den Aufmarsch der Identitären startet die Demo am 25. Juli um 14.30 Uhr am Heldenplatz. Für alle, die das genauer wissen wollen, ist es am besten, der Offensive gegen Rechts auf Insta zu folgen. Und im Aufruftext noch kurz heißt es, am 25. Juli 2026 will die faschistische Identitäre Bewegung Österreichs einen Demonstrationszug in Wien durchführen. Das machen sie jetzt seit mehreren Jahren. Anmerkung von mir. Anknüpfend an ihre Remigrationsdemo von 2025, bei der ein aus halb Europa angekarrter und dennoch mickriger Haufen Faschos den antifaschistischen Blockaden ausweichen musste, wollen sie es noch einmal wissen. Wir werden ihnen die Straßen unserer Stadt nicht überlassen. 25. Juli, 14.30 Uhr, Heldenplatz, Faschos raus aus unserer Stadt und schönen Abend von mir, von Radio.
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Hallo und einen schönen Abend aus der Musikbeise am Samstag, den 4. Juli 2026. Aus der Traum vom Fußballweltmeister, nachdem Österreich im Spiel gegen Spanien sang- und klanglos mit 0:3 untergegangen ist. Wobei anzumerken ist, dass es sich nur um einen Scherz gehandelt haben kann, wenn jemand ernsthaft Österreich mit dem Fußball-Weltmeistertitel in Verbindung gebracht hat. Niemand, der sich ernsthaft mit der Thematik beschäftigt, denkt nur im Entferntesten daran, dass unsere Fußballer gegen einen Weltmeister oder Europameister gewinnen können. Auffällig an dieser WM aber ist die hohe Anzahl an Fehlentscheidungen trotz VAR oder dass der VAR nicht zu Rate gezogen wird, obwohl es sich offensichtlich um eine Fehlentscheidung handelt. Das Foul an Österreich vor dem 1:0 von Argentinien ist nur eines von vielen Beispielen oder der fast schon legendäre Ausfall des VAR beim 1:0 der Schweiz, wo es sich beim Zuspiel zum Kopfballtor um eine klare Abseitsposition gehandelt hat. Bis dato übrigens der einzige technische Ausfall, wie seltsam. Da keimt der Verdacht auf, manche Teams sind gleich als gleich und die totale Videoüberwachung findet nur dann zu korrekten Entscheidungen, wenn das von oberster Stelle gewünscht wird. Jetzt aber viel Spaß bei der heutigen Übertragung aus dem Musikbeisel, wünscht euch Andi Augustin.

Der heutige Musikbeisel-Klassiker kommt vom französischen Gitarristen Hervé Picard und stammt aus dem Jahr 1978. Beeinflusst von Bands wie Pink Floyd, Tangerine Dream und Kraftwerk, begann er sich eine räumliche Musik vorzustellen und stellte im Album Adonia eine seltene Verbindung von Intellekt, Fantasie und aufkommender Technologie her. Das Bandprojekt hieß OSI. Der Song oder das Stück 29 Hours, 8 Minutes, das war der heutige Musikbeisel-Klassiker.

Der Song Blood Transfusion vom internationalen Quartett Go Ma pendelt zwischen Dancefloor, psychedelischen Exzessen und orientalischen Melodien, stets tanzbar und groovy. Das neue Album von Go Ma ist soeben, nämlich am 28. Mai, erschienen. Daraus hörten wir die erste Single mit dem Titel Blood Transfusion. Was tut sich konzertmäßig in den nächsten Tagen? Neben der Fußball-WM gibt es ja erfreulicherweise doch noch das eine oder andere Konzert zum Chelsea, Good Location Nummer 1. Da treten am Montag, dem 6.7., die West Coast Punker Strung Out aus den Staaten auf, gemeinsam mit The Corps aus Kanada. The Soffs aus den Staaten folgen am Dienstag, den 7. Juli. Am Sonntag, den 12.7. gibt es Belvedere aus Kanada sowie Rabies aus Tschechien und Smack aus Slowenien zu sehen. Jamie Safety aus Argentinien tritt am Montag, den 13.7. im Chelsea auf. Und am Montag, den 27.7. gibt es A William Scream aus den Staaten und The Penske File aus Kanada live im Chelsea zu sehen.

Das vierte Studioalbum von L.A. Priest, aka Sam Eastgate, steht in den Startlöchern. Es enthält eine ganze Reihe präziser Pop-Songs, in denen Sam Eastgate, umhüllt von pulsierender Elektronik, von Liebe und Befreiung singt. Das neue Album trägt den Titel Into the Sky. Sam Eastgate wollte damit tanzbare Musik machen, die Geist und Körper anspricht. Wir hörten das Stück Ever Know, das war L.A. Priest. Im Kramladen am Gürtel treten heute Ingrids Engel und Little Mia auf. Am Donnerstag, dem 9.7. geht's weiter mit Acid Row und The Elephant Tracks. Am Samstag, den 11. Juli, gibt's Jesco Braun live im Kramladen zu sehen. Weiter geht's mit Bonfire Punks und Undercurrent am Donnerstag, den 16.7. Die Gigs folgen am Freitag, dem 17.7. im Kramladen. Und am Freitag, den 24.07. gibt's Venziorus und Sypoli live im Kramladen zu sehen.

Das holländische Art-Pop-Trio The Homesick hat am 23. April die Single Esperanto veröffentlicht. Ursprünglich kommt die Band aus dem Noise-Pop. Mittlerweile widmet sich The Homesick mehr dem experimentellen Dancefloor. Der Sound erinnert phasenweise an die Musik von Animal Collective. Das waren The Homesick mit Esperanto. Im Café Carina am Gürtel gibt es heute The Blue Rats live on stage zu sehen. Am Mittwoch, dem 8. Juli geht es weiter mit der R&B Stage Time. Teratoma folgen am Donnerstag, dem 9. Juli. Superbund treten am Freitag, dem 10.7. auf. Am Samstag, den 11.7. gibt es Crime, Justice oder Times und Unfähig live zu sehen. Am Montag, den 13. die Monday Music Party. Am Donnerstag, den 16.7. gibt es Adrian Artmann, Johnny Falter und Blauwalrind live im Café Carina zu sehen. Und am Freitag, den 17.7. Rolly in the Dark und The Only Street Lamp.

Der Song Tempel des Todes vom deutschen Musiker Das Kinn ist eine Hymne über den Verfall. Tempel des Todes war die dritte Singleauskopplung vom Album Ruinenkampf, das genau vor einem Jahr erschienen ist. Toben Peel führt uns mittels Kickbox-Phonetik, Elektronik und Beats auf Anschlag durch minimalistische Klanglandschaften. Es sind Hymnen für den Abriss und für den feierlichen Untergang. Das war Das Kinn mit Tempel des Todes. Im Flex am Donaukanal gibt es am Donnerstag, den 9.7. Harry Mack live zu sehen und am Mittwoch, dem 22.7. treten Loftbites im Flex auf. Im WUK in der Währingerstraße gehen heuer wieder die Platzkonzerte über die Bühne. Los geht's am 11. August bis 27. mit dabei sind der Täubling, Paloma 004, Mel I und noch einige andere Bands. Halb ist es vorbei, hört das Musikbeisel auf Orange 94,0, dem freien Radio in Wien. Adresse hier ist Klosterneuburger Straße 1 im 20. Hieb. Das Musikbeisel hat eine E-Mail-Adresse musikbeisel@gmx.at. Mein Name Andi Augustin. Viel Spaß noch bei der heutigen Übertragung aus dem Musikbeisel, das wieder mal aus der Konserve kommt.

Das neue Album der Band Spiral Drive trägt den Titel Reise und ist ein Konzeptalbum aus 5 Kapiteln und 5 Transportmitteln. Auto, Rad, Zug, Flug und Raum. Gemeinsam bilden sie eine psychedelische Reise von der Autobahn bis in den Orbit. Wir hörten das Stück Auto, das war ein Spiral Drive. Im Lucia am Gürtel tritt am Freitag den 10.7. Isaac Gluten auf und am Samstag den 11.7. gibt es Austin TV aus Mexiko und Modular Nation live zu sehen.

Die seit langem aktiven kanadischen Punk-Ikonen Fucked Up haben sich im Vorjahr entschlossen, über Sub Pop Records eine 7-Inch-Single herauszubringen. Auf der Single sind zwei Songs, die an der chaotischen Schnittstelle von Punk, Hardcore und Grunge angesiedelt sind. Einen Song aus dieser 7-Inch haben wir jetzt gehört, Self-Driving Man, das waren Fucked Up. In der Szene Wien in der Hofgasse hat wieder der Soundgarten geöffnet. Am Dienstag, den 7. Juli, treten die Kesses und Calandra auf. Am Donnerstag, den 9. Juli, geht es weiter mit Für Chiara und Sun State of Mind. Am Freitag, den 10. Juli, gibt es MX und Noise Factory live zu sehen. Die Harry Pussy Lovers und Pendel treten am Samstag, den 11. Juli, im Soundgarten auf. Am 16. geht's weiter mit der Kutschers Blues Band. Am Samstag, den 18. Juli, gibt's dann das Dirty Blues Sommerfest im Soundgarden. Am Dienstag, den 21. Juli, folgt ein reguläres Konzert mit Culture Wars. Am Donnerstag, dem 23. Juli, gibt's Objekt 15 sowie Strandsinger im Rahmen des Sound

Auf ihrem sechsten Studioalbum zeigt sich Serena Cahoon in voller Pracht ihres Schaffens. Indem es Verlust und Verbundenheit in einem Werk vereint, präsentiert die Musik eine Feier des Lebens und durchstreift Genres wie Blues, Folk, Pop und Country. Albumtitel I've Missed You All These Years. Wir hörten daraus den Song Pulling Up Roots, das war Serena Cahoon. In der SimCity treten morgen Sonntag, am 5. Juli, die Hardcore-Legenden Biohazard auf und am Freitag, den 17. Juli, gibt es ein Konzert von Kevin Morby.

Nach über 11 Jahren Veröffentlichungspause melden sich die Hardcore-Legenden Bro Pain mit einem neuen Album zurück. Stone Cold Anger lautet der Titel. Erschienen ist es am 15. Mai 2026. Auch nach so vielen Jahren, die Band gibt es ja mittlerweile seit 35 Jahren, haben Bro Pain nichts von ihrer Kraft und Energie eingebüßt. Das waren Bro Pain mit einem Stück vom neuen Album. Der Song hat Oceans of Blood geheißen. Zum Gasometer, da gibt es am Montag, den 6. Juli, das Konzert von LP, am Freitag, den 17. Juli, folgen Dogstar und am Samstag, dem 18. Juli, Slaughter to Prevail. Jetzt aber zum Lieblingssong aus der letzten Übertragung aus dem Musikbeisel.

Der Lieblingssong aus der letzten Übertragung aus dem Musikbeisel kommt von Mick Harvey und Amanda Acevedo und hat Golden Years geheißen. Zum Fenster 99, da gibt es am Samstag, dem 11.07. das 20 Jahre Geburtstagsfest. Am Donnerstag, dem 16.07. geht es weiter mit Antigen und Escuria. Am Montag, dem 20.07. dann eine Punk-Show sowie Cranial Putrefaction. Und am Mittwoch, dem 22. die Barecas und Fat Face live im Fenster 99.

Das Duo Alexis Taylor und Mike Simonetti haben sich für eine gemeinsame EP zusammengefunden. Der Song Perfect Kiss zeigt eine Verschmelzung von Simonettis rockiger Sensibilität mit Taylors elektronischer Pop-Handwerkskunst, getragen von Alexis Taylors unverkennbarem Gesang. Das nennt man also Alexis Taylor mit Mike Simonetti Perfect Kiss. Zur Arena Wien, da gibt es am Montag, dem 6. Juli, das Konzert von Xavier Roth. Am Mittwoch, dem 8. Juli, geht es weiter mit dem Blue on Green Festival. Kate Tempest aus England sowie Schwester Ebra treten am Freitag, den 10. Juli, in der Arena Wien auf. Am Sonntag, das ist der 12. Snuggie Puppy live im Rahmen eines Arena Open Airs. Sina Partei gibt es am 14. Juli in der Arena zu sehen. Volvo aus Kanada sowie Poison Ruin aus den Staaten folgen am Mittwoch, dem 15. Juli. Das Konzert von Großstadtgeflüster am 16. Juli ist schon ausverkauft. Am Samstag, den 18. Juli, gibt es dann ein Open Air von Sportfreunde Stiller und am Sonntag, den 19. Wolf Alice live in der Wiener Arena, ebenfalls im Rahmen eines Open Airs. Und somit neigt sich auch schon die erste Stunde Übertragung aus dem Musikbeisel am Ende zu. Hoffe, es hat Spaß gemacht zuzuhören. Hoffe, ihr seid in der nächsten Stunde auch noch mit dabei. Andi Augstein, mein Name. Ciao und bis gleich.

Die Hamburger Formation Lord of the Lost veröffentlichen mit Opus Noir Volume 3 das letzte Album ihrer Albumtrilogie. Stilistisch wagt man einen weiteren Blick über den Tellerrand als bisher. Der Song La Vie est Hell entstand in Zusammenarbeit mit Kissing Dynamite-Sänger Chris Brown und greift auf Motive aus Charles Baudelaires einflussreiche Gedichtesammlung Le Fleur du Mal zurück. Das waren Lord of the Lost mit La Vie est Hell featuring Hannes Braun. Was tut sich sonst noch konzert- und eventmäßig in den nächsten Tagen? Zum Beispiel der Auftritt von ZZ Top am 7. Juli im VAZ St. Pölten. Am Mittwoch, dem 8. Juli, gibt es eine Nova Jazz & Blues Night im Wiener Konzerthaus mit Markus Miller. Am Freitag, dem 10. Juli, dann die Nova Jazz & Blues Night im Schlosspark, Esther Hase mit Movi Giovanotti, Sophie Ellis Baxter und Curtis Harding. Und schließlich am Donnerstag, den 16. Juli, gibt's Susan Vega live zu sehen, und zwar im Globe in Wien.

Die Band Downtown Boys veröffentlicht mit der Single You're a Ghost einen hymnischen Industrial-Dance-Punk-Track. Seit ihrer Gründung hat sich die Band als künstlerisches und politisches Projekt weiterentwickelt. Viele der früheren Songs handeln von gewerkschaftlichen Bemühungen und den ausbeuterischen Arbeitsbedingungen. Das waren die Downtown Boys mit You're a Ghost.

Daley Thompson sind erneut nach Seattle geflogen und haben mit Tony Reid ihr 8. Studioalbum aufgenommen. Der Song Heart of Bones ist die erste Singleauskopplung vom neuen Album und man hört den Einfluss von Seattle und den amerikanischen Nordwesten mit seiner gesamten Musikgeschichte an. Das waren Daley Thompson mit Heart of Bones.

Der Song Kicking von der Band Start a Car ist ein Aufruf zum Weitermachen trotz aller Widrigkeiten des Lebens. Mit verzerrten Gitarren, schönen Harmonien und Feedback erzeugt die Band energiegeladene Songs, die an die frühen Teenage-Fanclub erinnern. Das waren Start a Car mit Kicking.

Das mitreißende Post-Punk-Duo Sweeping Promises hat die Arbeit zum neuen dritten Album abgeschlossen und als Veröffentlichungstermin den 14. August 2026 genannt. Zuvor gibt es noch eine neue Single-Auskopplung mit dem Titel Cocoon. Das waren Sweeping Promises.

Die Liga der gewöhnlichen Gentlemen bestechen auf ihrem mittlerweile siebten regulären Studioalbum mit ihrer Version von Popmusik, an der sie mit einer sympathischen Sturheit festhalten. Beseelt von der Idee des ursprünglichen Punk veröffentlichen sie seit Jahren Popsongs, die von den drei großen M's beeinflusst sind: Madness, Motown und Modern Lovers. Erfrischend weit weg von zeitgenössischem Staatstheater und Feuilleton-Rock. Wenn du ein Problem hast, der Song von der Liga der gewöhnlichen Gentlemen, den wir jetzt gehört haben.

Vic Velvet ist das Soloprojekt von Victoria Aragon, Mitglied der Mädels-Punk-Band Topsy Turvy. Das Debütalbum trägt den Titel My Heart Feels Like a Cowboy's und wurde mit einem 4-Track-Tape-Recorder eingespielt in Zusammenarbeit mit Felix Schnabel von Salami Recorder. Time Won't Stop, das Stück von Vic Velvet.

Das neue Album von My Ugly Clementine erscheint am 4. September 2026 und heißt Apple Autonomy. Der Song Confidence ist die erste Singleauskopplung und handelt davon, den ersten Schritt aus seinem Schneckenhaus zu wagen, um sich zu behaupten. Live zu sehen sind My Ugly Clementine beim Donauinselfest am Freitag, dem 3. Juli. Das waren My Ugly Clementine.

Discombobulated heißt das neue Album der walisischen Formation Hen Ogleed. Ein Album, das sich weigert, die Welt so zu akzeptieren, wie sie gerade ist, nämlich erschöpft, verworren und ungerecht. Ein Album, das ein Fenster aufschlägt und Licht hereinlässt. Wir hörten das Stück Scales Will Fall, das sind Hen Ogleed gewesen.

Ex-Metz-Frontman Alex Atkins hat seit geraumer Zeit das Projekt Weird Nightmare am Start. Deren zweites Album Hoopla ist am 1. Mai 2026 erschienen. Der Song Pay No Mind lädt zum Mitsingen ein. Man merkt Einflüsse von Elvis Costello und The Buzzcocks. Das waren Weird Nightmare mit Pay No Mind.

Nach ihrer Zusammenarbeit im Jahr 2022 tauchen Panda Bear und Sonic Boom neuerlich in die bunt schillernde Psychedelic-Pop-Welt der 60er Jahre ein. Mit dabei sind am Song A of When die Harfenistin Mary Latimer, der Brite Daniel O'Sullivan von Sun O, Santa Coe von Steel Witch und Mariachis aus Mexiko. Panda Bear und Sonic Boom verzichten bewusst auf ein Angebot auf Streaming-Plattformen. Meet us in the real world, so ihr Motto. Das waren also Panda Bear und Sonic Boom mit A of When.

Kaum zu glauben, aber auch die schwedischen Metal-Crossover-Pioniere Clawfinger haben ein neues Album am Start. Das erste Studioalbum nach über 19 Jahren Pause. Before We All Die heißt es und die Band sagt dazu, das Album ist teils Protest, teils Therapie und teils ausgestreckter Mittelfinger. Wir hörten das Stück Ball and Chain, das waren Clawfinger.

Die Wiener Alternative Rock Band Ghost Diaries bewegt sich zwischen Postpunk, Indie-Pop und psychedelischen Klanglandschaften und erzeugt einen Sound, der zugleich roh und atmosphärisch dicht ist. Das selbstbetitelte Album ist am 24. April 2026 erschienen. Das waren Ghost Diaries mit dem Song Science. Somit neigt sich die heutige Übertragung aus dem Musikbeisel dem Ende zu. Hoffe, es hat Spaß gemacht zuzuhören und hoffe, ihr seid das nächste Mal wieder mit dabei. Andi Augustin, mein Name. Ciao, bis zum nächsten Mal. Zum Abschluss gibt es noch einen Song von der Band Kong. Staining the Eater wird der heißen. Ja, und noch was. Peace out of here.

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8: Ein Uhr.
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8: Acht Uhr.
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Bei Okim, Mutzi und Gritschi präsentieren einen Live-Mitschnitt aus dem Elektro-Kölner, aufgenommen am 01.02.2008 an den Turntables DJ Mystica.

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1: Nummer 492, ein Live-Mitschnitt aus dem Elektrogönner, aufgenommen am 01.02.2008 mit DJ Mystica.

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1: Nummer 492, ein Live-Mitschnitt aus dem Elektro-Gönner, aufgenommen am 1.2.2008 an den Turntables. Mystica.